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1: Einen wunderschönen guten Morgen hier aus dem Nike-Tempel in Weimar. Ihr hört Radio Lotte und das Vormittagsmagazin Die Stadtzeit am Morgen. Von 7 bis 10 Uhr sind wir hier tagtäglich für euch live aus dem Studio und präsentieren euch das Magazin. Für die erste Stunde bin ich hier am Mikrofon. Mein Name ist Lukas Bob und ja, wie gesagt, ich begleite euch durch die erste Stunde der Stadtzeit am Morgen. Es ist genau 7 Uhr und wir haben heute einiges auf dem Programm. Ja, für Leute, die es noch nicht wissen, wir haben aktuell einen Sommermodus. Also langjährige Lotte-Hörer und Hörerinnen werden es wissen, dass wir normalerweise eigentlich von 7 bis 12 Uhr hier die Stadtzeit senden. Aber im Sommermodus sind wir für 3 Stunden live und danach gibt es ein Sommerprogramm. Und ich sag schon mal, es lohnt sich, dran zu bleiben. Heute haben wir unter anderem ein neues Sommermixtape zur, nach der Stadtzeit um 10 Uhr. Es läuft von 10 Uhr bis 11 Uhr und ich durfte in alle schon mal reinhören. Und ich sage euch, es lohnt sich. Also die Sommergefühle werden da wirklich aufkommen. Da bin ich mir ganz, ganz sicher. Und jeder Tag klingt auch anders. Und die Sommermixtapes könnt ihr euch auch dann in unserer Mediathek am selben Tag werden sie hochgeladen und für eine Woche werden sie in der Mediathek zur Verfügung stehen und dort könnt ihr sie auch downloaden. Und es gibt eine neue Folge der Zwischentonspur von 11 bis 12. Aber das erstmal ja für die Zeit nach der Stadtzeit. Und wie wir die Stadtzeit normalerweise immer beginnen, das wisst ihr auch, mit den kuriosen Feiertagen. Die Redaktion sucht sich immer ja so entweder lustige, kuriose oder einfach ja Feiertage aus, die man vielleicht nicht kennt, die aber an dem Tag gefeiert werden. Und heute wird der Ehrentag der Rettungsschwimmer gefeiert und der Tag der ausgefallenen Musikinstrumente. Ja. Die stehen jetzt nicht irgendwie in Verbindung, aber ich glaube, den Tag der ausgefallenen Musikinstrumente können wir vielleicht durch unsere Playlisten ein wenig feiern. Ich bin ja immer gespannt, was der Dennis uns am Freitag für Musik hier reinhaut. Wie gesagt, die Musik kommt von unserem Kollegen Musikredakteur Dennis Klostermann. Und ich würde sagen, wir starten einfach mal mit der 7 Uhr Playlist, hören einen Song und dann kommen wir zu den Geburtstagsgrüßen. Der erste Song, der uns heute alle gemeinsam aufweckt, nennt sich Swing und ist von Zero Seven.

0: Ja, das war Swing von Zero Seven. Ja, so kann man auch wirklich entspannt in den Tag starten. Ja, und was wir jetzt vorhaben, ist mal zu schauen, wer denn heute so Geburtstag hat. Da schauen wir zuerst mal in unseren Lotte-Club, denn da hat heute Nicole Baron Geburtstag. Falls du uns zuhörst oder irgendwie, das mitbekommst, aber alles Gute zum Geburtstag von der gesamten Redaktion. Und wenn ihr uns gerade zuhört und auch Geburtstag habt, auch an euch alles Gute. Ein sonniger Tag steht bevor und ein volles Programm hier bei Radio Lotte. Genau, und ihr teilt euch euren Geburtstag mit folgenden Prominenten. Zum einen hat Fatboy Slim heute Geburtstag. Er wird 63 Jahre alt und hinter Fatboy Slim steckt der britische Musiker Norman Cook. Seinen internationalen Durchbruch schaffte er 1998 mit dem Album You've Come a Long Way, Baby, und zu seinen größten Hits zählen The Rockefeller Skank, Praise You und Right Here, Right Now. Das Musikvideo zu Praise You wurde bei den MTV Video Music Awards mehrfach ausgezeichnet. Und bis heute ist er als DJ auf großen Festivals rund um die Welt unterwegs. Und auch Geburtstag hat heute Gustav Peter Wöhler. Er wird 70 Jahre alt. Und seine Schauspielausbildung absolvierte Gustav Peter Wöhler an der Hochschule für Musik und Theater in Hannover. Und über viele Jahre gehörte er zum festen Ensemble des Deutschen Schauspielhauses in Hamburg. Im Fernsehen war er unter anderem in Serien wie dem Tatort, beim Großstadtrevier und Polizeiruf 110 zu sehen. Und seit vielen Jahren tritt er außerdem mit der Gustav Peter Wöhler Band auf und interpretiert Klassiker aus Pop, Soul und Jazz. Genau, Schauspiel und Musik stehen bei ihm bis heute gleichberechtigt nebeneinander. Beides prägt seine Karriere. Ja, das waren sie, die Geburtstagsgrüße für den heutigen Tag. Es ist jetzt genau 7.09 Uhr. Um 7.15 Uhr kommen wir dann zu den Nachrichten aus Deutschland und der Welt. Doch zuvor haben wir Zeit, ein wenig Musik noch reinzuhören. Aber bevor wir den nächsten Song hören, der sich Close Watch von Agnes Obel nennt, kommt noch jemand zu Wort.
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0: Ganz genau, wir machen Sommerpause. Das heißt aber nicht, dass es weniger Programm gibt. Wir sind weiterhin für euch da. 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Das ist auch möglich auf radiolotte.de. Auf unserer ja noch relativ neuen Webseite könnt ihr auch den Online-Stream anschmeißen, wenn ihr die 106,6 nicht empfangt, also nicht in der Region seid. 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Und ihr könnt uns auf Instagram gerne folgen. Denn wir posten regelmäßig jeden Tag in unserer Story die Programm-Highlights für den kommenden Tag. Radio Lotte Weimar auf Instagram, da könnt ihr alles Wichtige verfolgen und die Beiträge kommen, wie ihr es gewohnt seid, auch in die Mediathek bei uns auf die Webseite bei radiolotte.de. In wenigen Sekunden ist es 7.15 Uhr und ich würde sagen, wir hören trotzdem schon mal, was die Welt heute bewegt bei den Nachrichten.
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4: Heute ist das sogenannte Recht auf Reparatur in Kraft getreten. Die Bundesregierung hat eine entsprechende EU-Richtlinie umgesetzt. Verbraucher haben nun gegenüber Herstellern einen Anspruch darauf, dass Geräte wie Smartphones, Waschmaschinen und Kühlschränke repariert werden. Im Rahmen einer angemessenen Zeitspanne und gratis oder zu einem angemessenen Preis. Bisher galt das nur im Rahmen des zweijährigen Gewährleistungsrechts. Ziel ist es, Elektroschrott zu vermeiden, Ressourcen zu schonen und Geld zu sparen. Nach der Ankunft tausender Migranten hat die spanische Regierung Soldaten zur Exklave Ceuta an der nordafrikanischen Küste entsandt. Die Menschen waren in den vergangenen Tagen größtenteils von marokkanischem Gebiet aus nach Ceuta geschwommen. Mindestens 9 Personen ertranken. Auslöser war offenbar eine Entscheidung des spanischen Obersten Gerichts, dass alle über das Meer eintreffenden Migranten nicht ohne ordnungsgemäßes Verfahren zurückgeschickt werden dürfen. Die Nachrichtenagentur AFP meldet, in der benachbarten marokkanischen Stadt Fnidek seien hunderte Menschen angekommen, die Ceuta als Ziel genannt hätten. Der spanische Ministerpräsident Sanchez will heute in die Exklave reisen. Die EU-Kommission kündigte Unterstützung an, etwa durch den Einsatz der Grenzschutzbehörde Frontex. Ceuta ist offiziell EU-Gebiet, gehört aber nicht zum Schengen-Raum. Die Terrororganisation Hamas hat laut US-Präsident Trump einer Entwaffnung und Entmilitarisierung des Gazastreifens zugestimmt. Trump erklärte in seinem Online-Dienst, es handle sich um ein historisches Abkommen. Die Vereinbarung sei während Gesprächen erzielt worden, die im Rahmen von Trumps gegründetem sogenannten Friedensrat stattgefunden hätten. Aus Diplomatenkreisen hieß es, Details müssten noch ausgearbeitet werden. Außerdem fehle noch die Zustimmung Israels. Die israelische Regierung hatte bislang Zweifel an den bisherigen Vorschlägen zur Entwaffnung der Hamas und schloss einen Rückzug der Truppen im Gazastreifen aus. Der Friedensrat ist umstritten, da er auch als Konkurrenz zu den Vereinten Nationen gesehen wird. Zu den Gründungsmitgliedern zählen neben den USA unter anderem Israel, Ägypten, Katar und die Türkei. Deutschland ist kein Mitglied. Ein erklärtes Hauptziel des Gremiums ist eine dauerhafte Friedenslösung im Gazastreifen. In Bayern werden heute die Löscheinsätze wegen des Waldbrandes in den Chiemgauer Alpen fortgesetzt. Gestern hatte das Landratsamt Traunstein den Katastrophenfall ausgerufen. Der Deutsche Wetterdienst hat für weite Teile Süddeutschlands die höchste oder zweithöchste Waldbrandgefahrstufe verhängt. In verschiedenen Regionen Bayerns sollen besonders gefährdete Gebiete aus der Luft beobachtet werden. Der Landkreis Mittelfranken rief dazu auf, bei Ausflügen in die Natur am Wochenende besonders Acht zu geben. In Frankreich und Spanien hat sich die Lage etwas entspannt. In Griechenland und der Türkei sind zahlreiche neue Waldbrände ausgebrochen. Trockenheit, Hitze und kräftiger Wind erschwerten die Löscharbeiten. In Großbritannien geht die Feuerwehr derzeit gegen einen Waldbrand in der Nähe eines Kernkraftwerks in der Grafschaft Suffolk vor. Der Nord- und Mittelamerikanische Fußball-Dachverband CONCACAF schließt sich dem Protest der UEFA gegen die Investorenpläne der FIFA für die Weltmeisterschaften an. Dies sei einstimmig entschieden worden, hieß es in einer Mitteilung. Ein Boykott wurde aber nicht angedroht. Die UEFA hatte zuvor erklärt, es würden keine europäischen Nationalmannschaften an Wettbewerben der FIFA teilnehmen, solange die Vorschläge im Raum stünden. Das nächste FIFA-Turnier ist die U20-WM der Frauen in Polen im September. Der afrikanische Fußballverband CAF hatte seine Mitglieder dagegen aufgerufen, die Investorenpläne zu prüfen. FIFA-Präsident Infantino will die kommerziellen Rechte an den WM-Turnieren in eine Tochtergesellschaft auslagern und durch private Investoren die Einnahmen steigern. Das Wetter. Zunächst im Südwesten einzelne Schauer und Gewitter. Im Tagesverlauf auch von Nordwesten über die Mitte nach Osten. Unwetter nicht ausgeschlossen. 23 bis 39 Grad mit den höchsten Werten im Südosten. Morgen heiter bis wolkig, von Westen in den Süden und im Osten teils mit Schauern und Gewittern. Sonst trocken, 24 bis 32 Grad. Die weiteren Aussichten: am Sonntag meist sonnig, im Tagesverlauf aufkommender Regen im Süden, 20 bis 34 Grad.
0: Ja, soweit die aktuellsten Meldungen aus Deutschland und der Welt. Das waren die Nachrichten zu kompakt zusammengefasst vom Deutschlandfunk Kultur. 7.20 Uhr ist es und ich würde sagen, wir hören einen weiteren Song und dann steht auch schon der nächste Programmpunkt an.

0: Ja, das war Miss Wet von den Kings of Convenience. Es ist 7.23 Uhr und um 7.30 Uhr kommen wir zum FSJ Digital. Da habe ich ein Gespräch geführt mit der Staatssekretärin Mielen Starke. Und wenn ihr genauso wie ich jetzt erstmal, ja, so war ich auch davor, das FSJ kennt man, aber im Digitalbereich, das ist noch relativ neu. Also das wird uns erklärt um 7.30 Uhr und ich habe angekündigt, dass jetzt schon der nächste Programmpunkt kommt, denn die Kulturarena in Jena ist aktuell im vollen Gange. Und wer da heute spielt, ja, das hören wir jetzt.
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2: Hey Etienne, ich habe gehört, du gehst heute zur Kulturarena. Was läuft denn da?
3: Ja, da läuft heute, oder beziehungsweise das sind eigentlich zwei Künstler. Ich wollte nämlich jetzt anfangen mit Max Herre, der nämlich auftritt, aber es sind nämlich zwei. Und zwar ist auch Joy Dinalini dabei, das ist nämlich seine Frau. Und die treten heute in Jena auf, nämlich um 19.30 Uhr am Theatervorplatz. Da bin ich schon sehr gespannt, weil das zwei Künstlerinnen sind, die zwei verschiedene Genres verkörpern. Und da trifft dann Deutschrap auf Soul, eine sehr interessante Kombination und vor allem auch ein sehr einzigartiger Sound, den man da erwarten kann.
2: Moment mal, Max Herre, das sagt mir irgendwas. Kannst du mir da noch mal ein bisschen auf die Sprünge helfen?
3: Ja, Max Herre, den kennen wahrscheinlich viele, vor allem, wie ich schon gesagt habe, aus dem Deutschrap-Bereich, ist schon sehr lange dabei. Ich glaube sogar aus den 90ern, war auch in einer Hip-Hop-Band teilweise, Freundeskreis hieß die. Ja, mittlerweile solo unterwegs, beziehungsweise mit seiner Frau. Und ja, den kennt man unter anderem auch aus Zusammenarbeiten mit Crow und Clusur, der aus Erfurt kommt. Und vielleicht ist das da einigen Begriff dann, wenn man so den Namen hört.
2: Das hört sich auf jeden Fall spannend an. Also so richtig was drunter vorstellen kann ich mir nichts. Also Rap und Soul, wie soll das funktionieren? Hast du da ein Beispiel damit?
3: Ich habe ein Beispiel mitgebracht und zwar aus dem Album, was die beiden vor 2 Jahren herausgebracht haben. Und das beschreibt sogar schon ganz gut, wie man sich den Abend in Jena vorstellen kann. Nämlich die Sonne geht unter, der Himmel wird purpurrot und dann schaut man auf die Skyline. Und so heißt auch der Song von den beiden.
2: Dann würde ich sagen, hören wir da mal rein.

Ja, das hört sich doch gut an. Max Herre und Joy Denalane heute in der Kulturarena in Jena. Einlass um 18 Uhr und los geht das Ganze um 19.30 Uhr. Ja, danke an Etienne und Pauline fürs Aufbereiten. Und es ist jetzt 7.27 Uhr, nicht mehr lange. Ja, wir hören noch in einen Song rein und dann geht es los mit dem Interview zum FSJ Digital. Bleibt dran.

0: Ja, da haben wir ein wenig reinhören können. Das war der Song Love von Air. Ja, und wir starten mit dem Beitrag der Stunde. Ja, das freiwillige soziale Jahr, das kennen viele von uns. Aber das freiwillige soziale Jahr digital, das ist vielen fremd. So ging es auch mir. Und die Staatssekretärin Milen Starke war so lieb und hat uns das ein wenig näher gebracht. Hören wir mal rein. Ab September können Jugendliche in Thüringen etwas ganz Neues ausprobieren. Ein freiwilliges soziales Jahr im Digitalbereich. Sozial- und Digitalministerium haben das Programm gemeinsam auf den Weg gebracht. In einem Pilotjahrgang stehen 15 Plätze bereit. Eingesetzt werden die Freiwilligen in der Medienbildung. Was genau hinter dem Angebot steckt und wen es erreichen soll, darüber spreche ich jetzt mit Staatssekretärin Milen Starke. Frau Starke, schönen guten Tag.
1: Ja, vielen lieben Dank, dass ich dabei sein darf. Freut mich.
0: Ja, schön, dass Sie da sind. Und Frau Starke, bevor wir zum FSJ Digital kommen, können Sie vielleicht kurz erklären, was Ihre Aufgabe als Staatssekretärin genau umfasst, beziehungsweise wofür sind Sie zuständig?
1: Das mache ich doch sehr, sehr gerne. Ja, als Staatssekretärin für Digitales und sogenannte Landes-CIO bin ich sozusagen für alles rund um Digitalisierung in Thüringen zuständig. Also alles, was sozusagen die Umsetzung unserer Digitalisierung in der Landesverwaltung und der kommunalen Verwaltung betrifft, landet alles bei mir auf dem Tisch. Ich bin für die Strategie zuständig, für die Umsetzung zuständig und natürlich auch für unseren Erfolg.
0: Wunderbar. Und jetzt kommen wir zum eigentlichen Thema. Worum geht es beim FSJ Digital genau? Also was machen die Freiwilligen konkret vor Ort?
1: Genau, also das FSJ ist ja tatsächlich ein Konzept, das schon bekannt ist, ne? Ein Freiwilligendienst, der geleistet wird, besonders auch in vor allen Dingen auch ehrenamtlichen Einrichtungen. Und unser Ziel ist vor allen Dingen jetzt, einen Freiwilligendienst im Digitalbereich zu etablieren. Das heißt, dass wir jungen Menschen Medienkompetenz vermitteln und dann sie in entsprechende Einsatzstellen unterbringen, um sozusagen auch diese Digitalkompetenz weitergeben zu können, aber auch natürlich sich zu einem gewissen Grad auch berufsorientiert zu schauen, ob sozusagen auch Berufe im Digitalbereich, im Medienbereich, im Bereich Informatik für die jungen Menschen etwas sein kann, weil das ist ja eben auch der Sinn und Zweck eines freiwilligen Jahres, wirklich zu schauen, wo will man denn sozusagen im Nachgang mit der Karriere starten. Und wir sind der Meinung, dass das tatsächlich in Thüringen noch gefehlt hat. Wir haben viele Bereiche, die wir abdecken im Bereich Politik, im Bereich Kultur und jetzt eben auch im Bereich Digitalisierung.
0: Ja, braucht man dafür denn schon digitale Vorkenntnisse oder ist das offen für alle mit Schulabschluss?
1: Genau, also es ist tatsächlich offen für alle, die die sogenannte Vollzeitschulpflicht erfüllt haben. Es ist sozusagen nach der 9. bzw. 10. Schulklasse. Man muss mindestens 15 Jahre sein, nicht älter als 27. Und das war's auch schon. Das heißt, man muss eben keine entsprechenden Vorkenntnisse im Bereich Digitalisierung haben, denn wir arbeiten mit der Thüringer Landesmedienanstalt zusammen, die diese jungen Menschen tatsächlich im Vorfeld an ihren Einsatz nochmal grundbesohlt und ausbildet, ihnen auch entsprechend schon Medienkompetenz mit an die Hand gibt, damit natürlich dann auch in den Einsatzstellen entsprechend auch sofort losgelegt werden kann.
0: Und Sie starten mit 15 Plätzen. Ist das jetzt bewusst klein gehalten als Testphase und was passiert danach?
1: Genau, richtig. Wir haben gesagt, wir starten einfach mal und versuchen, wie es funktioniert. Wir sind tatsächlich hier bei uns auch im Ministerium einfach mal die Leute, die versuchen, Dinge mal auszuprobieren, um zu schauen, ob es funktioniert, anstatt lange zu reden und Konzepte zu schreiben. Und deswegen haben wir gesagt, wir starten erstmal mit einer kleinen Kohorte von 15 Personen, um dann wirklich zu schauen, ob unsere Träger die richtigen sind, ob die Medienkompetenzen, die wir im Vorfeld vermitteln, die richtigen sind, ob auch die Einsatzstellen sozusagen den Bedarf entsprechend haben. Und unser Ziel ist es natürlich, das am Ende zu verstetigen. Das heißt natürlich auch in den nächsten Jahren die Kohorten größer werden zu lassen, mehr Einsatzstellen auch mit reinzunehmen. Und das hat natürlich auch alles etwas mit Finanzen zu tun. Das heißt, wir müssen natürlich auch schauen, dass wir die Gelder in den Haushalten etabliert bekommen. Aber wir sind da sehr positiv gestimmt, dass wir das als Ministerium gemeinsam auch mit dem Sozialministerium entsprechend auf die Beine stellen können.
0: Ja, und Sie sprechen von ausgewählten Stellen der Medienbildung. Können Sie dazu Beispiele nennen, wo die Freiwilligen konkret eingesetzt werden?
1: Genau. Also die Einsatzstellen, die definieren wir gerade noch. Also hier auch nochmal der Aufruf ganz klar an jede Einsatzstelle im Bereich Medienbildung, Medienkompetenz in Thüringen, die vielleicht Lust haben, auch entsprechend Freiwillige mit unter die Fittiche zu nehmen sozusagen. Aber ein Beispiel ist unsere Smart City in Jena. Dort gibt es einen sogenannten Probierladen. Das ist tatsächlich ein physisches Geschäft, wo man als ganz normaler Bürger, ganz normale Bürgerin hingehen kann und sich das Smartphone erklären lassen kann, sich den smarten Saugroboter erklären lassen kann oder sich einfach mal erklären lassen kann, wie man einen digitalen Antrag bei einer Behörde stellt. Und da werden zum Beispiel unsere Menschen dann eingesetzt und genau in solchen Einsatzgebieten, um solche Einsatzgebiete geht es, ja, da wo wir tatsächlich auch wirklich einen Mehrwert schaffen können im Bereich Digitalisierung für die Gesellschaft.
0: Ja, ich verstehe. Und es fehle an digitalen Weiterbildungsmöglichkeiten für junge Menschen, so Digitalminister Schütz. Wo genau klemmt es denn in Thüringen?
1: Naja, also man muss zunächst erstmal sagen, dass wir in Thüringen schon recht gut aufgestellt sind. Das heißt, wir sind eines mit der einzigen Bundesländer, die verpflichtend das Thema Medien und Informatik ab der 5. beziehungsweise 6. Klasse als Pflichtfach definiert haben. Das heißt, wir haben tatsächlich da schon eine gute Grundlagenarbeit geleistet, aber wir sehen tatsächlich auch, und das haben wir auch belegen lassen von einer Studie von der D21-Initiative, dass einfach unsere jungen Menschen weniger Medienkompetenz haben und sich auch selbst tatsächlich gering einschätzen, wenn es darum geht, mit digitalen Medien zu arbeiten. Und das ist natürlich ein Umstand, wo wir als Digitalministerium gegensteuern müssen. Und wir sind der Meinung, zusätzliche Angebote kann es nie genug geben. Und deswegen haben wir gesagt, wir wollen mit diesem FSJ digital genau ein zusätzliches Angebot schaffen, neben der klassischen Schulausbildung eben noch etwas anzubieten, damit eben junge Leute nach ihrer entsprechenden Schulpflicht dann auch noch zusätzliche Kompetenzen erwerben können, um sich dann tatsächlich auch für die darauf folgende Karriere ordentlich ausgebildet zu sein.
0: Ja, und sollen diese FSJ-Freiwilligen dann auch direkt an Schulen eingesetzt werden, um dort die Lehrkräfte bei der digitalen Bildung zu unterstützen?
1: Das ist eine Möglichkeit tatsächlich. Also auch wenn sich hier zum Beispiel eine Schule dafür bereit erklärt, auch diese jungen Menschen dann im Nachgang wieder zu nehmen, um zum Beispiel auch, ne, wir reden ja auch über das Thema digitale Schule, Digitalpakt Schule 1.0, 2.0, das sind ja gerade auch wieder ganz wichtige Punkte. Und da brauchen natürlich die Schulen, die Schulträger auch Unterstützung. Und auch das kann definitiv ein entsprechender Einsatzort sein.
0: Ja, und können Sie dir vielleicht sagen, woran es bislang beim Thema informatische Grundbildung hakt? Also fehlt es da an ausgebildeten Lehrkräften, an Ausstattung, an beiden oder etwas ganz anderem?
1: Naja, also ich würde tatsächlich im ersten Moment sagen, dass wir durchaus in Thüringen schon recht gut aufgestellt sind, eben genau aus dem Hintergrund, dass wir tatsächlich Informatik und Medienbildung schon als Pflichtfach definiert haben. Aber es geht natürlich auch noch mehr. Das heißt, wir müssen uns die Curricula also angucken, die an den Schulen gelehrt werden und tatsächlich da auch nachjustieren, dass das Thema Medienbildung auch in andere Fächer entsprechend mit Einzug erhält. Das ist etwas, wo wir auch mit dem Bildungsministerium hier in Thüringen natürlich auch schon direkt zusammenarbeiten, wie wir das tatsächlich hinbekommen. Und es ist natürlich auch immer wieder ein Thema der entsprechenden Fachkräfte. Das heißt, wir brauchen Lehrerinnen und Lehrer, die natürlich auch in der Lage sind, entsprechende Lehrkonzepte zu nutzen, aufzubauen. Das heißt, dass wir auch es schaffen, Medienkompetenz eben auch im Lehrkörper zu etablieren. Auch da sind wir hier in Thüringen mit dem TILM gut aufgestellt. Aber es geht, wie gesagt, natürlich noch etwas mehr. Das heißt, wir müssen sowohl Kompetenz beim Lehrkörper etablieren, als auch Kompetenz bei den Schülerinnen und Schülern.
0: Und wie sieht das für die Jugendlichen dann selbst aus? Gibt es ein Taschengeld wie beim klassischen FSJ? Und wie ist die Betreuung organisiert?
1: Also beim klassischen FSJ gibt es 350 Euro Taschengeld und auch das wird sozusagen in der Pilotphase vom sogenannten der Landesvereinigung Kulturelle Jugendbildung Thüringen auch mit umgesetzt. Das heißt, ja, dieses Taschengeld, was es normal für das FSJ gibt, gibt es natürlich dann auch entsprechend für das FSJ digital. Und die Betreuung, wie gerade schon gesagt, wird genau von diesem Verein auch durchgeführt. Das heißt, diese Landesvereinigung Kulturelle Jugendbildung Thüringen ist genau dieser Projektträger. Das heißt, wenn die jungen Menschen Fragen haben, nicht weiter wissen oder ähnliches, können sie sich sozusagen direkt an diese Vereinigung wenden, die tatsächlich auch die gesamte übergreifende Betreuung durchführt. Das heißt, die werden auch nicht in ihren Einsatzstellen alleine gelassen, sondern sie werden entsprechend betreut, dass da sozusagen auch keine Fragen offen sind und wir sozusagen auch direkt immer im direkten Austausch sind.
0: Ja, dabei ein kleiner Blick noch nach vorne. Wenn der Pilotjahrgang gut läuft, wie viele Plätze können es in Zukunft werden und wie wird die informatische Grundbildung an Schulen parallel ausgebaut?
1: Also wie viele Stellen es dann in Zukunft werden, das können wir heute tatsächlich schlicht und ergreifend noch nicht sagen. Wir planen natürlich damit, dass es irgendwann auch auf dem Niveau landet, wie auch die anderen FSJ sich aktuell befinden. Da sind wir im 100er Bereich. Das ist natürlich etwas, was wir uns auch als Ziel sozusagen gesetzt haben. Und wir gehen davon aus, dass das auch erreicht werden kann. Und wenn wir uns natürlich die Schulen angucken, ist das etwas, was, wie gesagt, das Bildungsministerium sich auch ganz klar auf die Fahne geschrieben hat, das Thema Informatik und Medienbildung weiterhin in den Schulen besser zu etablieren. Es gibt eine sogenannte Digitalstrategie für die Bildung. Kann man sich dann auch noch mal ein bisschen belesen im Nachgang, welche konkreten Maßnahmen das Bildungsministerium plant. Ich kann Ihnen auf jeden Fall sagen, wir unterstützen als Digitalministerium unser Bildungsministerium da auf jeden Fall sehr, weil wir auch die Notwendigkeit sehen, das Thema Medienbildung und Informatik in den Schulen, sowohl Grundschule als auch weiterführende Bildungseinrichtungen entsprechend zu etablieren.
0: Ja, und abschließend möchte ich Sie noch fragen, was wünschen Sie sich persönlich von diesem Programm? Was soll am Ende dabei rauskommen?
1: Ja, mir ist es natürlich ein ganz persönliches Anliegen, dass wir die Studie, die ich vorhin genannt habe, wo sich unsere Jugendlichen hier in Thüringen selbst nicht gut einschätzen in der Nutzung von digitalen Medien, dass wir diese Zahl natürlich entsprechend steigern. Das heißt, dass wir Vertrauen schaffen und dass tatsächlich junge Leute hier in Thüringen wirklich sagen können, ja, sie können mit digitalen Medien umgehen und sie fühlen sich im digitalen Raum tatsächlich auch sicher. Und ein ganz wichtiger Punkt für mich ist, wir sehen nämlich in dieser Studie auch, dass die Diskrepanz zwischen Jungen und Mädchen auch noch mal größer ist. Das heißt, vor allen Dingen auch junge Mädchen schätzen sich selbst tatsächlich noch schlechter ein in der Nutzung von digitalen Medien als Jungen. Und das ist natürlich für mich als Digitalstaatssekretärin ganz wichtig zu sagen, dass wir da auch diesen Digital Gender Gap schließen. Und wir hoffen, dass wir das entsprechend auch mit diesem Programm entsprechend etablieren können.
0: Ja, das war Staatssekretärin Milen Starke zum neuen Freiwilligen Sozialen Jahr digital in Thüringen. Vielen Dank für die Einblicke und das Gespräch, Frau Starke.
1: Ja, vielen lieben Dank. Hat mir sehr viel Spaß gemacht.
0: Ja, ein sehr interessantes Konzept, wie ich finde. Es ging gerade um das FSJ, das Freiwillige Soziale Jahr im Digitalbereich. Und wenn ihr erst zwischendrin reingeschaltet habt oder jetzt erst einschaltet, ihr könnt das alles in unserer Mediathek heute noch nachhören. Genau, auf radiolotte.de. Wir haben noch Zeit für einen weiteren Song, bevor wir dann um 7.45 Uhr, vielleicht eine Minute danach, um 7.46 Uhr zu den Nachrichten kommen. Der nächste Song nennt sich Problem Queen und ist von Danger Mouse und Daniel Lupi.

0: Und das war der Song Problem Queen von Danger Mouse und Daniel Luppi. Es ist 7.45 Uhr. Höchste Zeit, dass wir erfahren, was in Weimar und der Region so passiert ist. Hier sind die Nachrichten.
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2: VMT erhöht Fahrpreise ab August. Jiddish Summer startet Festivalwoche. Und Kunsthaus Apolda wird weiter gefördert. Ab Samstag müssen die Fahrgäste des Nahverkehrs in Weimar und weiteren Städten Mittelthüringens etwas tiefer in die Tasche greifen. Das hat der Verkehrsverbund Mittelthüringen angekündigt. Eine Einzelfahrt für Erwachsene wird demnach von 2,90 Euro auf 3 Euro angehoben. Auch für Kinder steigt der Preis. Ihre Einzelfahrt kostet künftig 2 Euro statt bisher 1,90 Euro. Eine Tageskarte innerhalb der City Zone steigt von 7,40 Euro auf 7,60 Euro. Auch das VMT-Hopper-Ticket für Hin- und Rückfahrten wird teurer. Mussten dafür bislang 7,90 Euro gezahlt werden, sind für das Ticket ab morgen 8,20 Euro fällig. Grund für die Erhöhung seien laut VMT steigende Kosten für Energie, Personal und Infrastruktur. Wer noch Fahrscheine zum alten Preis besitzt, kann diese noch bis Ende Oktober nutzen. Das Deutschlandticket ist von den Preiserhöhungen nicht betroffen. Der Jiddish Summer Weimar rückt in seiner diesjährigen Festivalwoche jiddischsprachige Frauen in den Mittelpunkt. Das halten die Organisatoren des Festivals mit. Im Fokus steht das Projekt Jiddish Woman – Another Story of Modernity. Gefördert wird es von der Kulturstiftung des Bundes. Mehr als 50 Veranstaltungen sind geplant, der Großteil davon kostenfrei. Zu erleben sind sie in der Ada Music Academy, im Kulturzentrum Mon Ami und auf dem Marktplatz. Am Samstag, dem 1. August, beginnt das Programm um 16 Uhr mit einer Präsentation zu jiddischsprachigen Frauen und der Geschichte des Buches. Danach eröffnen das Duo Fran und Flora und das Quartett der Geigerin Anna Lowenstein zusammen im Mon Ami das Konzertprogramm. Das Musiktheaterstück Talk Book wird dann am Sonntag Premiere feiern. Es erzählt von der jiddischen Schauspielerin Rose Shoshana Kahan und ihrer Zeit im Shanghaier Ghetto der 40er Jahre. Bis zum 8. August wird die Festivalwoche stattfinden. Nähere Informationen zum Programm sind auf der Homepage jiddischsummer.eu zu finden. Für das Kunsthaus Apolda gibt es auch im kommenden Jahr wieder Fördergelder vom Land. Laut MDR habe das Kulturminister Christian Tischner Mittwoch bei einem Vorortbesuch zugesagt. Rund 75.000 Euro sollen wieder in die Einrichtung fließen, so viel wie in diesem Jahr. Das Kunsthaus habe überregionale Bedeutung und liege im Interesse des Landes, begründete Tischner die Entscheidung. Selbstverständlich sei die Förderung jedoch nicht. Allein sein Ministerium müsse 72 Millionen Euro einsparen. Geld vom Land gäbe es auch für den bevorstehenden Umbau. Wegen der Bauarbeiten wird das Haus ab Herbst schließen. In den vergangenen Wochen hatten sich die Mitarbeiter Sorgen um die Zukunft der Einrichtung gemacht. Zwar sind Ausstellungen bis 2031 geplant, die Finanzierung war aber alles andere als sicher. In dem heute erscheinenden Sonderamtsblatt der Stadt spielt die Eingemeindung Vollersrode eine zentrale Rolle. Das geht aus einer Pressemitteilung der Stadtverwaltung hervor. Sie macht in dem Blatt auf eine Anwohneranhörung zur geplanten Eingemeindung aufmerksam. Wie es heißt, können die Bürger und Bürgerinnen vom 10. August bis 11. September schriftlich beim Thüringer Landesverwaltungsamt dazu Stellung nehmen. Die Anhörungsunterlagen liegen im selben Zeitraum im Büro des Stadtrates im Rathaus aus und sind auch online abrufbar. Das Sonderamtsblatt selbst ist in den Verwaltungsgebäuden in der Schwanseestraße, am Herderplatz und im Rathaus zu finden. Auch kann es online gefunden werden. Zudem enthält das Amtsblatt die Satzung zur Schülerbeförderung und für das Familienamt auch eine Verwaltungsvorschrift zur Beurteilung der Beamtinnen und Beamten der Stadt Weimar ist abgedruckt. Das waren die Nachrichten auf Radio Lotte Weimar mit Michael Tuscher.
1: Das Wetter.
0: Ja, wir starten mit 19 Grad in den Tag und wenn auch gerade ja, etliche Wolken eigentlich auch so am Himmel sind. Das wird dir die Sonne nicht aufhalten. Die Temperaturen steigen heute auf Höchstwerte von 31 Grad. Und genau, die Wolken bleiben ein wenig und abends könnte es sich, beziehungsweise nachts könnte es sich ein wenig, ja, im Regen äußern. Nur leicht, aber seid darauf vorbereitet.

bei Tiefstwerten von 24 Grad. Ja, im Vergleich zum gestrigen Tag ist das ja heute ein wenig angenehmer, aber immer noch, ja, wir sind im Hochsommer. Das waren die Nachrichten aus Weimar und der Region und das Wetter. Die nächste Künstlerin lässt vielleicht ein paar Trip-Hop-Fans die Herzen, ja, ein paar von Trip-Hop-Fans höher schlagen. Martina Topley Bird, sie hat mit Tricky damals auch zusammen Musik gemacht, aber wie sie alleine klingt als Solokünstlerin, das weiß ich selbst nicht. Finden wir es heraus mit ihrem Song Orchids. Hier ist Martina Topley Bird.

Ganz genau, ihr hört Radio Lotte und das noch bis 10 Uhr live hier aus dem Nike-Tempel, aus dem Studio. Und danach geht es weiter mit Sonderprogrammen. Aber da werdet ihr noch informiert, was es damit auf sich hat. Es ist 7.54 Uhr. Noch 6 Minuten bin ich hier am Mikrofon. Und dann gebe ich die Moderation an meinen Kollegen Aaron ab. Und zuvor hören wir noch weiter Musik, denn Dennis Klostermann hat uns heute die Musik organisiert. Und die 7 Uhr-Playlist, die bietet noch einiges. Hier ist der Song Putain, Putain von Nouvelle Vague.

Das war die Band Nouvelle Vague mit ihrem Song Putain, Putain. Gleich ist es 7 Uhr 58. Einen Song hören wir noch und dann kommen wir zum Stundenwechsel. Und ich kündige schon mal an, kurz nach 8 hören wir heute den Frequenzwechsel. Tatsächlich der letzte Frequenzwechsel. Und diesmal nochmal mit Radio Enno. Anja von Radio Enno, besser gesagt. Aber dazu gleich mehr. Wir hören jetzt den Song Why Can't We von Asa. Oder Asia. Ach mein Gott. Wir nennen sie Asa. Why can't we?

0: Why can't we be happy, hieß es gerade noch von ASA. Ich hoffe, ich spreche sie richtig aus. ASA, macht damit, was ihr wollt. Genau, es ist jetzt genau 8 Uhr.
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0: Genau, ich habe jetzt kräftige Unterstützung bekommen. Ich bin nicht mehr allein im Studio, wir sind zu dritt und machen das jetzt einfach mal ganz spontan so.
2: Ganz spontan, total verrückt.
0: Da hört ihr schon die Stimme. Das ist nicht nur unser Nachrichtensprecher, sondern auch Moderator und was kann ich noch alles sagen?
2: Ja, Micha. Tausendsasser, Hansdampf in allen Gassen. Vor allen Dingen hier bei Radio Lotte oder vielleicht auch nicht mit Abstrichen. Und natürlich auch unser lieber Aaron, der, was sollte anderes passieren, ne? Aaron, sag mal.
3: Ja, was soll ich denn sagen?
2: Sag mal ein Wort.
3: Sag mal guten Morgen.
2: Guten Morgen, sag mal.
0: Guten Morgen, das sind tolle Worte. Oh, wunderbar. Gut, ich würde sagen, wir gucken mal, was denn das Programm für uns heute noch bereithält. Wie bereits angekündigt, sowohl bei Instagram als auch vorhin im Programm, läuft jetzt nach unserer Übergabe der Frequenzwechsel, der letzte Frequenzwechsel, leider Gottes, mit Anja von Radio Enno. Die Nachrichten kommen dann wieder um 8.15 Uhr, wie gewohnt, und um 8.30 Uhr der Sportplatz am Freitag, diesmal von und mit Etienne Bergmann. Die Weimar Nachrichten wieder um 8.45 Uhr.
3: Mit Micha.
2: So sieht's aus.
0: Genau. Richtig. Du freust dich sicherlich schon.
2: Wie ein Schneekönig.
0: Nur genau. Ohne Schnee. Nur ohne Schnee, stimmt. Denn heute, ihr habt es vorhin gehört, über 30 Grad wieder. Alle Sommerfans freuen sich und alle Winterfans verstecken sich. Ja, gut. Um 9 Uhr dann die Tonspur von und mit Pauline für diese Woche. Da gibt's Italo-Pop auf die Ohren. Die Gigi Girls haben ein Greatest Hits-Album veröffentlicht. Und dann eine Premiere, beziehungsweise sagt man dazu Wiederaufführung, denn eine Rubrik, die es schon mal gab vor längerer Zeit, die jetzt wiederkommt, die nennt sich 5 Minuten Goethe.
2: Ein altbekannter Klassiker.
0: Ja, ein Klassiker. Super Wort dafür. Passt ja wunderbar. Und da kommt die erste Folge heute. Da sind wir sehr gespannt darauf. Genau. Und dann, ja, ich habe es ja mehrfach schon gesagt, und wir haben auch einen lustigen Jingle dazu gebastelt, die Stadtzeit, die geht bis um 10. Wir sind im Sommermodus.
2: Genau, und danach hört ihr dann unser Pool Position Mixtape, soweit ich weiß. Ich bin gespannt, was es da wieder zu hören gibt.
0: Ja.
2: War diese Woche ja auch, glaube ich, auch dran, um mich mal selbst zu beweihräuchern. Unser lieber Co-Chefredakteur, der liebe Raphael, hat sich da was Großartiges ausgedacht, hat da richtig rangeklotzt, damit sie das auf die Ohren bekommen.
0: Richtig, ich kann schon mal sagen, heute spielt DJ Hallo. Schöne Grüße an dieser Stelle, falls du uns denn zuhörst. Ich habe gestern gesehen, dass wir auf Instagram auch schon connected waren. Also, vielleicht hörst du ja zu. Und heute läuft dein Sommermixtape, gefolgt von der Zwischentonspur. Eine weitere Folge von Lena Liberta.
3: Ist nicht so verwechseln mit der Tonspur, die jetzt um 9 kommt, ne?
0: Richtig, richtig. Zwei komplett unterschiedliche Formate. Ihr treue Lotte-Hörer und Hörerinnen werden Bescheid wissen. So viel von meiner Seite. Ich hoffe, ihr hattet genauso viel Spaß wie ich. Um 7.30 Uhr hatten wir einen Beitrag zum FSJ Digital, zum Freiwilligen Sozialen Jahr. Ich meine, das kennen wir ja so alle. Aber im Digitalbereich, das war für mich neu, vielleicht für euch auch. Aber die Staatssekretärin Milen Starke hat uns da aufgeklärt und das Ganze eingeordnet. Ein sehr interessantes Konzept. Dazu mehr auch noch auf unseren sozialen Medien. Und ihr könnt das auch nachhören in der Mediathek. So, genug geredet. Denn wir haben ja noch etwas vor, und zwar den Frequenzwechsel. Ich würde sagen, ich starte ihn jetzt einmal und verabschiede mich von euch.
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4: 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Ja, damit kommen wir zu einer neuen Ausgabe von unserem Frequenzwechsel. Und wir sind mal wieder am Ende unseres Frequenzwechsels angelangt, denn wir sind bei Radio Enno in Nordhausen. Und was es da Neues aus der Region zu berichten gibt, das verrät uns jetzt Anja. Sie ist hier bei mir in der Leitung. Ja, moin.
7: Ja, moin. Hier ist die Anja aus Nordhausen, aus dem schönen Südharz. Und ich grüße dich ganz herzlich.
4: Was gibt's denn Neues bei euch aus der Region zu berichten?
7: Ja, bei uns gibt's was Neues zum Thema Bowling. Wann warst du das letzte Mal beim Bowling?
4: Oh, das ist schon eine ganze Weile her. Also bestimmt 7, 8 Jahre mindestens.
7: Ja, so ist das bei mir auch. Also ich kann mich gar nicht erinnern, wann ich das letzte Mal beim Bowling war. Bist du noch sattelfest, was die Regeln angeht? Weißt du, wie viel Kegel man umwirft?
4: Oh, das weiß ich jetzt auch gar nicht mehr. Ich weiß nur, es gibt ja den Ausdruck alle Neune oder alle Zehne. Ich bin mir jetzt aber gar nicht sicher, wie viele Kegel dann am Ende da beim Bowlen stehen.
7: Genau, dann beenden wir das Quiz. Es sind alle Zehne beim Bowling und alle Neune beim Kegeln. Also wir haben in Nordhausen mal, ich glaube, wir hatten mal 3 Bowlingbahnen und davon ist jetzt nur noch eine übrig geblieben. Und unser letztes verbliebenes Bowlingcenter in Nordhausen hat zum November 25 den Besitzer gewechselt. Die neuen Besitzer haben viel vor. Sie haben es erstmal türkis gestrichen, das Häuschen, wo die Bowlingbahn ist, weil sie wollen auffallen. Die neuen Inhaber sind Robert Steinmetz und Philipp Buchert und die sind in Nordhausen keine Unbekannten, weil die leiten hauptberuflich eine Umzugsfirma. Und der Robert Steinmetz betreibt nebenberuflich eine Kneipe hier in Nordhausen, das Promenadeneck. Und sie wollen den Stadtteil Salza hier von Nordhausen neu beleben oder wiederbeleben, sagen wir es mal so. Und diese Bowlingbahn war 18 Jahre in den Händen von Pascal Schreiber. Und der hat das jetzt abgegeben und die beiden Neuen haben halt den Pachtvertrag für das Objekt unterschrieben. Das sind erfahrene Unternehmer, kann man so sagen, wenn man eine Umzugsfirma betreibt. Ich glaube, dann hat man schon was auf dem Kasten. Die haben natürlich keine Vorerfahrung mit Bowling, aber Learning by Doing. Und haben eine hohe 5-stellige Summe investiert in den Biergarten, in die Küche, in die Tapfanlage und neue Bowling-Software. Ja, und jetzt soll ab sofort da wieder Bowling stattfinden. Und es gibt ein großes Sommerfest dort. Am 1. August ab 15 Uhr, an dem kann zwar nicht gebowlt werden, aber an dem kann fleißig der Biergarten genutzt werden. Mit Hüftbogenschminken, leiblichem Wohl, fürs leibliche Wohl ist gesorgt, mit Kaffee und Kuchen, Eis, gegrillten DJs sind vor Ort und da hängen auch schon mächtig die Werbeschilder in der Stadt, also das kann richtig groß werden.
4: Dann hoffen wir mal, dass die Eröffnung, die große, dann auch gelingt, dass das Wetter gut ist und vor allem, wie du es gesagt hast, dass der Stadtteil dadurch auch mal so ein bisschen belebt werden soll. Wie ist denn da, wenn du sagst, der soll wiederbelebt werden, die Situation dort in dem Ort oder in dem Stadtteil von Nordhausen?
7: Ja, das ist halt ein reines Wohngebiet, muss man so sagen. Ne? Ein paar kleine Geschäfte gibt es dort, aber selbst die sind jetzt, da wird ein großer Supermarkt neu gebaut, der wurde abgerissen. Also die haben gerade gar nichts zum Einkaufen da, ne? Und ein anderer Supermarkt, wenn wir nachher Zeit haben, komme ich da noch drauf hin. Das ist auch eine Bio-Supermarktkette, die zieht sich aus Deutschland zurück und da wird dann auch bald nichts mehr stattfinden, ne? Also das ist schon traurig.
4: Dann immerhin dadurch mal so ein bisschen wieder leben, das ist ja eigentlich was ganz Schönes.
7: Genau, genau. So, dann kommen wir zum nächsten Thema. Die Südharzer wollen das letzte Hochmoor retten. Also der Harz ist ja bekannt für seine Moore und im Sophienhof, das ist so ungefähr so 534 Meter über Normalnull, das gehört zur Landgemeinde Harztor und ist somit auch ein Teil von Nordhausen. Dort war immer ein Hochmoor, das ist auch noch da und der Harz ist ja bekannt für seine jahrhundertelangen großen Moorgebiete und die meisten sind mittlerweile ausgetrocknet und das soll sich bei einem Moor bei Sophienhof ändern. Da möchte man verhindern, dass das austrocknet. Das heißt Kälberbruch und ist das letzte Hochmoor im Landkreis Nordhausen. Also die Lage ist, ja, die könnte man so beschreiben, so quasi am nördlichsten Zipfel Thürings bei Sophienhof. Das ist das kleinräumige Hochmoor und das weist Moorelemente auf, wie zum Beispiel Torfmoose, Wollgrasflächen und hat Übergangsbereiche zu umgehenden Wäldern. Also Moore, die lieben das total nährstoffarm im Boden. Die lieben nasskühle Bedingungen. Und das ist so eine charakteristische Vegetation aus moortypischen Pflanzenarten, wie zum Beispiel Moororchideen, die kennt man, Sonnentau kennt man, Moosbären. Und der Kälberbruch ist auch ein Flächennaturdenkmal. Und dieser Titel Flächennaturdenkmal, der schützt das Moor vor Entwässerungsmaßnahmen, forstlicher Umwandlung und auch unkontrollierter Torfentnahme. Du kennst ja bestimmt aus dem Baumarkt die Blumenerde, wo immer draufsteht, torffrei oder torfreduziert.
4: Genau, da gibt's ja, da kann man beim Kauf drauf achten, dass man am besten torffreie Erde kaufen sollte.
7: Genau, so ist es. Ja. Und wissenschaftliche Untersuchungen zur Vegetation im Moor werden durch diesen Titel quasi erleichtert, durch den Titel Flächennaturdenkmal. Und Man muss aber fairerweise sagen, das Moor trocknet immer weiter aus, trotz dieses Schutzstatuses. Und deswegen möchten unterschiedliche Interessengruppen ihn wieder benennen. Und jetzt hat der Rotary Club, das ist ja so ein großer Club, der immer mit Spenden große Projekte realisiert, überlegt, das Hochmoor mit Geldern bei der Sanierung zu unterstützen. Und ja, das hat leider nicht geklappt, aber man hat jetzt eine andere Finanzierungsmöglichkeit gefunden. Und jetzt hoffe ich, dass unser Moor gerettet wird, weil laut Wissenschaft ist die Moorlandschaft auch ein natürlicher Wasserspeicher.
4: Ja, und das ist ja auch super wichtig, auch für den Klimaschutz.
7: Ja, total.
4: Dann hoffen wir auch hier in Weimar, dass das Moor in Nordhausen bzw. Sophienhof dann gerettet werden kann. Ich drücke euch auf jeden Fall sehr die Daumen.
7: Dankeschön.
4: Gibt es denn noch was von aus Nordhausen zu berichten?
7: Ja, es gibt noch eine Menge. Also, wir haben jemanden hier, der heißt Gerald Michael Fehnrich. Das ist ein Kollege von Radio Enno, der auch Musiker ist und Komponist. Und der hat ein Rockmusical auf die Beine gestellt, weil das spielt im August. Und erst war die Finanzierung weggebrochen, ähnlich wie beim Moor. Dann hatte man die Thüringer Kulturstiftung ins Auge gefasst. Das ging auch nicht. Und jetzt hat man einige Sponsoren gewinnen können. Und jetzt findet die Aufführung am Sonnershäuser Marktplatz am 29. August um 17 Uhr statt. Also der Sonnershäuser Marktplatz gehört zu Sondershausen. Das ist eine Stadt, eine Mittelkreisstadt im Kyffhäuser Kreis. Also das sind so 40 Minuten, 35 Minuten von Nordhausen entfernt. Und wir kooperieren auch immer. Und wir hatten da auch eine Medienbürgerpatenschaft von Radio Enno mit der Stadt. Und man kann sagen, es gibt unterschiedliche Preiskategorien. Es gibt Sitzplätze, Stehplätze, Ermäßigungen, barrierefreier Zugang zum Marktplatz. Das finde ich sehr schön, gerade weil wir Inklusion leben wollen. Ja, und der Gerald Michael Fehnrich sagt, das ist das größte Werk seines Lebens. Er arbeitet seit 10 Jahren dran. Und manche der Lieder wurden sogar schon uraufgeführt im Schloss in Hering, in der Burgruine Hohenstein bei Neustadt und in der Barbarossa-Höhle. Und ja, die richtige Uraufführung ist dann am 29. August. Und es wird auch nur in Sondershausen das Werk im Ganzen zu sehen sein.
4: Also am besten schon mal, Entschuldigung.
7: Ja, erzähl ruhig.
4: Also am besten schon mal im Kalender vormerken, auch für die Leute hier, die in Weimar zuhören. Am 29. August war das Konzert in Sondershausen.
7: Genau, am 29. August um 17 Uhr in Sondershausen auf dem Marktplatz.
4: Dann auf jeden Fall ein Veranstaltungstipp, den man sich nicht entgehen lassen sollte.
7: Genau, und jetzt vielleicht noch zum Abschluss, wenn wir die Zeit noch haben. Worum geht es da überhaupt? In dem Werk geht es um den Aufbruch und die Gefahren des dritten Kreuzzuges unter Kaiser Friedrich I. Und der wurde ja auch Barbarossa genannt. Und der ist auf dem Weg nach Jerusalem und ringt damit und muss eine unausweichliche Entscheidung treffen. Und das ist der Beginn der großen Reise.
4: Das hört sich auf jeden Fall super spannend an. Jetzt muss ich ein wenig schon auf die Zeit gucken. Wir neigen uns so langsam, aber sicher auch dem Ende zu. Vielen Dank dir, Anja, auf jeden Fall für das Gespräch und für den Einblick in eure Region und vor allem, was da so drumherum passiert.
7: Sehr gerne.
3: Ja, das war der aktuelle Frequenzwechsel von heute mit Radio Enno aus Nordhausen. Fand ich sehr schön, dass auch das Barbarossa Musical Erwähnung fand, weil wir hatten Anfang des Jahres bei Thuringia Cantat in Sondershausen auch schon die Gelegenheit, einige Nummern aus diesem Musical proben und singen zu dürfen mit dem Thuringia Cantat Chor unter der Leitung von Professor André Schmidt. Ja, ich denke, das wird toll werden. Es gibt, da wird ja auch eine ganze Mittelalter-Band zu hören sein, eben auch der Chor aus Thuringia Cantat. Und wird bestimmt eine super Sache werden. Jetzt haben wir es 8.14 Uhr und jetzt kommen wir tatsächlich auch schon zu den Nachrichten aus Deutschland und der Welt in einer Übernahme von Deutschlandfunk Kultur.
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9: Heute ist das sogenannte Recht auf Reparatur in Kraft getreten. Die Bundesregierung hat eine entsprechende EU-Richtlinie umgesetzt. Verbraucher haben nun gegenüber Herstellern einen Anspruch darauf, dass Geräte wie Smartphones, Waschmaschinen und Kühlschränke repariert werden. Im Rahmen einer angemessenen Zeitspanne und gratis oder zu einem angemessenen Preis. Bisher galt das nur im Rahmen des zweijährigen Gewährleistungsrechts. Ziel ist es, Elektroschrott zu vermeiden, Ressourcen zu schonen und Geld zu sparen. Nach der Ankunft tausender Migranten hat die spanische Regierung Soldaten zur Exklave Ceuta an der nordafrikanischen Küste entsandt. Die Menschen waren in den vergangenen Tagen größtenteils von marokkanischem Gebiet aus nach Ceuta geschwommen. Mindestens 9 Personen ertranken. Auslöser war offenbar eine Entscheidung des spanischen obersten Gerichts, dass alle über das Meer eintreffenden Migranten nicht ohne ordnungsgemäßes Verfahren zurückgeschickt werden dürfen. Die Nachrichtenagentur AFP meldet, in der benachbarten marokkanischen Stadt Fnidek seien hunderte Menschen angekommen, die Ceuta als Ziel genannt hätten. Der spanische Ministerpräsident Sanchez will heute in die Exklave reisen. Die EU-Kommission kündigte Unterstützung an, etwa durch den Einsatz der Grenzschutzbehörde Frontex. Ceuta ist offiziell EU-Gebiet, gehört aber nicht zum Schengen-Raum. Die Terrororganisation Hamas hat laut US-Präsident Trump einer Entwaffnung und Entmilitarisierung des Gazastreifens zugestimmt. Trump erklärte in seinem Online-Dienst, es handle sich um ein historisches Abkommen. Die Vereinbarung sei während Gesprächen erzielt worden, die im Rahmen von Trumps gegründetem sogenannten Friedensrat stattgefunden hätten. Aus Diplomatenkreisen hieß es, Details müssten noch ausgearbeitet werden. Außerdem fehle noch die Zustimmung Israels. Die israelische Regierung hatte bislang Zweifel an den bisherigen Vorschlägen zur Entwaffnung der Hamas und schloss einen Rückzug der Truppen im Gazastreifen aus. Der Friedensrat ist umstritten, da er auch als Konkurrenz zu den Vereinten Nationen gesehen wird. Zu den Gründungsmitgliedern zählen neben den USA unter anderem Israel, Ägypten, Katar und die Türkei. Deutschland ist kein Mitglied. Ein erklärtes Hauptziel des Gremiums ist eine dauerhafte Friedenslösung im Gazastreifen. In Bayern werden heute die Löscheinsätze wegen des Waldbrandes in den Chiemgauer Alpen fortgesetzt. Gestern hatte das Landratsamt Traunstein den Katastrophenfall ausgerufen. Der Deutsche Wetterdienst hat für weite Teile Süddeutschlands die höchste oder zweithöchste Waldbrandgefahrstufe verhängt. In verschiedenen Regionen Bayerns sollen besonders gefährdete Gebiete aus der Luft beobachtet werden. Der Landkreis Mittelfranken rief dazu auf, bei Ausflügen in die Natur am Wochenende besonders Acht zu geben. In Frankreich und Spanien hat sich die Lage etwas entspannt. In Griechenland und der Türkei sind zahlreiche neue Waldbrände ausgebrochen. Trockenheit, Hitze und kräftiger Wind erschwerten die Löscharbeiten. In Großbritannien geht die Feuerwehr derzeit gegen einen Waldbrand in der Nähe eines Kernkraftwerks in der Grafschaft Suffolk vor. Der nord- und mittelamerikanische Fußball-Dachverband CONCACAF schließt sich dem Protest der UEFA gegen die Investorenpläne der FIFA für die Weltmeisterschaften an. Dies sei einstimmig entschieden worden, hieß es in einer Mitteilung. Ein Boykott wurde aber nicht angedroht. Die UEFA hatte zuvor erklärt, es würden keine europäischen Nationalmannschaften an Wettbewerben der FIFA teilnehmen, solange die Vorschläge im Raum stünden. Das nächste FIFA-Turnier ist die U20-WM der Frauen in Polen im September. Der afrikanische Fußballverband CAF hatte seine Mitglieder dagegen aufgerufen, die Investorenpläne zu prüfen. FIFA-Präsident Infantino will die kommerziellen Rechte an den WM-Turnieren in eine Tochtergesellschaft auslagern und durch private Investoren die Einnahmen steigern. Das Wetter. Zunächst im Südwesten einzelne Schauer und Gewitter. Im Tagesverlauf auch von Nordwesten über die Mitte nach Osten. Unwetter nicht ausgeschlossen. 23 bis 39 Grad mit den höchsten Werten im Südosten. Morgen heiter bis wolkig, von Westen in den Süden und im Osten teils mit Schauern und Gewittern. Sonst trocken, 24 bis 32 Grad. Die weiteren Aussichten: am Sonntag meist sonnig, im Tagesverlauf aufkommender Regen im Süden, 20 bis 34 Grad.
3: Das waren die Nachrichten aus Deutschland und der Welt in der Übernahme von Deutschlandfunk Kultur. Es ist 8.19 Uhr und jetzt gibt es The Last Dinner Party mit dem Lied Nothing Matters.

0: Und das war gerade ein sehr schönes Lied, und zwar von Bosse. Wir hörten das Lied Mordor um 8.26 Uhr. In wenigen Augenblicken kommen wir hier tatsächlich auch schon zum Sportplatz am Freitag, dieses Mal von unserem Kollegen Etienne Bergmann. Doch davor noch ein kleiner Hinweis.
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0: Genau, also bis 10 Uhr senden wir noch live hier, und jetzt haben wir es 8.27 Uhr, und bevor der Sportplatz am Freitag beginnt, hören wir noch Violet Gruel und das Lied Buck in the Cake.

0: Jawohl, energetische Musik am Freitagmorgen um 8.30 Uhr. Wir hörten Violet Garul mit dem Lied Bug in the Cake. Und jetzt kommen wir zum Beitrag der Stunde, also zum Sportplatz am Freitag und heute mit unserem Kollegen Etienne Bergmann. Bin sehr gespannt. Los geht's!
1: Willkommen zu einer neuen Ausgabe vom Sportplatz am Freitag. Heute zum ersten Mal mit mir am Mikrofon. Ich bin Etienne Bergmann. Schön, dass ihr dabei seid.
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1: Es ist nun ganze 12 Tage her, dass Spanien im WM-Finale das argentinische Team rund um Superstar Lionel Messi besiegt hat und sich zum zweiten Mal in der Geschichte zum Fußball-Weltmeister gekrönt hat. Und damit ist nun auch diese ganz besondere Fußballzeit vorbei, in der sich gut einen ganzen Monat lang eigentlich alles nur um Fußball drehte. Morgens der Blick auf die neuesten Schlagzeilen, tagsüber die Diskussion über die Spiele vom Vortag und abends dann auf der Couch das nächste große Duell schauen. All das ist jetzt erstmal vorbei und statt täglich auf den Spielplan zu schauen, sich auf das nächste Highlight zu freuen, heißt es jetzt erstmal warten. Denn bevor die ganz großen Vereine aus der Bundesliga wieder richtig loslegen, vergehen erstmal noch ein paar Wochen. Ein paar lange Wochen. Und wer jetzt gerade ganz genau hinhört, der hört vielleicht schon das nervöse Klacken der Fernbedienung aus den Weimarer Wohnzimmern, die verzweifelt auf der Suche sind nach dem nächsten Fußballspiel. Die gute Nachricht ist aber, ganz ohne Fußball müssen wir hier in Thüringen gar nicht auskommen. Denn seit dem vergangenen Wochenende rollt auf dem heiligen Rasen wieder der Ball. Die Regionalliga Nordost ist zurück und damit geht es für die Vereine der Region wieder um Punkte, Tore und natürlich den Traum vom Aufstieg in die dritte Liga. Mit von der Partie sind natürlich auch die beiden größten Vereine aus dem Freistaat, nämlich Rot-Weiß Erfurt und der FC Carl Zeiss Jena. Die Erfurter hatten sich für diese Saison ein klares Ziel gesetzt, denn nach Platz 5 in der vergangenen Spielzeit wollen sie nun wieder ganz oben angreifen. Dafür wurde der Kader rund um Trainer Fabian Gerber nochmal gezielt verstärkt. Und der Start, naja, der ist schon mal mehr als gelungen, denn besser hätte es eigentlich gar nicht losgehen können. Vor genau einer Woche gewann Rot-Weiß zum Auftakt nämlich deutlich mit 4:1 gegen den BFC Dynamo und setzte schon mal ein starkes Ausrufezeichen Richtung Konkurrenz. Die Botschaft ist dabei klar, in dieser Saison ist mit Erfurt definitiv wieder zu rechnen. Beim FC Carl Zeiss Jena lief der Start dagegen etwas anders. Dass er wohl die Vorbereitung durchaus Hoffnung gemacht hat, unter anderem mit einem starken 2:0-Sieg gegen den Bundesligisten Union Berlin. Im ersten Pflichtspiel musste sich die Mannschaft des neuen Trainers Marco Grote nämlich mit 1:2 gegen den FSV Zwickau geschlagen geben und steht damit zunächst erstmal noch ohne Punkte da. Dabei ging der FCC zunächst verdient in Führung und hatte dabei über weite Strecken auch mehr vom Spiel. Die Gäste aus Zwickau zeigten sich vor dem Tor allerdings einfach etwas kaltschnäuziger. Viel Zeit zum Ärgern bleibt aber nicht, denn heute Abend geht es für die Jenenser direkt schon weiter, dieses Mal auswärts beim SV Babelsberg. Erfurt will dagegen am Sonntag beim hallischen FC direkt nachlegen und den gelungenen Auftakt nochmal bestätigen. Und natürlich schauen viele Thüringer Fußballfans auch jetzt schon gespannt auf den Kalender, denn bereits in der nächsten Woche, ebenfalls an einem Sonntag, steigt bereits das große Thüringen-Derby. Ein Spiel, das sicherlich nicht nur aufgrund der Rivalität und der Ambition beider Mannschaften spannend wird, sondern auch, weil es eine erste Richtung vorgeben kann, wer von beiden im Aufstiegsrennen aktuell die Nase vorn hat. Während also im Steigerwaldstadion und im Ernst-Abbe-Sportfeld bereits fleißig um Punkte gekämpft wird, wird parallel nur wenige Kilometer entfernt ebenfalls intensiv gearbeitet. Denn Thüringen bekommt gerade auch ein kleines bisschen Bundesliga-Atmosphäre ab. Nachdem der VfL Wolfsburg bereits in den vergangenen Wochen im Freistaat zu Gast war, kommt nun Bayer Leverkusen ins Weimarer Land. Die Werkself absolviert nämlich ab morgen ihr Trainingslager direkt hier um die Ecke in Blankenhain. Dabei wollen sie so einiges wieder gut machen, nachdem die letzte Saison für die Leverkusener alles andere als einfach war. Begonnen hat sie nämlich direkt mit einer ordentlichen Schlagzeile, nachdem Ex-Manchester United-Trainer Erik ten Hag bereits nach 3 Pflichtspielen entlassen wurde. Sein Nachfolger Kasper Hjulmand konnte die Erwartung ebenfalls nicht so ganz erfüllen. Deshalb setzt Leverkusen, nachdem es mit Meistertrainer Xabi Alonso bereits so gut geklappt hat, erneut auf einen spanischen Trainer, nämlich Carles Martinez. Der stand zuvor in der französischen Ligue 1 an der Seitenlinie und ist sicherlich schon ganz aufgeregt darüber, mit dem Golfkart über die Thüringer Landschaften zum Trainingsplatz zu fahren. Ob diese Idylle am Ende auch sportlich hilft, wird sich spätestens beim ersten Spiel gegen den Neuaufsteiger SV Elversberg zeigen. Und auch wenn das noch ein paar Wochen auf sich warten lässt, würde es für Fußballfans in Thüringen ganz sicher nicht langweilig, denn bei uns rollt der Bayer schon wieder.
0: Genau, und das war ja der Sportplatz am Freitag, heute mit Etienne Bergmann. Ein schönes Debüt, wie ich finde. Und wir freuen uns auf weitere Ausgaben mit dir. Jetzt haben wir es 8:35 Uhr. Musikalisch geht es weiter mit Kruki Gang und wir hören das Lied Ragazzo Solo, Ragazzo Space Oddity. Mal schauen, ob da nicht auch ein bisschen David Bowie-Einflüsse mit vorhanden sind. Aber mal gucken.

Ja, ich hatte recht. Es handelte sich wirklich um ein Cover des Liedes Space Oddity von David Bowie hier, von Krukigang und Francesco Wilken gehört. Ja, hat mir sehr gut gefallen. Um 8.39 Uhr in 6 Minuten kommen die Weimar Nachrichten. Doch davor gibt es noch Olivia Rodrigo. Die haben wir auch in den letzten Wochen des Öfteren. Und wir hören You and Me. Genau, von Olivia Rodrigo.

8:45 Uhr ist es und wir hörten gerade Natalia Lavagard mit dem Lied Hasta la Rage, dem Lied Hasta la

0: Das hat der Verkehrsverbund Mittelthüringen angekündigt. Eine Einzelfahrt für Erwachsene wird demnach von 2,90 Euro auf 3 Euro angehoben. Auch für Kinder steigt der Preis. Ihre Einzelfahrt kostet künftig 2 Euro statt bisher 1,90 Euro. Eine Tageskarte innerhalb der City-Zone steigt von 7,40 Euro auf 7,60 Euro. Auch das Form-T-Hopper-Ticket für Hin- und Rückfahrt wird teurer. Mussten dafür bislang 7,90 Euro gezahlt werden, sind für das Ticket ab morgen 8,20 Euro fällig. Grund für die Erhöhung seien laut VMT steigende Kosten für Energie, Personal und Infrastruktur. Wer noch Fahrscheine zum alten Preis besitzt, kann diese noch bis Ende Oktober nutzen. Das Deutschlandticket ist von den Preiserhöhungen nicht betroffen. Der Yiddish Summer Weimar rückt in seiner diesjährigen Festivalwoche jiddischsprachige Frauen in den Mittelpunkt. Das teilten die Organisatoren des Festivals mit. Im Fokus steht das Projekt Yiddish Woman – Another Story of Modernity. Gefördert wird es von der Kulturstiftung des Bundes. Mehr als 50 Veranstaltungen sind geplant, der Großteil davon kostenfrei. Zu erleben sind sie in der Adam Music Academy, im Kulturzentrum Mon Ami und auf dem Marktplatz. Am Samstag, dem 1. August, beginnt das Programm um 16 Uhr mit einer Präsentation zu jiddischsprachigen Frauen und der Geschichte des Buches. Danach eröffnen das Duo Fran und Flora und das Quartett der Geigerin Anna Lowenstein zusammen mit Mon Ami das Konzertprogramm. Das Musiktheaterstück Talk Book wird dann am Sonntag Premiere feiern. Es erzählt von der jiddischen Schauspielerin Rose Shoshana Kahan und ihrer Zeit im Shanghaier Ghetto der 40er Jahre. Bis zum 8. August wird die Festivalwoche stattfinden. Nähere Informationen zum Programm sind auf der Homepage jiddischsummer.eu zu finden. Für das Kunsthaus Apolda gibt es auch im kommenden Jahr wieder Fördergelder vom Land. Laut MDR habe das Kulturminister Christian Tischner am Mittwoch bei einem Vorortbesuch zugesagt. Rund 75.000 Euro sollen wieder in die Einrichtung fließen, so viel wie in diesem Jahr. Das Kunsthaus habe überregionale Bedeutung und liege im Interesse des Landes, begründete Tischner die Entscheidung. Selbstverständlich sei die Förderung jedoch nicht, allein sein Ministerium müsse 72 Millionen Euro einsparen. Geld vom Land gäbe es auch für den bevorstehenden Umbau. Wegen der Bauarbeiten wird das Haus ab Herbst schließen. In den vergangenen Wochen hatten sich die Mitarbeiter Sorgen um die Zukunft der Einrichtung gemacht. Zwar sind Ausstellungen bis 2031 geplant, die Finanzierung war aber alles andere als sicher. Zum 33. Mal wird zum Thüringer Schäfertag geladen. Verantwortlich sind der Landesverband Thüringer Schafzüchter und das Freilichtmuseum Hohenfelden. Los geht es morgen um 9 Uhr auf dem Museumsgelände am Eichenberg in Hohenfelden. Zum Auftakt tritt der Titelverteidiger bei der Landesmeisterschaft der Thüringer Schäfer gegen die Sieger der Regionalausscheide an. Mit ihren eigenen Hunden und einer fremden Herde müssen die Schäfer verschiedene Stationen meistern, etwa das Ein- und Ausfärchen der Herde. Eine Jury bewertet das Können von Hütern und Hunden. Die Siegerehrung ist für etwa 15.30 Uhr geplant. Dazu gibt es ein Bundesrahmenprogramm. Rund 20 Spinnerinnen und Spinner wetteifern um den längsten Faden. In einer Tierschau lassen sich Thüringer Schaf- und Ziegenrassen entdecken. Auch wird die Schafschuhe per Hand und Maschine vorgeführt. Auf einem kleinen Markt gibt es zudem Produkte rund um Schaf sowie Spezialitäten wie Schafsalami und Schafskäse. Für das leibliche Wohl ist ebenfalls gesorgt. In dem heute erscheinenden Sonderamtsblatt der Stadt spielt die Eingemeindung Vollersrode eine zentrale Rolle. Das geht aus einer Pressemitteilung der Stadtverwaltung hervor. Sie macht in dem Blatt auf eine Anwohneranhörung zur geplanten Eingemeindung aufmerksam. Wie es heißt, können die Bürger und Bürgerinnen vom 10. August bis 11. September schriftlich beim Thüringer Landesverwaltungsamt dazu Stellung nehmen. Die Anhörungsunterlagen liegen im selben Zeitraum im Büro des Stadtrates im Rathaus aus und sind auch online abrufbar. Das Sonderamtsblatt selbst ist in den Verwaltungsgebäuden in der Schwanzigstraße am Herderplatz und im Rathaus zu finden. Auch steht es online zur Verfügung. Das waren die Nachrichten auf Radio Lotte Weimar mit Michael Tuscher.
1: Das Wetter. Ja, willkommen zum Wetterüberblick für den heutigen Freitag, dem 31. Juli, den letzten Tag dieses Monats. Ja, in Weimar, da zeigt sich bis zum Nachmittag die Sonne zwischen einzelnen Wolken. Also es wird sonnig, die Temperaturen

Die klettern wieder in ungeahnte Höhen, nämlich von 16 bis zu 32 Grad. Ein bisschen weniger als gestern. Abends gibt es dann hier in Weimar nur selten Lücken in der Wolkendecke und die Temperaturen, ja, die liegen so zwischen 24 und 27 Grad. Örtlich kann es zu Regen kommen und so wird sich das auch in der Nacht fortsetzen. Es wird regnerisch werden und die Temperatur, die liegt bei 19 Grad.

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1: Es ist Punkt genau 9 Uhr und ihr hört noch eine Stunde die Stadtzeit bei Radio Lotte Weimar. Mein Name ist Aaron Christopher Hoffmann. Und genau, diese eine Stunde, die werden wir noch gemeinsam verbringen. Und wir haben noch einiges vor. Beispielsweise kommt um 9.30 Uhr die erste Ausgabe der neuen Staffel der Reihe 5 Minuten Goethe von der Goethe-Gesellschaft initiiert. Das hatten wir schon vor einigen Jahren, wurde die erste Staffel hier gesendet. Und da gibt es jetzt neue Folgen. Und wir sind ganz froh, dass wir sie wieder spielen dürfen. Näheres dann um 9.30 Uhr. Jetzt gibt es um kurz nach 9 Uhr dann die Tonspur mit Pauline Rudolph, unserer ehemaligen Kollegin. Und da geht es heute noch um das neu erschienene Album der GG Girls. Italo-Pop hatte Lukas vorhin gesagt. Und mal gucken, wie da so ihr Fazit ist. 9.15 Uhr kommen die Deutschland- und Weltnachrichten in einer Übernahme von Deutschland. Funkkultur und 9.45 Uhr kommen die Weimar Nachrichten. Ja, und jetzt kommt sie, die Tonspur.
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3: GG Girls. Greatest Hits. Greatest Hits ist ein Album, was zum perfekten Zeitpunkt rauskam. Auf dem Höhepunkt des Italo-Schlager-Revivals bringen die GG Girls eine Platte raus, mit der sie sich trotzdem von anderen Bands und KünstlerInnen, wie zum Beispiel Krucki Gang oder Roy Bianco, abheben. Dass ihnen das gelingt, liegt nicht zuletzt auch am Sound und an der Ästhetik der Band, die ganz bewusst mit der Nostalgie der 80er spielt, ohne dabei kitschig zu werden. Es ist ein Album, das einfach Spaß macht und ich bin echt gespannt, was die Zukunft der Band noch so bereithält. Ob sie vom Italo-Schlager-Hype weiter profitieren können oder ob sie sich noch musikalisch in eine andere Richtung entwickeln werden. Mit Greatest Hits haben sie auf jeden Fall ein ziemliches Brett von einem Debütalbum hingelegt. Wir hören heute zum Abschluss der Woche den Titel Amica Perfetta.

war Ghost Again von Depeche Mode, 9:10 Uhr. In 5 Minuten kommen die Deutschland- und Weltnachrichten in einer Übernahme von Deutschlandfunk Kultur. Doch davor gibt's noch Arlo Parks und wir hören das Lied Bladdis.

0: Das war Arlo Parks um 9.14 Uhr. Es erklang gerade das Lied Bladdis von ihr. Und jetzt haben wir es, wie gesagt, 9.14 Uhr. Das heißt, wir kommen so ganz allmählich zu den Nachrichten aus Deutschland und aus der Welt.
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2: Wenige Wochen nach der Hackerattacke eines KI-Modells von OpenAI ist bekannt geworden, dass etwas Ähnliches beim Konkurrenzunternehmen Anthropic geschehen ist. In Testläufen drang künstliche Intelligenz von Anthropic ungeplant in drei fremde Computersysteme ein, wie die KI-Firma mitteilte. Das sei erst bei einer nun aus dem aktuellen Anlass erfolgten Überprüfung festgestellt worden. Die Namen der betroffenen Unternehmen wurden nicht genannt. In der Testumgebung sei aufgrund eines Missverständnisses der Zugang zum Internet frei gewesen. Das ist ein Unterschied zum früheren Fall. Die KI von OpenAI war abgeschottet und musste sich erst einen Weg nach draußen bahnen. Anthropic ist für den KI-Chatbot Claude bekannt. OpenAI ist die Firma hinter ChatGPT. Die Zahl der Abschiebungen aus Deutschland sinkt. In den ersten 6 Monaten dieses Jahres wurden nach Angaben des Bundesinnenministeriums mehr als 9.600 Menschen außer Landes gebracht. Im gleichen Zeitraum des Vorjahres waren es 11.800. Das geht aus einer Antwort des Ministeriums auf eine Anfrage der AfD hervor. In den vergangenen Jahren waren die Zahlen gestiegen. So wurden im Gesamtjahr 2025 rund 22.800 Menschen abgeschoben, nach mehr als 20.000 im Jahr davor, rund 16.400 im Jahr 2023 und knapp 13.000 im Jahr 2022. Beim Löschen eines Waldbrands in Südbayern macht die Feuerwehr nach eigenen Angaben Fortschritte. Ein Sprecher sagte der deutschen Presseagentur, man sei vorsichtig optimistisch, das Feuer in den Chiemgauer Alpen unter Kontrolle bringen zu können. Seit Mittwochabend kämpfen hunderte Feuerwehrleute gegen die Flammen in dem unwegsamen Gelände bei Unterwössen. Eine große Herausforderung seien die zahlreichen Glutnester am Boden, hieß es. Wind könnte dort ein Wiederaufflammen des Brandes begünstigen. Auch das Feuer auf einem ehemaligen Militärgelände im brandenburgischen Jüterbock konnte noch nicht gelöscht werden. Gestern waren dort rund 250 Hektar in Brand geraten. Eine direkte Brandbekämpfung ist wegen der Munitionsbelastung des Geländes nicht möglich. Chile und Venezuela nehmen wieder diplomatische Beziehungen auf. Das gab Chiles rechtsgerichteter Präsident Kast bekannt. Die Beziehungen waren seit der Wiederwahl des linksnationalistischen Präsidenten Maduro in Venezuela 2024 angespannt und schließlich ganz abgebrochen. Die Wahl war von Betrugsvorwürfen überschattet. Die Behörden erklärten damals Maduro zum Sieger. Chile war in den letzten Jahren zunehmend Ziel von Migranten aus Venezuela. Kast plant die Ausweisung von rund 330.000 illegalen Migranten. Die fehlenden diplomatischen Beziehungen behinderten dieses Vorhaben. Venezuela wird inzwischen von Maduros früherer Stellvertreterin Rodriguez geführt. Maduro selbst wurde im Januar bei einem US-Militäreinsatz in Caracas gefangen genommen und in die USA gebracht. Dort muss er sich vor Gericht verantworten. Ihm wird Verschwörung zum Drogenschmuggel in die Vereinigten Staaten vorgeworfen. Die FIFA hat die Kritik an ihren Investorenplänen rund um die Fußball-WM zurückgewiesen, besteht aber gleichzeitig auf ihrem Vorhaben. Der Fußball-Weltverband nehme die öffentlich geäußerten Rückmeldungen und Bedenken zwar zur Kenntnis und respektiere diese, heißt es in einer Mitteilung. Gleichzeitig bekräftige man das Bekenntnis zu einem offenen und demokratischen Konsultationsprozesses. Dieser sei in den vergangenen Tagen von fehlerhafter Berichterstattung in den Medien gestört worden. Niemand verkaufe den Fußball, betonte die FIFA. Die geplante Öffnung für Investoren hatte harsche Kritik hervorgerufen. Die Europäische Fußballunion UEFA beschloss, alle Turniere zu boykottieren, sollte das Vorhaben durchgesetzt werden. Der für Nord- und Mittelamerika sowie die Karibik zuständige Verband CONCACAF schloss sich dem an. Das Wetter. Zunächst im Südwesten einzelne Schauer und Gewitter. Im Tagesverlauf auch von Nordwesten über die Mitte nach Osten. Unwetter nicht ausgeschlossen. 21 bis 39 Grad mit den höchsten Werten im Südosten. Morgen heiter bis wolkig, von Westen in den Süden und im Osten teils mit Schauern und Gewittern. Sonst trocken, 24 bis 32 Grad. Die weiteren Aussichten: am Sonntag meist sonnig, im Tagesverlauf aufkommender Regen im Süden, 20 bis 34 Grad.
0: Das waren die Nachrichten aus Deutschland und der Welt in einer Übernahme von Deutschlandfunk Kultur. 9.19 Uhr haben wir es, jetzt gibt es Carla Marni auf die Ohren und wir hören das Lied Kurve.

0: Das waren die Gorillas mit dem Lied Oil. Es ist jetzt 9.29 Uhr. Damit kommen wir jetzt zu unserem Beitrag der Stunde. Wir kommen jetzt zur ersten Folge der neuen Staffel des Podcastes 5 Minuten Goethe. Genau, und die erste Folge heißt Aristokraten unter sich und teuflischer Kapitalismus oder wie gesellschaftskritisch ist Goethes Werk? Der Literaturwissenschaftler und Lyriker Heinrich Detering stellt gesellschaftskritische Passagen aus Goethes Früh- und Spätwerk vor. Ja, und erläutert, warum Goethe heutzutage wohl lieber zu Hause bliebe. Noch ein paar Infos. Heinrich Detering war bis 2023 Professor für neuere deutsche Literatur und vergleichende Literaturwissenschaften an der Georg-August-Universität in Göttingen und von 2011 bis 2017 Präsident der Deutschen Akademie für Sprache und Dichtung. Und das Gespräch, das wir jetzt gleich hören werden, führt Ting Ting Wu. Und wir sind sehr gespannt.
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6: Hallo und herzlich willkommen bei 5 Minuten Goethe. Mein Name ist Ting Ting Wu und ich sitze hier heute mit Herrn Heinrich Detering von der Georg-August-Universität Göttingen. Starten wir direkt mit einer Frage. Welche gesellschaftskritische Dimensionen, Positionen finden sich in Goethes Werk oder werden Sie Goethes Werk zuschreiben?
7: Das lässt sich gar nicht auf ein einzelnes Werk reduzieren. Eigentlich zieht die Reflexion von Gesellschaft, Gesellschaftsordnung und ihrem Wandel sich durch Goethes gesamtes Werk. Vor allen Dingen an den Orten ist das interessant, an denen man gewöhnlich nicht damit rechnet.
8: Aha, vielleicht ist das ein Grund, warum Goethe im Internet immer wieder als Autorität in Fragen zu Staat und Gesellschaft zitiert wird. Und zwar häufig falsch. Zum Beispiel hier. Wer in der Demokratie schläft, wacht in der Diktatur auf. Da passen die Worte gar nicht in den Sprachgebrauch des 18. Jahrhunderts. Das Zitat ist nicht von Goethe.
7: Zum Beispiel in den Leiden des jungen Werther, die normalerweise ausschließlich als Roman leidenschaftlicher Subjektivität, Liebesdramatik gelesen werden. Man überliest leicht die Passagen, in denen der junge bürgerliche Intellektuelle Werther zu einer Soiree bei einem Grafen eingeladen wird, der vielleicht ein bisschen Freundschaft mit ihm schließen möchte und dann zu seiner unendlichen peinlichen Erniedrigung zu spät begreift, dass er längst schon hätte gehen müssen, denn jetzt beginnt der offizielle Teil, jetzt sind die Aristokraten unter sich, jetzt gibt es eine aristokratische Gartenparty und der bürgerliche intellektuelle Werther ist nicht zugelassen. Das ist eine der vielen kleinen, aber beim Wiederlesen doch auffallenden Stellen, an denen Goethe einen Zusammenhang herstellt zwischen der Subjektivität dieses selbstbewusst bürgerlichen Subjekts Werther auf der einen Seite und der überalterten, verkrusteten, verhärteten Gesellschaftsordnung auf der anderen Seite, in der Werther eigentlich nicht zu Hause sein kann, in der ein bürgerlicher Wert wie Freundschaft zwischen zwei Menschen ohne Ansehen ihrer gesellschaftlichen Position nicht verwirklicht werden kann, weil im entscheidenden Augenblick die angeborenen gesellschaftlichen Rangunterschiede den Ausschlag geben. Auch an dieser Ordnung geht Werther zugrunde. Das ist ein Beispiel. Das andere Beispiel, das mir besonders eindrucksvoll war, ist der zweite Teil von Goethes Faust. Goethes zweiter Teil des Faust reflektiert in unterschiedlichsten Facetten den epochalen Wandel vom Ende der alten Feudalherrschaft zum Anbruch des Kapitalismus. Und er tut das eigentlich sage ich, weil man es auch erst beim Wiederlesen in seiner ganzen Drastik bemerkt, in einer überaus kritischen, kapitalismuskritischen Weise. Karl Marx hat das später wahrgenommen und sich intensiv auf diese Passagen des Faust bezogen. Das Papiergeld als eine schwindelhafte Erfindung Mephistos, das dem überschuldeten Kaiserhof eine nur scheinbare kurzfristige Erleichterung durch Staatsverschuldung schafft. Fausts Rolle als, so wie es im Drama heißt, Patron im letzten Akt des ganzen Dramas. Patron ist das zeitgenössische Wort für Unternehmer, für Kapitalisten, der über Arbeiterheere befehlen kann, die er blutig schindet und mit deren Hilfe er eine ganz wehrlose Natur zu unterwerfen versucht, sich zuzurichten versucht auf seine Erwerbsbedürfnisse, um am Ende zu scheitern. Aber eben erst zu scheitern, nachdem er ein ganzes Proletariat und eine ganze Naturlandschaft zugrunde gerichtet hat.
1: Vielen Dank für Ihre Antwort. Ich finde, das ist wirklich so von der jungen Goethe bis zum der alte Goethe. Es gibt eine große Wandlung. Eigentlich für die junge Goethe, das gibt diese Konflikt zwischen Individuum mit der Gesellschaft, also diese Genie-Konzeption oder sowas, kann man sagen. Und dann in der alte Goethe ist mehr, klingt mehr als dieser Konflikt zwischen Natur und Kultur. Das ist eine Kritik an der Gesellschaftsmodell, also diese Gesellschaftstheorie, dieser Kapitalismus.
7: Ich möchte Ihrer Bemerkung zustimmen, dass es diesen Wandel gibt von der Fokussierung auf das einzelne Individuum, das sich sozusagen die Stirn blutig schlägt an den engen Grenzen und Mauern der Gesellschaftsordnung, zu den sozialen Verbänden, um die es im Spätwerk geht. Man sieht das eindrucksvoll im Übergang von Wilhelm Meisters Lehrjahren zu Wilhelm Meisters Wanderjahren. In den Lehrjahren geht es um den Titelhelden Wilhelm Meister, der zusammen mit anderen Leuten in einzelnen individuellen Beziehungen nach und nach seinen Weg verfehlt, dann vielleicht doch findet, ihn da doch wieder verfehlt. Es geht um seine individuelle Lebensgeschichte. Im zweiten Roman, Wilhelm Meisters Wanderjahre, tritt der Titelheld ganz zurück in soziale Verbände, in Epochenumbrüche, in Klassengegensätze, in Gegensätze zwischen intellektuellen Gruppen, Künstlergruppen, politischen Gruppen und so fort. Das ist ein Roman der Kollektive. Ähnlich wie im zweiten Faust übrigens auch.
8: Oder hier. Das Land, das die Fremden nicht beschützt, geht bald unter. Da findet sich die Behauptung, dass das Goethe nie gesagt habe. Hat er aber. In den Noten und Abhandlungen zu besserem Verständnis im westöstlichen Divan.
7: Ich glaube, dass gerade dieser Übergang das ist, was heute junge Leute, die Zeitgenossen, kritische Zeitgenossen, Zeitgenossinnen sind, interessieren sollte. Weil man in ihnen sieht, wie das, was unsere Gegenwart noch ausmacht, im Augenblick seines Anbruchs von einem sehr scharf blickenden Geist erfasst worden ist.
1: Noch eine letzte Frage. Also, was Goethe heute noch leben würde, was meinen Sie, wird Sie an unsere heutige Gesellschaft besonders bewundern und dann was besonders kritisieren?
7: Sie werden lachen, das habe ich mich sehr, sehr oft gefragt und ich ende immer bei der Vorstellung, dass Goethe sprachlos und ratlos vor dieser Gesellschaft stehen würde, vor allen Dingen vor den technischen und medialen Fortschritten, die wir gemacht haben. Man muss bedenken, dass er sich ja schon zu seinen Lebzeiten, so wagemutig er in seinen Dichtungen in Neuland voranschritt, doch gleichzeitig sich immer zurückgeflüchtet hat in den Schoß der alten, vertrauten Weimarer Ordnung.
8: Da kann man schon vermuten, dass folgendes Internetzitat auch nicht von ihm stammt. Wenn Unrecht zu Recht wird, wird Widerstand zur Pflicht. Das hat Goethe nie gesagt.
7: Insofern kann ich mir nur vorstellen, dass er vor der Konfrontation mit unserer Gegenwart zurückschrecken würde und sich möglichst tief in das Haus im Frauenplan verkriechen würde.
1: Ja, vielen, vielen Dank und schön, dass Sie da sind.
7: Also vielen Dank für die Einladung zu diesem Gespräch. Es freut mich sehr, dass ich hier sein kann und ich danke Ihnen für Ihre Fragen.
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0: Ja, das war die erste Folge der neuen Staffel des Podcasts 5 Minuten Goethe unter dem Titel Aristokraten unter sich und teuflischer Kapitalismus oder wie gesellschaftskritisch ist Goethes Werk? Ja, und in der nächsten Woche geht es hier an dieser Stelle weiter mit der nächsten Folge von 5 Minuten Goethe. Ich freue mich sehr. Jetzt haben wir es 9:39 Uhr. Hab ein bisschen erstaunt, dass es schon so spät ist. Musikalisch machen wir jetzt auch weiter hier. Und zwar, wir hören das Lied. North Wind, genau, von Amy Simon.

Ja, und damit haben wir es 9.45 Uhr. Wir hörten gerade Musik, und zwar von Bonhomme. Und wir hörten das Lied The Keeper. Und jetzt haben wir es, wie gesagt, 9.45 Uhr. Damit kommen wir zu den Nachrichten aus Weimar und aus der näheren Umgebung. Hier bei Radio Lotte.

0: für Erwachsene wird demnach von 2,90 Euro auf 3 Euro angehoben. Auch für Kinder steigt der Preis. Ihre Einzelfahrt kostet künftig 2 Euro statt bisher 1,90 Euro. Eine Tageskarte innerhalb der City-Zone steigt von 7,40 Euro auf 7,60 Euro. Auch das VMT-Hopper-Ticket für Hin- und Rückfahrt wird teurer. Mussten dafür bislang 7,90 Euro gezahlt werden, sind für das Ticket ab morgen 8,20 Euro fällig. Grund für die Erhöhung seien laut VMT steigende Kosten für Energie, Personal und Infrastruktur. Wer noch Fahrscheine zum alten Preis besitzt, kann diese noch bis Ende Oktober nutzen. Das Deutschland-Ticket ist von den Preiserhöhungen nicht betroffen. Der Yiddish Summer Weimar rückt in seiner diesjährigen Festivalwoche jiddischsprachige Frauen in den Mittelpunkt. Das teilten die Organisatoren des Festivals mit. Im Fokus steht das Projekt Yiddish Woman – Another Story of Modernity. Gefördert wird es von der Kulturstiftung des Bundes. Mehr als 50 Veranstaltungen sind geplant, der Großteil davon kostenfrei. Zu erleben sind sie in der Other Music Academy, im Kulturzentrum Monami und auf dem Marktplatz. Am Samstag, dem 1. August, beginnt das Programm um 16 Uhr mit einer Präsentation zu jiddischsprachigen Frauen und der Geschichte des Buches. Danach eröffnen das Duo Fran und Flora und das Quartett der Geigerin Anna Lowenstein zusammen mit Monami das Konzertprogramm. Das Musiktheaterstück Talk Book wird dann am Sonntag Premiere feiern. Es erzählt von der jiddischen Schauspielerin Rose Shoshana Kahan und ihrer Zeit im Shanghaier Ghetto der 40er Jahre. Bis zum 8. August wird die Festivalwoche stattfinden. Nähere Informationen zum Programm sind auf der Homepage jiddischsummer.eu zu finden. Für das Kunsthaus Apolda gibt es auch im kommenden Jahr wieder Fördergelder vom Land. Laut MDR habe das Kulturminister Christian Tischner am Mittwoch bei einem Vorortbesuch zugesagt. Rund 75.000 Euro sollen wieder in die Einrichtung fließen, so viel wie in diesem Jahr. Das Kunsthaus habe überregionale Bedeutung und liege im Interesse des Landes, begründete Tischner die Entscheidung. Selbstverständlich sei die Förderung jedoch nicht, allein sein Ministerium müsse 72 Millionen Euro einsparen. Geld vom Land gäbe es auch für den bevorstehenden Umbau. Wegen der Bauarbeiten wird das Haus ab Herbst schließen. In den vergangenen Wochen hatten sich die Mitarbeiter Sorgen um die Zukunft der Einrichtung gemacht. Zwar sind Ausstellungen bis 2031 geplant, die Finanzierung war aber alles andere als sicher. Zum 33. Mal wird zum Thüringer Schäfertag geladen. Verantwortlich sind der Landesverband Thüringer Schafzüchter und das Freilichtmuseum Hohenfelden. Los geht es morgen um 9 Uhr auf dem Museumsgelände am Eichenberg in Hohenfelden. Zum Auftakt tritt der Titelverteidiger bei der Landesmeisterschaft der Thüringer Schäfer gegen die Sieger der Regionalausscheide an. Mit ihren eigenen Hunden und einer fremden Herde müssen die Schäfer verschiedene Stationen meistern, etwa das Ein- und Ausfärchen der Herde. Eine Jury bewertet das Können von Hütern und Hunden. Die Siegerehrung ist für etwa 15.30 Uhr geplant. Dazu gibt es ein Bundesrahmenprogramm. Rund 20 Spinnerinnen und Spinner wetteifern um den längsten Faden. In einer Tierschau lassen sich Thüringer Schaf- und Ziegenrassen entdecken. Auch wird die Schafschuhe per Hand und Maschine vorgeführt. Auf einem kleinen Markt gibt es zudem Produkte rund ums Schaf sowie Spezialitäten wie Schafsalami und Schafskäse. Für das leibliche Wohl ist ebenfalls gesorgt. In dem heute erscheinenden Sonderamtsblatt der Stadt spielt die Eingemeindung Vollersroda eine zentrale Rolle. Das geht aus einer Pressemitteilung der Stadtverwaltung hervor. Sie macht in dem Blatt auf eine Anwohneranhörung zur geplanten Eingemeindung aufmerksam. Wie es heißt, können die Bürger und Bürgerinnen vom 10. August bis 11. September schriftlich beim Thüringer Landesverwaltungsamt dazu Stellung nehmen. Die Anhörungsunterlagen liegen im selben Zeitraum im Büro des Stadtrates im Rathaus aus und sind auch online abrufbar. Das Sonderamtsblatt selbst ist in den Verwaltungsgebäuden in der Schwanzigstraße, am Herderplatz und im Rathaus zu finden. Auch steht es online zur Verfügung. Das waren die Nachrichten auf Radio Lotte Weimar mit Michael Tuscher.
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2: Genau, wir gucken uns an, wie das Wetter wird in Weimar heute am 31. Juli 2026. Genau. Ja, in Weimar, da zeigen sich bis zum Nachmittag, die Sonne zwischen einzelnen Wolken. Die Temperatur, die hat heute früh 16 Grad betragen und heute Nachmittag wird sie dann 32 Grad betragen. Abends gibt es dann in Weimar nur selten Lücken in der Wolkendecke. Und die Temperaturen

Die liegen zwischen 24 und 27 Grad. Nachts ist es regnerisch bei einer Tiefstemperatur von 19 Grad. Soweit das Radio Lotte Wetter. Es ist jetzt 9.51 Uhr. In 9 Minuten ist die Stadtzeit auch schon wieder vorüber. Wie schnell das auch immer geht hier. Davor gibt es noch schöne Musik von Crack and Smack. Und wir hören das Lied Nothing is Forever.

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1: Das war die Stadtzeit am Morgen, das Vormittagsmagazin bei Radio Lotte Weimar. Zu hören im Radio auf der 106,6 MHz sowie auch im Internetstream auf radiolotte.de am heutigen Freitag, dem 31.07.2026. Ja, vielen herzlichen Dank fürs Einschalten in der Redaktion. Arbeiteten heute Michael Tuscher, Pauline Rudolf, Etienne Bergmann und Lukas Bob. Die Musikredaktion hatte Dennis Klostermann und die Moderation teilten sich wie gestern Lukas Bob und ich, Aaron Christopher Hoffmann. Jawohl, diese Sendung, die ist eine Produktion und zwar von Radio Lotte Weimar. Zu finden sind wir auf dem Goetheplatz 12, 99423 Weimar. Telefonisch sind wir unter der 40.000 erreichbar und per Mail an redaktion@radiolotte.de. Auch in sozialen Netzwerken wie Facebook und Instagram sind wir auffindbar und auf unseren dortigen Profilen informieren wir immer, was es bei uns gerade Neues gibt. Ja, anschließend kommt jetzt hier von 10 bis 11 Uhr ein weiterer Sommer-Mixtape, dieses Mal von DJ Halumi. Und um 12 Uhr gibt es dann eine neue Ausgabe von Zwischentonspur. Ab 18 Uhr gibt es dann die Weimar-Nachrichten und nochmal die Stadtzeit am Abend mit ein paar Beiträgen von eben. Und wir wünschen Ihnen wir wünschen euch ein wunderschönes Wochenende. Und ab Montag wird dann die Stadtzeit wieder zu hören sein, live von 7 bis 10 Uhr. Und ja, ich verabschiede mich jetzt auch in den Urlaub. Nächste Woche bin ich mal nicht hier. Aber, also moderiere zumindest nicht, aber meine Beiträge laufen trotzdem, das A und O der Musik beispielsweise. Und ja, wie gesagt, ich wünsche Ihnen ein wunderschönes Wochenende und wir hören uns bald wieder bei Radio Lotte. Vor Mikrofon verabschiedet sich Aaron Christopher Hoffmann.

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2: Zum Wochenende wird es etwas flotter bei Pool Position. Alle dürfen mal aus den Strandliegen aufstehen und sich etwas ausschütteln. Das Freitags-Sommermixtape kommt heute aus Leipzig und zwar von DJ Halumi. Die legt ausschließlich mit Vinyl auf, was auch immer seltener wird, und bewegt sich in ihren Sets im Feld zwischen Disco, Boogie, Funk und House. Unser Mixtape des Tages hat Halumi als Live-Set gespielt in der Rollschuh-Disco auf dem Mosaik-Festival in Halle-Neustadt. Dafür hat sie, ganz in der Tradition der großen Roller-Rings in den 80ern, lauter Midtempo-Boogie- und Disco-Platten eingepackt. Unser Serviervorschlag zum Genießen dieses Mixtapes wäre jetzt Radio Walkman umhängen, Kopfhörer einstöpseln, Disco-Rolle an die Füße und ein paar lässige Runden ums Goethe-Schiller-Denkmal drehen. Wenn das jemand von euch wirklich macht, dann schickt uns bitte, bitte ein Foto. Auf geht's mit einer Stunde Rollschuh-Disco von DJ Halumi.

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3: Die Natur der unterschiedlichen Kulturen hat Aushandlungsprozesse inne. Und diese Vorstellung, es gibt die eine Kultur oder die eine Leitkultur, ist, egal wen man fragt, ist die Vorstellung eine völlig andere. Das gibt es nicht.
4: Wie geht's mir denn eigentlich in der Situation, wenn ich total überwältigt bin, weil sich jemand verhält und ich bin super irritiert und dann kommt Wut hoch oder Abneigung?
3: Das führt richtig zu Kopfschmerzen. Also interkultureller Kompetenzerwerb ist möglicherweise ein lebenslanger Prozess. Also das dreht auch quasi Weltsichten.
1: Und herzlich willkommen zur heutigen Sonderfolge von Zwischentonspur, dem Podcast von Thüringen zusammen und mir, Lena Liberta.
5: Ich mache mich hier auf die Suche nach Menschen, die sich für mehr Zusammenhalt einsetzen, die oftmals zwischen den Stühlen sitzen, die vermitteln und verstehen wollen und die sich trauen, Zwischenfragen zu stellen, auf die es keine einfachen Antworten gibt. In der heutigen Folge geht es um die Beschäftigung mit einer Fähigkeit, die wir alle eigentlich längst schon drauf haben müssten, gerade in Deutschland. Es geht um interkulturelle Kompetenz. Deutschland ist längst ein multikulturelles Land, geprägt von vielfältigen Einflüssen und unterschiedlichen Einwanderungsgeschichten. Bereits heute hat etwa jede vierte Person in Deutschland eine eigene oder familiäre Einwanderungserfahrung, nach anderen Definitionen sogar etwa jede dritte Person. Vieles spricht dafür, dass Deutschland in den kommenden Jahrzehnten noch stärker zu einer interkulturellen Gesellschaft wird und dass die Migrationserfahrung zunehmend zu einer prägenden gesellschaftlichen Mehrheitserfahrung werden dürfte. Dass Menschen aus verschiedenen Kulturen trotzdem in den meisten Fällen ohne jede weitere Unterstützung oder Begleitung im Arbeitskontext, in der Schule oder in der Nachbarschaft aufeinandertreffen, will ein Thüringer Verein ändern. Der Verein interculture.de setzt sich für mehr interkulturelle Kompetenz ein und übt bewusst den Perspektivwechsel.
1: Ich habe die Geschäftsführerin Barbara Nietzel und Simone Treiber bei einem Projekt mit Jugendlichen in Saalfeld kennengelernt und sie anschließend in Jena zum Gespräch getroffen. Mich hat interessiert, was genau bedeutet eigentlich interkulturelle Kompetenz? Wie kann man Menschen dafür überhaupt sensibilisieren und sie motivieren, diese Fähigkeit zu entwickeln? Und eine Sache wurde dabei für mich ziemlich schnell deutlich. Interkulturelle Kompetenz hat erstaunlich wenig mit reinem Wissen über andere Kulturen zu tun. Womit aber dafür umso mehr, verraten euch Barbara Nietzel und Simone Treiber im Gespräch.
5: Ja, jetzt sitze ich hier mit Barbara Nietzel und Simone Treiber, den Geschäftsführerinnen von interculture.de. Und während wir hier gerade sprechen, sind die anderen Büros besetzt und die Mitarbeitenden arbeiten engagiert an Projekten zur Stärkung der interkulturellen Kompetenz. Und dass es diese Strukturen jetzt gibt, das war bei der Gründung noch nicht abzusehen, denn die eigentliche Gründung geht auf Projekte von Studierenden in der Universität in Jena zurück, die noch gar nicht ahnen konnten, welche wunderbaren Folgen ihre Arbeit jemals haben würde. Liebe Barbara, vielleicht kannst du uns ein bisschen mehr zur Gründungsgeschichte erzählen.
4: Ja, also uns gibt es schon seit 1995. Und ursprünglich war es tatsächlich für Studentinnen gedacht, dass die sich auch im Arbeitsleben schon mal ausprobieren dürfen, bevor sie die Uni verlassen. Und es hat sich dann aber immer mehr professionalisiert auch. Also, dass man festgestellt hat, wir haben hier wirklich was anzubieten. Also und nicht nur irgendwie ein studentisches Projekt, was mal irgendwie in ein Unternehmen reingeht und da was ausprobiert, sondern wir haben hier wirklich Kompetenzen, die wir Unternehmen, aber auch der Zivilgesellschaft zur Verfügung stellen können. Und dadurch haben sich dann immer mehr Projekte aufgebaut, sodass wir jetzt auch Mitarbeiterinnen haben, die fest hier sind und langfristig zum Beispiel jetzt im Thüringer Zentrum für interkulturelle Öffnung auch die Verwaltungen begleiten können. Und was ein ganz wichtiger Ansatz von uns ist, ist zu sagen, wir bilden MultiplikatorInnen aus. Also Menschen, wir befähigen Menschen dazu, auch unsere Botschaft oder das, was wir eben als Kern haben, und zwar das Zusammenarbeiten von Menschen oder auch das Zusammenleben von Menschen, die aus unterschiedlichen Hergründen kommen, zu stärken. Und dass wir da Menschen befähigen, in unterschiedlichen Handlungsfeldern als Multiplikatorinnen zu agieren. Also, und gestartet sind wir damit, zum Beispiel interkulturelle Trainer auszubilden, interkulturelle Mediatorinnen, interkulturelle Coaches. Das ist auch immer noch ein Kern unserer Arbeit, sowohl eben in diesen Weiterbildungen, aber auch in den Projekten haben wir auch diesen MultiplikatorInnen-Ansatz. Und worauf wir ganz stolz sind, ist, dass wir seit letztem Jahr ein Stipendium vergeben können. Das heißt das Jürgen-Bolten-Stipendium. Jürgen Bolten ist unser Begründer, also der, der diesen Verein auch begründet hat, der vor 2 Jahren leider verstorben ist, aber dessen Botschaft immer noch ganz, ganz wichtig und virulent ist so. Und im letzten Jahr haben wir 5 Stipendien vergeben, und toll ist, dass 3 der Stipendiatinnen direkt aus Thüringen kommen und auch hier jetzt weiterwirken mit dem Wissen, was sie in diesen durch dieses Stipendium erworben haben vor Ort, jetzt in Saalfeld und in Erfurt nachhaltig wirken können. Weil wenn wir interkulturell kompetent werden wollen, das ist nichts, was man irgendwie in einem Tag lernt, sondern das ist eigentlich ein lebenslanger Prozess. Also immer wieder, weil Situationen auch immer wieder anders sind. Und ich wieder austarieren und lernen muss, wie verhalte ich mich jetzt in dieser Situation. Und insofern ist unsere Arbeit auch darauf ausgerichtet, dass wir versuchen, wirklich lange in Prozessen drin zu bleiben. Jetzt die 2 Projekte, die wir haben in Süd- und Nordthüringen, die laufen jetzt über 3 Jahre und dann mit der Tendenz hoffentlich auch noch länger da bleiben zu können, um wirklich was auch langfristig zu bewegen.
5: Ja, danke Barbara. Und damit sind wir vielleicht auch schon an dem Punkt, dass ich euch eine Frage zum Kern eurer Arbeit stellen kann. Denn wenn du sagst, es gibt diese andere Perspektive von Jürgen Bolten, dem Begründer, auf den ihr euch bezieht, vielleicht gibt es sowas für unsere ZuhörerInnen wie einen Kerngedanken oder sowas wie einen Kernsatz, Leitgedanken für euch, der eure Projekte trägt. Simone, möchtest du vielleicht darauf antworten?
3: Wow. So, das ist vielleicht ein ganz guter Anknüpfungspunkt für mich, weil das ist der Grund, warum ich hierher gekommen bin. Das Kulturverständnis und die Vermittlung, so wie sie von Jürgen Bolten gelehrt wurde und auch hier praktiziert wird. Und die heißt, wir kommen aus einer Zeit, also sagen wir mal so ab den 60er bis in die frühen 2000er Jahre, wo wir Kultur oder auch interkulturelle Erfahrung ganz stark mit Nationalität verbunden haben. Also der kommt aus einem anderen Land. Und dann waren die Vermittlungstendenzen eher, ich sag dir, so und so verhalten sich Leute aus diesem Land. Und wenn du diese Strukturen und Regeln verstehst, dann gibt es dir Sicherheit im Umgang dann in der Arbeitsbeziehung oder im Bewegen. So. Und Jürgen Bolten hat diese Denkweise durchgeschüttelt und revolutioniert und hat gesagt, wir gehen von einem offenen Kulturbegriff aus. Das heißt, wir lösen uns von dieser vermeintlichen Sicherheit, die die Do's und Don'ts geben. Die sind so, die sind alle, kommen immer zu spät, die haben ein ganz loses Zeitverständnis, die sind total unzuverlässig in ihrer Reaktion auf E-Mails, so Dinge. Wir lösen uns von diesen Merkmalen, die auch Stereotyp sein können. Und wir gehen davon aus, dass Interkultur überall stattfindet, wo Menschen miteinander interagieren und unterschiedliche Erfahrungen und unterschiedliche Prägungen haben. Also eine interkulturelle Erfahrung kann eben auch für einen Westdeutschen sein, der nach Ostdeutschland kommt und dort die kulturellen Gepflogenheiten in einem Quartier, in einem Verein, in einem Unternehmen nicht kennt. Und das ist wirklich revolutionär, weil es dann uns plötzlich alle betrifft. Und weil es auch erklärt, warum es überhaupt gar nicht im Ersten um die Nationalität geht, sondern um verschiedene Kulturen, die aufeinanderstoßen. Aber die können auch zwischen Jung und Alt aufeinanderstoßen. Das ist gar nicht das primäre Merkmal, ist die Nationalität.
6: Macht ihr das auch, dass ihr Westdeutschen helft, euch in Ostdeutschland zu integrieren?
3: Also ich bin Westdeutsche, die in Ostdeutschland integriert wird.
6: Da bist du ja prädestiniert.
3: Genau, ich werde fantastisch integriert, kann ich sagen. Aber ich kann schon sagen, dass ich unglaublich viel, ich bin seit 2,5 Jahren hier und ich schlacker mit den Ohren, wie viel ich lerne und wie viel ich nicht wusste und wie die westdeutsche Sicht beschränkt und zum Teil sehr einseitig und überheblich und manchmal naiv und ohne Berührung ganz oft auf den Osten guckt. Und das ist so schön, diese Erfahrungen hier machen zu dürfen. Und natürlich trägt sich das auch in den Westen zurück, na klar, ja. Mhm.
6: Wie ist es für dich mit dem Thema, also bei diesen interkulturellen Aufeinandertreffen? Oh, ich weiß nicht, woher du kommst, Barbara.
4: Ich komme nämlich auch aus dem Westen. Aber ich bin schon seit 1999 hier. Also wirklich schon lange und ich fühle mich gar nicht mehr. Ich kann gar nicht sagen, wer bin ich denn eigentlich? Bin ich Wessi oder bin ich Ossi oder Wossi oder wer auch immer? Und ich glaube, diese Label helfen uns eben auch nicht so viel. Ich weiß noch, als ich angekommen bin, haben Leute zu mir gesagt, was? Du bist aus dem Westen? Du bist ja so nett. Also auch die sind eben mit dieser Vorstellung an mich rangetreten. Ja, du kommst ja daher, dann musst du doch die, weiß ich nicht, was die Vorstellung vielleicht war, so eine arrogante Besserwessi sein. Und das zeigt eben, wie schnell man mit diesen Bildern im Kopf auf Menschen zugeht und wie schade das eigentlich ist, weil man nämlich sich damit ganz viel versagt. Also wenn ich eben dann nicht die Offenheit mitbringe und sage, ja, ich gucke erstmal, wer du wirklich bist und was wir vielleicht zusammen machen, erreichen, Spaß haben, was auch immer können. Und das ist, glaube ich, auch das, was ich so für das Interkulturelle für mich gelernt habe. Erstmal, natürlich gibt's Unterschiede. Und das ist auch gut so, weil Simone hat's gerade gesagt, wie bereichernd ist es denn? Ich komme in eine neue Umgebung rein und merke erstmal, wie beschränkt meine Perspektiven bisher waren und wie viel ich lernen kann von den anderen. Und das ist für mich so ein Ziel, oder auch zu zeigen, wie leidenschaftlich man sein kann in diesen interkulturellen Begegnungen, weil man für sich so wahnsinnig viel dabei auch rausnehmen kann.
3: Was dieser Ansatz mit sich bringt, ist ein besserer, also die Notwendigkeit für ein besseres Aushalten und einen besseren Umgang mit Unsicherheit, weil er nimmt Sicherheit. Diese Stereotypisierung, diese Schubladen bieten auch einen gewissen Komfort. Und ein gewisses, das kenne ich, das ist für mich greifbar, das ist für mich plausibel. Und das herauszufordern erfordert schon auch das Aushalten in diesem unsicheren Zustand. Und das ist nicht leicht. Also vor allem, wenn alles beginnt zu wackeln oder vieles beginnt zu wackeln.
6: Wie ist das in der praktischen Arbeit? Wie geht ihr damit um, die Unsicherheit auf allen Seiten zu managen?
3: Also das ist herausfordernd. Wenn wir beginnen, diesen Ansatz zu vermitteln, dann führt es bei, sagen wir mal, bei Teilnehmenden. Aber das ist völlig egal, ob das junge Leute sind oder Leute, die schon lange im Berufsleben stehen. Das führt richtig zu Kopfschmerzen. Und das führt auch zu, also das dreht auch quasi Weltsichten. Das ist dann erstmal richtig anstrengend. Und dann ist es oft am Ende von so einem Tag der Moment, wo die sagen, ich muss jetzt mal für mich sein. Ich muss das jetzt mal ordnen und sortieren. Und dann ist es ganz wichtig, aber nicht zu stoppen, sondern weiter. Und wie geht's jetzt weiter? Und dann gibt es schon Kompetenzen, Also, wer mit Unsicherheit umgehen kann, ist einfach gerüstet für die nächsten Jahre, möglicherweise Jahrzehnte. So. Also, das heißt, es lohnt sich, da rein zu investieren. Und es gibt Kompetenzen, die eine Flexibilität schulen, die Möglichkeit schulen, dass man mehrere Deutungen vereint, ohne dass man sich verwässert oder dass das bedeutet, dass man schlingert oder nicht mehr entscheidungs- oder handlungsfähig ist. Und da führen wir die Leute dann hin. Aber das ist, also interkultureller Kompetenzerwerb ist ein Prozess, für mich jetzt ein jahrelanger Prozess, möglicherweise ist es ein lebenslanger Prozess. Der ist nicht abgeschlossen. Das ist die Aufgabe. Aber sie stärkt für alle anderen Lebensbereiche. Also man wird souveräner in allen anderen Bereichen. Im Gespräch mit dem Nachbarn, im Konflikt da, wenn dich jemand blöd anredet. Man stärkt sich eigentlich für eine Lebenswelt, nicht nur für eine Arbeitswelt oder für ein Zusammensein.
4: Ich glaube, das ist wichtig, dass das verschiedene Ebenen hat. Also das ist die Ebene des Wissens, also zu verstehen, was passiert denn da gerade oder zu wissen, wie kann ich mich vielleicht auch verhalten. Aber es ist auch ganz stark eine Ebene des Fühlens. Also wie geht's mir denn eigentlich in der Situation, wenn ich total überwältigt bin, weil sich jemand verhält und ich bin super irritiert und dann kommt Wut hoch oder Abneigung und damit umzugehen, diese Emotionen in Schach zu halten, zu regulieren, anzuschauen und dann aber auch produktiv dann umzuwandeln. Also nicht da stehen zu bleiben und zu sagen, ich bin jetzt in der Stockstarre, weil ich weiß überhaupt nicht, wie ich mich ordentlich verhalten soll, sondern dann auch diesen Mut zu haben und zu sagen, okay, jetzt lass es uns ausprobieren, wie gehen wir jetzt miteinander gut um und dann ins Handeln zu kommen. Also das ist dann die dritte Ebene, also das Verstehen, das Merken, da ist gerade was, was komisch ist und nicht einfach das abzutun und zu sagen, da verhält sich jemand nicht normkonform oder das gefällt mir nicht, sondern dann zu merken, okay, das macht was mit mir, weil ich es anders gewohnt bin und dann zu gucken, wie kann ich jetzt aber gut damit umgehen und dann ins Miteinander kommen und das gemeinsam auszuhandeln.
6: Da verhält sich praktisch nicht jemand meinen Erwartungen entsprechend. Mhm. Ist ja eigentlich in 90% der Fälle im Leben so, ne?
4: Ja.
6: Wenn wir jetzt nochmal angucken auf die konkreten Projekte, kannst du noch oder könnt ihr beide nochmal einen Überblick geben, was sind das für Projekte und wer kommt zu euch? Wer hat den Bedarf?
3: Ja. Also der Verein ist Kooperationspartner oder unterstützt mit seiner Expertise in verschiedenen Projekten und ist Träger von einem Projekt, vom Thüringer Zentrum für interkulturelle Öffnung. Alles, was wir eben besprochen haben, aber mit dem Fokus auf Ämter und Behörden, wo dieses Wissen essentiell ist, weil der Kontakt eigentlich täglich besteht und weil was passiert, wenn das nicht geschult wird, dann staut sich und entwickelt sich ein unglaublicher Frust. Und dieser Frust hat manchmal gar nichts mit der Person zu tun, die dann reinkommt oder die dann vor einem sitzt, aber der überträgt sich und wird irgendwann strukturell. Und es wird quasi immer schwieriger, den abzubauen. Und deswegen gibt es da wirklich ein ganzes Zentrum, was im Netzwerk in Thüringen sich dieser Thematik widmet. Und dann sind wir seit einigen Jahren mit zwei Projekten aktuell an der Thematik Fachkräftesicherung, Fachkräftebindung dran. Und uns interessiert zwei Dinge. Also zum einen, wenn wir auf die jungen Menschen, die hier in Thüringen ausgebildet werden, insgesamt gucken, gehen wahnsinnig viele Thüringer nach der Ausbildung weg. Entweder in größere Städte, auch in Ostdeutschland, oder sie gehen nach Westdeutschland. Aber also das Resultat ist, zu wenige bleiben in den Betrieben, in den Strukturen, in den Industrien vor Ort.
6: Warum?
3: Ja, genau. Das ist eine super Frage. Die ist vielschichtig. Also die ist wirklich komplex. Das sind unterschiedliche Beweggründe. Das ist auch sehr, sehr interessant. Das ist zwischen den internationalen Azubis oder Studierenden und den Thüringern sind es unterschiedliche Gründe. Also bei den internationalen, ich fange bei denen an, die hierher kommen, um eine Ausbildung zu machen oder um hier zu studieren. Das ist das Paradoxe. Die würden eigentlich gern hier den Arbeitseinstieg machen. Also die sind nicht nur gekommen, um zu studieren, sondern um hier zu arbeiten. Aber die Hürde durch die Strukturen, aber auch durch fehlende Kenntnisse manchmal in der Sprache, aber auch vom Arbeitsmarkt, machen den Einstieg wahnsinnig schwer für die. Also die würden gern und kommen ganz, ganz schwer rein.
6: Was ist das Strukturproblem, das hauptsächliche? Oder ist das in Thüringen anders als in anderen Bundesländern?
3: Naja, es ist insofern anders, als dass bei Unternehmen in anderen Bundesländern oft schon viel Erfahrung ist mit der Einstellung von internationalen Beschäftigten. Und dieser Mehraufwand und das Wissen um Aufenthaltserlaubnis, um Visa, um Arbeitsberechtigung, um Arbeitsverträge, schreckt strukturell ab, wenn die Erfahrung noch nicht gemacht ist, beziehungsweise wenn die Erfahrung zu Abbruch und dadurch zu einem enormen Frust und einem Mehraufwand, der sich nicht lohnt, auf Seiten der Unternehmen führt. Das ist der strukturelle Aspekt. Und die Strukturen sind belastet. Also Rückmeldung an uns ist oft die letzten 10 Jahre überwiegend geprägt von Fluchtbewegungen, also eben nicht von qualifizierter Fachkräfteeinwanderung, wie es möglicherweise bundespolitisch tituliert ist, sondern die Erfahrung ist eine andere und die Herausforderungen sind dann aber auf allen Seiten, also nicht nur für die Behörden, sondern auch für die Personen, die kommen, enorm, sind von prekären, von existenziellen Ängsten begleitet, also da ist richtig Druck und Spannung drauf und gleichzeitig sind die Gelder runtergefahren, die auch Personalmangel ist auch in den Behörden und in den Ämtern. Also es hat sich einfach verschärft und ich glaube, es ist keine Krise zwischen Zugezogenen und denen, die hier sind, sondern es ist eine Versorgungs- und eine Verwaltungskrise und auch eine monetäre prekäre Situation. Also da ist mit Sicherheit auch über jetzt ein Jahrzehnt ganz schön was obendrauf gekommen, was dann eben aber die Interaktion zwischen einem Menschen und dem anderen so belasten kann, dass es einfach konfliktreich wird.
6: Wenn wir mal ein bisschen mehr in die Zukunft schauen und die kulturelle Durchmischung in Deutschland angucken, dann darf man ja davon ausgehen, dass Deutschland noch mehr als heute ein zutiefst interkulturelles und buntes Land sein wird, in dem Migrationserfahrung die normale Erfahrung, also die Mehrheitserfahrung sein wird.
3: Ja.
6: Wie ist es denn mit eurer Vision davon, wie das in 30 Jahren gut funktioniert?
3: In 30, wow.
6: Ist das zu kurz?
3: Nee, das ist super. Also es ist es schon. Es ist ein zutiefst interkulturelles Land. Ein Land, das durch Generationen an Einwanderung geprägt ist. Und es ist nicht mehr zu trennen. Die Kulturen sind im besten Fall schon ineinander gegriffen. Und manchmal ist uns das im Alltag überhaupt nicht bewusst. Und diese Vorstellung, es gibt die eine Kultur oder die eine Leitkultur, ist, egal wen man fragt, ist die Vorstellung eine völlig andere. Das gibt es nicht. Und das ist ganz wesentlich. Also jeder, der auf seine regionale Einmaligkeit pocht, der muss auch aushalten, dass unterschiedliche Kulturen dieses Land prägen, und zwar seit Jahrzehnten, und das weiter prägen werden. Und wenn sich quasi die Kulturen mischen, dann ist es ein gutes Zeichen. Das ist vielleicht etwas, was man nicht deutlich genug sagen kann, dass Konflikte und Aushandlungsprozesse entstehen. Also es gibt kein interkulturelles Team, keine interkulturelle Region, keine interkulturelle Stadt, wo alle friedlich nebeneinander leben. Das hat die Natur der unterschiedlichen Kulturen hat Aushandlungsprozesse inne. Und eigentlich wünsche ich mir für die Vision in 30 Jahren, dass wir lernen, dass diese Prozesse uns stärken und dass wir vor diesen Aushandlungen nicht zurückschrecken oder denken, ach, es ist doch eigentlich so gemütlich, wenn wir alle gleich denken oder wenn wir uns alle zurückziehen oder verschließen oder vermauern oder was eben so für Tendenzen auch weltweit jetzt sich so auftun, sondern dass wir lernen, dass uns diese Aushandlungen nur stärken. Das wäre ganz wesentlich, um auch in 30 Jahren ein interkulturelles Land sein zu können. Und die einzige Chance für ein Land, was altert. Und Deutschland ist ein Land, was in der Struktur altert und die nächsten 30 Jahre altern wird, ist junge Menschen über Zuwanderung. Und das ist völlig ehrlich, also aus meiner Perspektive, es ist völlig egal, ob schon hochqualifiziert eingewandert oder durch andere Beweggründe, Flucht oder Krieg, vertrieben und hier angekommen. Denn diese Menschen eint, dass sie hier sind, dass sie qualifiziert sind oder werden können und den Beitrag dazu leisten, dass dieses Land sich verjüngt und im Arbeitsmarkt hält und innovativ hält und weiterentwickelt.
6: Wie geht diese Aushandlung? Wie helft ihr dabei, die umzusetzen?
4: Wie geht die Aushandlung? Also ich glaube, wichtig ist, dass es kein Rezept gibt, aber die Aushandlung bedeutet immer, dass alle Parteien und alle, die da beteiligt sind, ins mitmachen. Also das kann nicht ein einseitiger Prozess sein. Also so im Sinne von, ja, die kommen jetzt hierher und die müssen sich anpassen. Eine Aushandlung bedeutet immer, dass man auch aufeinander zugeht, sich miteinander sich auseinandersetzt, sich zuhört, auch bereit ist, mal was loszulassen und zu sagen, ach ja, Mensch, deine Sicht ist doch eigentlich auch ganz cool und lass uns das mal auf deine Art ausprobieren. Und das braucht aber eben dieses Bewusstsein, aber auch die Motivation von beiden Seiten.
6: Und was ist, wenn die nicht da ist? Also wenn die Bereitschaft zur Aushandlung relativ gering ist? Also wie macht ihr das dann? Also wie kann man Menschen einladen, zu sagen, okay, das lohnt sich hier?
3: Dann geht man über einen Bedarf. Also dann geht man über ein Thema, was schmerzlich fehlt. Eben fehlt irgendwas. Und Regionen, und das ist nun das Gute, hier und auch gerade in Regionen, wo eben keine großen Städte Leben und Schwung reinbringen, fehlt extrem viel. Denen fehlen Räume, denen fehlen Leute, die diese Räume beleben, denen fehlen Perspektiven. In dieser ganzen Unsicherheit und Krise und noch einen obendrauf, alles wird schwerer und teurer. Wo kann es hingehen? Und oft fehlt auch der Austausch darüber. Und unsere Aufgabe ist es, zu identifizieren, was fehlt und was den Leuten fehlt, mit denen wir arbeiten. Das ist nicht, was ich denke, was fehlt. Das ist ganz wichtig und das ist ein Riesenunterschied. Also die Ergebnisse sind ganz andere. Also ich identifiziere das, und das ist auch das, was wir im Zukunftslab gemacht haben, was fehlt. Und das muss etwas sein, was aus einer Gruppe oder aus dieser betroffenen Region oder Stadt oder eben Schule kommt. Und dann ist unsere Aufgabe, sind zwei Dinge. Wir müssen visionieren, wie kommen wir realistisch dahin, dass ihr das bearbeitet und macht und schafft, was fehlt. Also ganz wichtig ist, dass das auch ein Erfolgsmoment sein muss. Das heißt, wir müssen auch alle Beteiligten darauf verbindlich festmachen, dass das jetzt kein Szenario oder kein wäre ja schön mal, wenn es klappt, sondern das klappt. Das machen wir vorher fix und fest. Und dann gucken wir in die Gruppe und gucken, welche Kompetenzen sind schon da. Das machen wir mit Methoden, mit Aktivitäten. Wir aktivieren quasi, was da ist. Und das ist schon mal der erste Aha-Moment, weil selbst und anderen oft gar nicht bewusst ist, was alles da ist. Und das passiert auch bei migrantischen jungen Menschen. Da ist die Sprachkompetenz, ist immer die erste Gedankenlinie ist aufs Deutsche. Und die ist auf den Mangel hingerichtet. Also spricht der schon gut genug? Kann sie sich schon fließend äußern? Aber die sprachliche Vielfalt, gerade auch bei Sprachen, die hier nicht so in den den Strukturen verankert sind, wird überhaupt nicht als Bereicherung oder wird selten als Bereicherung wahrgenommen und noch viel weniger eingesetzt.
6: Kannst du ein Beispiel dafür nennen? Also was ist der Mehrwert, wenn ich, also es fällt mir immer auf, wenn ich ich spreche mit meiner Mitbewohnerin nur Englisch und dann manchmal finde ich die Worte nicht und dann ist es natürlich umso spannender, weil ich kaue dann auf einem Wort so lange rum, bis ich merke, warte mal, das ist noch nicht stimmig oder jetzt fällt mir was anderes ein. Das heißt, den Geist beweglich zu halten, würdest du sowas sagen, passiert dann auch oder was ist ein Mehrwert?
3: Ja, das ist ein Riesenmehrwert. Es hält einen selber im besten Fall fit, aber auch neugierig. Aber ich mache dir noch ein konkreteres Beispiel. Also du bist eine Lehrkraft in der Klasse und du hast, sagen wir mal, 40% Migrationsanteil. Und da sind Sprachen, da sind Pakistani, da sind Kurden, da sind Afghanen, da sind Iranerinnen. Also Sprachen, die ich als Lehrkraft nicht beherrsche. Jetzt kann ich natürlich immer sagen, hier wird kein Arabisch gesprochen oder jetzt hier Deutsch. Aber ich kann diese sprachliche Kompetenz, die eine bestimmte Gruppe hat, auch nutzen. Also es macht sich ein Strauß auf, wenn Leute in ihrer Muttersprache denken und auch Herausforderungen bedenken und erdenken. Also die könnten in der Gruppenarbeit erstmal in der Muttersprache überlegen, kreativ werden, sich ausdrücken. Und dann könnte es quasi Lotsen geben, die übersetzen, aber eben unter den Schülerinnen und Schülern dann wieder in die Klasse rein oder an die Lehrkraft rein. Also du kannst dadurch Bewegung, und du merkst das, das ist interkulturelle Kompetenz und da ist sofort Bewegung drin und die Schülerinnen und Schüler werden wahrgenommen, nicht nur mit ihrer, wir nennen das Multikollektivität, also sie gehören mehreren Kulturen an. Ich erkenne das an, aber ich nutze diese Stärken auch, damit sich da was bewegt in der Klasse und was entfaltet.
6: Was macht diese Arbeit, anderen zu helfen, interkulturelle Kompetenz zu erlangen mit euch und eurem Leben persönlich?
3: Also es ist die schönste Arbeit der Welt. Ja, ich habe den schönsten Beruf der Welt. Sie ist auch anstrengend. Also auch, es ist ja auch ein ständiges Spannungsfeld zwischen der medialen Berichterstattung, der Weltlage, den globalen Tendenzen, die immer schneller werden, immer mehr Fahrt aufnehmen. Diese Arbeit quasi manchmal wie mit Scheuklappen trotzdem unbeirrt weiterzumachen, weil das auch sehr erschöpfend sein kann, diese Arbeit. Manchmal fühlt es sich an, entgegen eines Trends zu machen, der schier unaufhaltsam scheint. Dass ich manchmal das Globale ausblenden muss, sehr bewusst, ohne dass ich mich zurückziehe, aber mich auf das Lokale fokussieren muss, damit ich die Kraft habe zu vermitteln, dass es weitergeht und dass das hier nach vorne gerichtet und ernsthaft ist.
6: Dass es sich lohnt.
3: Ja, dass es sich lohnt. Und das ist manchmal, muss ich den Radius verändern und den Blick auf das Lokale halten, um die Power auch vermitteln zu können. Und ich gehe immer gestärkt, erschöpft, ja, wahnsinnig erschöpft, aber gestärkt und zuversichtlich aus jedem Kontext. Also auch aus einem Verwaltungsworkshop oder Training oder einem Unternehmenstraining. Das ist, die Realität vor Ort ist immer, immer, immer, immer entgegen aller Berichterstattung, entgegen allem Gerede besser. Und manchmal wesentlich besser, als es behauptet oder angenommen wird. Das heißt, man muss durchhalten und wir müssen diesen globalen Trend, der sich auch im Alltag, in der Kürzung von Mitteln, in der Streichung von Stellen niederschlägt und brutal niederschlägt, es ist das Richtige, es funktioniert, es ist das Richtige. Wir müssen es einfach jetzt durchhalten.
6: Danke, Barbara und Simone, für das schöne Gespräch. Sehr inspirierend.
4: Ja, total.
3: Danke, schön, dass du da bist.
1: Das waren Barbara Nietzel und Simone Treiber von interculture.de im Gespräch mit mir, Lena Liberta, für Thüringen zusammen. In der nächsten Folge nehme ich euch mit ins Zukunftslab nach Saalfeld, in das Projekt von Interculture e.V. und Thüringen zusammen, in dem junge Menschen gemeinsam einen Schülercafé eröffnen wollen und dabei mit Sprachbarrieren, Zweifeln und Vorurteilen kämpfen müssen. Ich freue mich, wenn ihr weiter dran bleibt, wenn es euch gefallen hat, uns weiterempfehlt. Und ich bedanke mich fürs Zuhören. Bis zum nächsten Mal.

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Wenn ihr jetzt diese Musik hört, dann habt ihr die beste Musik zu dieser Zeit in dieser Stadt. In dieser Sendung Listen to the Music, Musik der 60er und 70er Jahre. Die Geburtstage, Todestage, manchmal auch Veranstaltungshinweise und die Coverversionen sind in dieser Sendung Gegenstand. Am Mikrofon für die nächste Stunde Dirk Böttcher. Listen to the Music heißt diese Sendung. Man hört es von den Doobie Brothers. Und ich steige heute mal ein mit den Lemon Pipers. Die erste Viertelstunde gehört immer den 60ern und da habe ich Green Tambourine rausgesucht.

Jim Capaldi, er war Drummer bei Traffic, feiert am Sonntag seinen 82. Geburtstag. Und aus der guten alten Zeit, aus dem Jahre 1969, Dear Mr. Fantasy.

Heute vor 52 Jahren verstarb Cass Elliot. Sie war Sängerin bei den Mamas und Papas. Und da habe ich mal Monday Monday rausgesucht.

schon sind wir wieder bei der Coverversion der Woche. Das Original stammt von den Rolling Stones, Sitting on a Fence. Und ich habe hier eine sehr schöne Version von der Engerling Blues Band.

Sitting on the Fence, das Original, wie gesagt, von den Rolling Stones, und das war eine Version von Engerling. Am Samstag fand vor 55 Jahren das Konzert vor Bangladesch statt. Das hat George Harrison zusammen mit Ravi Shankar organisiert. Unter anderem waren mit dabei Ringo Starr, Eric Clapton, Billy Preston, Bob Dylan, Leon Russell und viele andere noch. Und ich habe da mal Beware of Darkness rausgesucht. Von George Harrison natürlich.

Habt ihr es rausgehört? Er wurde stimmlich unterstützt von Leon Russell, der George Harrison. Und das war damals ein tolles Konzert. Und ich glaube, das war eines der ersten Wohltätigkeitskonzerte überhaupt. Und jetzt habe ich einen Titel von Roland Kent Lavoie. Unter dem Namen kennt ihn keiner, aber ihr kennt ihn unter Lobo. Baby, I'd love you to want me.

Das war auch ein Titel, der zu keiner Klassenfete fehlen durfte. Und das war ein, ja, so ein Titel so am Schluss, wenn man dann so die ruhige Runde eingeläutet hat, Lobo. Gestern hätte Richard Wright seinen 83. Geburtstag. Er war Keyboarder bei Pink Floyd. Und ich habe mir da mal einen Titel rausgesucht, der ganz selten im Radio hörbar ist. On the Turning Away. Das noch live.

Tolle Nummer. Am Sonntag feiert Inga Rumpf ihren 78. Geburtstag. Und sie war Sängerin unter anderem bei Frumpy und auch Atlantis. Und ich habe natürlich ihren Titel Hause Gypsy Was Born als nächsten rausgesucht.

Die Geburtstage, Todestage dieser Woche, da hatten wir am Montag erschienen von AC/DC Highway to Hell, ein Album, das vor 47 Jahren rauskam. Dusty Hill, er war Gitarrist, Bassgitarrist bei ZZ Top, verstarb vor 5 Jahren. Richard White, haben wir gehört, er hätte am Montag seinen 83. Geburtstag. Er war Keyboarder bei Pink Floyd. Veronika Fischer hatte gestern 75. Geburtstag, die werden wir noch hören. Und Gerhard Hugo Laatz, er war der Chef und der Keyboarder von Modern Soul, werden wir auch noch hören, heute 86. Geburtstag. Cass Elliott, heute vor 52 Jahren gestorben, haben wir gewürdigt. Und Kate Bush hat morgen ihren 68. Geburtstag, wird noch gewürdigt. Lobo feiert morgen seinen 83. Geburtstag. Und damit sind wir im August angelangt. Jerry Garcia, wenn er dann noch leben würde, er war der Gitarrist und Gründer von Grateful Dead, 84 Jahre. Am Samstag vor 55 Jahren hat George Harrison das Konzert vor Bangladesch organisiert, das haben wir gewürdigt. Dann haben wir Jim Capaldi am Sonntag, 82 Jahre alt, er war der Drummer von Traffic. Inga Rumpf am Sonntag, 78. Geburtstag, haben wir gewürdigt. Und dann haben wir noch Ted Turner, 76. Geburtstag. Er war Gitarrist bei Wishbone Ash. Und jetzt habe ich natürlich eine richtig schöne Musik. Nämlich Kate Bush, Running Up That Hill.

Und ich bin schon wieder am Ende der heutigen Sendung. Die Zeit vergeht wie im Fluge. Ich verabschiede mich und bedanke mich fürs Zuhören. Dirk Böttcher, bis nächste Woche. Oder wenn ihr die Wiederholung hören wollt, natürlich am Freitag von 13 bis 14 und Samstag von 12 bis 13 Uhr. Himmel und Hölle, die Modern Soul Band.

Hallöchen, ihr hört die Musikschleife mit und von mir Jule Niedergesäß bei Radio OKJ in Jena und bei Radio Lotte in Weimar am 31.07.2026, der letzte Tag des Julis. Wenn ihr das wann anders hört, dann ist es offensichtlich eine Wiederholung. Aber das ist eigentlich heute egal, weil ich glaube, ich nichts sage, was irgendwas mit dem heutigen Datum oder dem Wetter tatsächlich zu tun hat. Der erste Song ist von der Band Size. Die hatte ich auch schon öfter mal gespielt. Die werden geschrieben P-S-Y und dann kommt ein Punkt und dann ein S, werden aber Size ausgesprochen. Und die gab es von 83 bis 96, also nicht so lange, aber schon ordentlich. Die haben in der Zeit sehr, sehr viele Alben rausgebracht. Und die bestanden aus Masaya Matsuda und Chaka, die hieß aber eigentlich Mami Yasunori. Und sie hat vorher als professionelle Jazzsängerin in einem Club in Osaka gesungen. Und er stieß dann irgendwie auf sie. Und dann haben sie halt eben auch Songs für TV-Shows, für Anime und Filme gemacht und auch ein bisschen mehr sind sie in diese Videospielrichtung gegangen, vor allem Masaya Matsuda. Und ab 85 haben sie dann angefangen, Alben zu veröffentlichen und die beiden ersten Alben sind auch, um ehrlich zu sein, meine Lieblingsalben. Die sind sehr synthic und sehr verspielt und sehr spaßig. Und wir hören einen Song vom zweiten Album, das war insgesamt auch sogar erst die dritte Single, den Song Another Diary von dem Album Picnic, das kam 86 raus und dabei wünsche ich ganz viel Spaß.

Kyoko Togawa mit dem Song Dobutsen no Wani Nobody in Town. Sie kennt man vielleicht, man kennt vielleicht den Nachnamen Togawa, wenn man ein bisschen im 80er Japan-Game drin ist, und zwar wegen Jin Togawa. Das ist tatsächlich ihre Schwester. Jin Togawa hat ja auch geschauspielert und Kyoko Togawa hat auch geschauspielert, aber auch eben Musik gemacht, ein bisschen so idolmäßig. Also die Musik ist ein bisschen gezähmter als die von Jin Togawa, aber tatsächlich hat Kyoko auch für ihre Schwester mit die Songs geschrieben. Und Jin Togawa hat, glaube ich, gar nicht mal so viel von ihren Songs selber geschrieben. Das waren dann manchmal auch eher Cover oder andere Leute haben die geschrieben, wie eben ihre Schwester. Und sie hat natürlich auch an diesem Song mit zu tun gehabt, aber geschrieben hat den unter anderem auch Yasuharu Konishi, der in der Band Pizzicato 5 war. Und wir hatten ja letzte Woche Makinomiya gehört, deswegen passt das alles wieder wunderbar zusammen. Yasuharu Konishi finde ich sowieso ein bisschen unterbewertet als Songschreiber in dieser Ära, in den 80ern. Der Song, den wir gerade gehört haben, der kam auf ihrem zweiten Album raus. Das hieß Namida, also Träne, und das kam 88 raus. Leider ist sie 2002 im Alter von 37 Jahren gestorben und hat auch nur 3 Alben rausgebracht, leider Gottes. Wenn ihr das noch nicht erraten habt, ich habe vergessen, das Thema der Sendung zu sagen. Ich habe nur gesagt, dass es heute nicht ums Wetter geht. Aber heute hören wir natürlich wieder ein bisschen 80er Synthpop aus Japan. Obwohl ein Song ist gar nicht so synthig. Aber irgendwie fand ich, passt alles zusammen. Wir haben am Anfang eher was Spaßiges und am Ende wird es dann ein bisschen, nicht unbedingt dunkler, aber nicht mehr so spaßig auf jeden Fall. Und ich dachte halt, ja, wegen dem nächsten Song tatsächlich auch, das können wir mal wieder machen. Zwar haben wir letzte Woche schon in die 80er nach Japan geschaut, in eher so Indie-Rock-Sachen. Und jetzt sind wir wieder ein bisschen poppiger und synthiger unterwegs. Und der nächste Song ist von Masami Tsuchiya. Den hatte ich auch schon mal erwähnt. Wir hatten auch schon mal was von Ippudo gehört, in der Band Wahl nämlich. Und die gab es ab den späten 70ern bis 84. Also wirklich nicht lange, aber die haben super tolle, auch so eher in so Indie-Rock-mäßige Richtung Musik gemacht. Aber teils war es dann auch ein bisschen synthiger. Und es gibt viele Alben, wo dann einfach so eher experimentellere, interlude-mäßige Sachen auch drauf sind. Großartig. Er hat tatsächlich mit der Musik angefangen als Roadie, als er 17 war. 69 ist er rumgereist und seine Eltern haben dann aber irgendwann gesagt, stopp, Rockmusik ist zu rebellisch. Das kannst du nicht tun. Und wurde wohl sehr streng erzogen, das stand zumindest im Internet. Und er hat nicht nur in Japan großen Erfolg gehabt, sondern hat auch mit englischen KünstlerInnen zusammengearbeitet, zum Beispiel mit der Band Japan, die ich auch sehr mag, und Bill Nelson, die ja auch einen ähnlichen Sound haben, wie vor allem auch das, was wir heute am Ende hören. Ryuichi Sakamoto hatte auch zusammengearbeitet mit Duran Duran und war auch in der Band mit Ryuichi Sakamoto, aber das war vor Ippudo. Und bei Junko Ohashi war auch dabei. Solo ist er ein bisschen sehr synthiger, also es ist, hat auch so experimentellere Elemente. Aber wir hören jetzt einen Song vom Album Tokyo Ballet. Das kam 85 raus. Und da hören wir den Song Alien.

YYY von China. Die kennt man auch von China and the Rockets. Das war eine Band, die bestand vor allem aus ihr und ihrem Mann Makoto Ayukawa. Und die haben halt hauptsächlich zusammen Musik gemacht. Der Bandname bzw. auch ihr Künstlername, denn das hat sie ja mehr oder weniger solo gemacht, stammt von einem Ramones-Song. Und die Band, also China and the Rockets, gab es auch relativ lange. Sie ist dann leider 2015 gestorben an Krebs und hat aber auch solo eben nur ein Album gemacht, was ich ein bisschen schade finde. Und das heißt Itsudatte Beautiful und kam 82 raus. Ist auch relativ synthetisch im Vergleich zu den anderen Sachen von der Band, die eher so rockig sind. Obwohl manche Sachen dann auch wieder in die synthigere Richtung gehen und in dieses New Wave-ige. Da gibt es auch Sachen, die von Yukihiro Takahashi geschrieben, produziert sind, von Haruomi Hosono und eben auch auf diesem Album ist das so. Zum Beispiel dieser Song wurde auch von Haruomi Hosono eigentlich fast zum großen Teil gemacht. Ich finde, das hört man auch sehr, weil diese synthigen Hintergrundgeräusche, die manchmal ein bisschen weird und quirky, random da drin sind, was für mich die meisten Songs auch in dieser Playlist sehr besonders machen, das ist so eine Haruomi Hosono-Handschrift und das hört man in vielen, vielen Liedern und deswegen habe ich ja auch schon mal Playlisten mit synthigen japanischen Kram aus den 80ern gemacht und dann festgestellt, dass irgendwie doch fast jedes zweite Lied irgendwie von Haruomi Hosono produziert wurde, wo ich es auch vorher gar nicht so offensichtlich mitbekommen habe. Naja, ihr Mann war auch bei diesem Song dabei und Hajime Tachibana, der auch bei Plastics war, auch eine ganz tolle Band, die ich sehr liebe. Die nächste Person, der wir uns widmen, ist Haru Chikada. Der hat auch schon sehr, sehr viel gemacht. Erst hatte er das Projekt Haru Phones und dann gab es die Vibratones. Und das sind so praktisch Bandprojekte, aber er hat dann immer noch so das meiste gemacht und war so die Hauptperson und hat aber auch viel Solo gemacht. Bei den Juicy Fruits war er auch dabei, das habe ich lange nicht gecheckt. Und dann habe ich irgendwann gemerkt, warte, dieses Gesicht kommt mir bekannt vor und oh, er hat ja auch die Lieder mitgeschrieben. Ja, ups. Er hat auf jeden Fall sehr, sehr viel gemacht, also praktisch in der Musik, aber dann ist er eben auch zu einem Professor geworden. Und zwar an der Fakultät für Popkultur an der Kyoto Seika Universität und hat viele Bücher geschrieben. Wir hören auf jeden Fall einen Song von einer EP, die kam 82 raus und die heißt Vibra Rock. Der Song kam aber auch nochmal auf einer Compilation raus später. Und der Song ist an sich nicht mal so synthig, aber er gibt irgendwie diese Vibes davon und er hat auch ein bisschen traditionelle Elemente und er heißt AOR Daikange und AOR steht, glaube ich, für Adult Oriented Rock, was ein Begriff ist, den man wohl kennen sollte. Den kenne ich nicht. Ist ja auch egal. Jetzt hören wir den Song.

Das war Wrapped Up in Do It von Salon Music. Das war ein Duo, die aus Hitomi Takenaka und Jin Yoshida bestanden. Die haben 12 Alben rausgebracht zwischen 83 und 2011. Und dieser Song und auch andere Musik von ihnen wurden in der TV-Werbung benutzt, und zwar für den Honda Ballet Sports CRX. Und ja, wir haben auch mit anderen Leuten zusammengearbeitet, zum Beispiel Yukihiro Takahashi, weil ich erwähne jetzt wieder die ganzen Yellow Magic Orchestra Mitglieder ganz oft. Und dann kann man raten, dass tatsächlich auch ein Yellow Magic Orchestra Song heute mal kommt. Sonst erwähne ich die nur die ganze Zeit und dann spiele ich keinen Song von ihnen. Aber heute machen wir das. Das Ding ist halt, es ist auch immer so schwer, einen Song rauszusuchen, weil alle so gut sind. Deswegen, ich habe immer noch nicht meine Best-of Yellow Magic Orchestra Sendung gemacht, weil ich glaube, die würde am Ende 4 Stunden lang werden und das braucht sich auch keiner antun. Also sollte man meiner Meinung nach schon, aber meine Meinung ist nicht so wichtig. Zurück zu Salon Music. Die waren auch bei Moon Records, das ist das Plattenlabel von Tatsuro Yamashita. Und mit Sparks haben sie auch zusammengearbeitet und auch sehr viele Cover gemacht, die ganz gut angenommen wurden von den Menschen. Und in den 90ern haben sie mit Flippers Guitar und Cornelius zusammengearbeitet. Also irgendwie waren sie immer mit den bekannten großen Leuten am Tüfteln. Aber ich kannte die, glaube ich, bis zu diesem Song nicht. Also Salon Music war das und wir kommen zur nächsten Person, die auch nicht so bekannt ist. Das ist Koharu Kisaragi. Die hat mit Yuji Sakamoto zusammengearbeitet, ist aber eigentlich mehr so Theaterstückschreiberin, Regisseurin, Performerin und Essays hat sie auch geschrieben. Dann gab es halt mal eine Zeit, wo sie Musik gemacht hat und da kam das ist dann so, dass sie dieses Album, von dem wir gleich einen Song hören, gemacht hat, aber da auch Singles dabei waren und da hat sie mit Yuji Sakamoto dran gearbeitet und das ist der bekannteste Song praktisch von dem Album Neoplant, da gibt es praktisch so 2 Versionen von. Sie hat schon mal vorher mit Yuji Sakamoto gearbeitet, beziehungsweise mit Yellow Magic Orchestra zu dem Song Taiso, ist auch einer meiner Lieblingssongs von YMO. Und da hat sie an den Bewegungen für das Musikvideo und allem gearbeitet. Das finde ich sehr interessant. Ich wusste gar nicht, dass daran so sehr gearbeitet wurde, aber offenbar ja schon. Beide sind leider auch verstorben. Koharu Kisaragi ist mit 44 Jahren im Jahr 2000 schon verstorben und Yuji Sakamoto ist ja auch vor über drei Jahren jetzt gestorben. Und ja, das wird natürlich alles noch öfter passieren, dass die Leute, die wir hier hören, vor allem die in den 70ern und 80ern Musik gemacht haben, dann doch mal nicht mehr leben. Aber ich finde, bis jetzt ist das noch ganz gut. Also die meisten leben dann doch noch. Und man findet manchmal die Leute auch auf Instagram oder so. Das finde ich immer sehr spannend. Naja, wir hören jetzt Neoplant, aber die Posse-Version von Koharu Kisaragi.

Das war Sandy mit Zoot Cook. Großartiger Song. Vom Album Eating Pleasure. Das kam, ich glaube, sogar 80 raus. Ja. Oh, zumindest kam der Song 1980 raus. Und sie habe ich auch schon oft vorgestellt, ist eine richtige Pop-Ikone. Und sie hat so krasse Songs gemacht. Sie hat auch amerikanische Wurzeln. Deswegen sind auch viele Songs oder die meisten Songs irgendwie auf Englisch. Da hat man irgendwie gedacht, ja, das ist neumodisch und cool. Oder man hat gedacht, sie wird international bekannter. Ich glaube, so bekannt ist sie international nicht geworden, aber es hätte sie auf jeden Fall werden sollen. Sie war auch in dieser Formatierung Sandy and the Sunsets. Das liegt auch daran, dass sie mit Makoto Kubota gearbeitet hat und er hat eben die Band Sunsets gehabt und dann das zusammen war natürlich Sandy and the Sunsets. Auch großartig alles und in dieser Solo-Sache ist sie auch mehr so in dieses Elektronische gegangen und da hat natürlich Haruomi Hosono diesen Song geschrieben, auch einer ihrer größten Hits, Drip Dry Ice, ist von Yukihiro Takahashi geschrieben und da gibt es auch eine Version von Yukihiro Takahashi. Nachdem ich jetzt zwei Leute von Yellow Magic Orchestra erwähnt habe, kommen wir natürlich zum Yellow Magic Orchestra. Luigi Sakamoto, Haruomi Hosono und Yukihiro Takahashi. Zwei Drittel davon sind leider schon verstorben, aber Haruomi Hosono bleibt noch stark und bringt auch demnächst irgendwas raus. Er hat auch letztens einen neuen Song rausgebracht. Ich bin da sehr, sehr gespannt drauf und ich freue mich sehr drauf. Aber jetzt hören wir was Älteres und zwar natürlich von dem Album Naughty Boys. Das ist so das poppigste Yellow Magic Orchestra Album, was es gibt. Und ich finde es großartig. Ich liebe es sehr, auch wenn viele Leute irgendwie das so ein bisschen posermäßig finden. Aber es Bullshit. Wir hören jetzt Song Kaiko, weil das ist einer meiner Lieblingssongs auf dem Album und der ist, glaube ich, auch eher so ein Ryuichi Sakamoto-Song, den hört man auch darauf singen. Ich muss sagen, Ryuichi Sakamoto ist jetzt nicht der beste Sänger auf der ganzen Welt, aber er kann das vermitteln, was er vermitteln möchte. Und deswegen hören wir jetzt Kaiko von Yellow Magic Orchestra.

da wir nicht so viel Zeit haben, muss ich den Song leider runterziehen. Er geht natürlich noch über 2 Minuten. Wir haben heute, glaube ich, sehr viele Songs gehört, die ein bisschen lange gehen. Naja, das waren Evelyn und Masao mit Sakura Mochi. Evelyn ist eigentlich Französin, haben dann irgendwie zusammengefunden und gesagt, okay, wir gründen jetzt praktisch das Duo Test Pattern, obwohl Masao Hirema heißt ja eigentlich, wenn Fumio Ichimura schon das Projekt Test Pattern hatte. Da kam da auch schon ein Album raus, das kann ich auch empfehlen, sich das anzuhören. Das heißt Après Midi. Dann kam sie irgendwie dazu, sie ist eigentlich auch Model und hat sonst auch noch verschiedene Sachen gemacht. Und dann kam dieses 17 Lieder lange Album Test Pattern 82 raus, was ich sehr, sehr gut finde. Da sind sehr viele Banger drauf und das kann ich auch nur empfehlen, vor allem passend für einen langen Weg zur Arbeit. Die beiden sind dann auch nicht so erfolgreich geworden. Das hört sich auch alles sehr synthic an, sehr in Richtung Yellow Magic Orchestra. Und ich kann auch wieder eine Verbindung ziehen zu Haruomi Hosono, denn der Mensch, der Haruomi Hosonos Albumcover vor allem mitgestaltet hat, ist Takashi Okada und der hat das bei dem Album auch gemacht. Die nächste Person hat natürlich auch viel mit den Yellow Magic Orchestra Mitgliedern gearbeitet, da sie auch einfach eine Ikone ist, die elektronische Musik so sehr gechannelt hat, aber weil sie eine Frau ist, wird sie meiner Meinung nach nicht genug erwähnt und einfach so gute Musik gemacht hat. Miharu Koshi, eine meiner Lieblingskünstlerinnen. Und wir hören einen letzten Song von ihr. Zu ihr erzähle ich auch nicht nochmal so viel, wie ich es auch sonst tue, weil das habe ich schon oft genug getan. Miharu Koshi mit Ryugyo no Koibito. Das ist der erste Song vom Album Parallelism. Das kam 1984 raus und jetzt macht sie halt eher so chansonige Sachen. Das ist unser letzter Song. Ich verabschiede mich, das war die Musikschleife mit und von mir Jule Niedergesäß am 31.07. Wenn das wann anders kam, dann ist es eine Wiederholung und ich wünsche euch ein schönes Wochenende und noch viel Spaß beim letzten Song.

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0: Hallo, hallo, ihr hört, ich rede über mein Kaninchen und niemand kann mich aufhalten. Bei Radio OKJ oder bei Radio Lotte, entweder am 29. oder 31.07. oder in irgendeiner Wiederholung, das ist ja auch komplett egal. Heute haben wir natürlich wieder das gleiche Thema wie die letzten paar Wochen, Monate auch, denn die Sendereihe, und ich glaube, wir sind jetzt so ziemlich bei der Halbzeit zu Wir tanzen im Mikado-Wald. Das ist ein Festival, da geht es um die Subkultur in Weimar von 1979 bis 89 und es findet statt am 11. bis zum 13.09. im Gaswerk in Weimar. Da gibt es aber auch noch Auftaktveranstaltungen und um eine Person, die da involviert ist, geht es heute, dazu aber gleich mehr. Bei dem Festival sieht man natürlich nicht nur Bands auftreten, also Punkbands, die in der DDR aktiv waren und es heute auch noch sind, was ich sehr beeindruckend finde. Davon hatten wir auch schon viele Menschen in dieser Sendung. Und es gibt auch Filme zu sehen, eine Lesung, Fotoausstellung und eben wunderbare Live-Musik. Und nun kommen wir dazu, worum es heute geht. Eine der Auftaktveranstaltungen ist eben die Lesung zu Tanz den Kommunismus. Da geht es um Punkrock in der DDR. Und dieses Buch stammt von Henrik Gericke, der aus Berlin kommt und da auch wohnt. Und eben dann dieses Buch vorstellen wird, daraus lesen wird. Das findet am Donnerstag, dem 10. September um 19 Uhr in der ACC-Galerie in Weimar statt. Und moderiert wird es dann von Cornelia Erdmann, die man zumindest bei Radio Lotte auch kennt. Und mit Henrik Gericke habe ich gesprochen. Er hat einen großen, großen Teil dazu beigetragen, dass viel Musik, die sonst sehr untergegangen ist, aber auch viel, ja, Informationen, die er dann in Bücher und Filme gepackt hat, noch zu finden ist. Und er verlegt Musik, die er über Tapetopia vertreibt. Da kann man auch auf Bandcamp mal schauen, wenn man die Sachen nicht gleich irgendwie auf Platte kaufen möchte oder so. Und ist aber auch selber Künstler und ein sehr beeindruckender Mensch, der sehr, sehr viel macht. Und mit ihm habe ich gesprochen.
1: Du bist ja eigentlich schon immer irgendwie so in den Medien aktiv mit einer Ausbildung als Buchbinder und im Druck und Film und dann halt auch eben selber als Musiker. Wie hat sich das so ergeben?
2: Naja, gleich mal eine Korrektur zu Beginn, das ist immer toll. Als Musiker gar nicht. Also ich hatte ja mal da so eine, man könnte es Band nennen, aber es war, glaube ich, eher eine Idee von einer Band. 1982, 83, aber ich habe nie als Musiker gearbeitet. Ich habe aber 30 Jahre als DJ gearbeitet. Und insofern war ich DJ und immer eng mit Musik verbunden. Und daraus hat sich auch eigentlich alles andere ergeben. Also ich bin, wie man sagen würde, sehr, sehr musikaffin. Sicher auch durch meinen Vater, der ein großer Liebhaber der Klassik war. Und ich bin eben genau in die Stunde des Punkrock geboren. Ich war 13, 14, als das losging im Westen. Und als es dann in den Osten rüberschwappte, war ich genau am richtigen Alter. Da war ich so 14, 15, 16 und habe mich sozusagen der Bewegung angedient und angeschlossen. Und durch diese eine Historie ist dann im Grunde genommen entstanden, was folgte. Also es gab ja dann vor, ich glaube, wann war das? Das war so 2000, um 2000 rum, dieses Buch von dem Jürgen Teipel, Verschwende deine Jugend. Und da kam eben der Osten in der Schilderung der 80er Jahre Subkultur im Westen nicht mal als Fußnote vor. Und da habe ich mit meinem Freund Panko, der früher bei Planlos gesungen hatte, beschlossen, dass wir eben unsere eigene Geschichte erzählen. Und dann haben wir das gemacht, eine Ausstellung, einen Film, einem Buch, im Katalog zur Ausstellung. Und daraus ist dann letztendlich auch die Idee geboren worden, dass ich so eine Vinyl-Serie ins Leben gerufen habe und da gar nicht so sehr Punkrock verlege, sondern wirklich eher so DDR-Postpunk und alles, was so damit fusioniert.
1: Du hattest ja eben gesagt, dass es rübergeschwappt ist, der Punk. Woran machst du das fest? Wie ist das passiert?
2: Naja, das muss man, glaube ich, regional differenziert betrachten, weil als Ostberliner war ich natürlich privilegiert. Ich kann jetzt wirklich nicht für die Leute sprechen, die in Thüringen gelebt haben. Die sind eben mit Zündfunk groß geworden vom Bayern-Sender. Das gibt es ja bis heute. Das ist für die so der John Peel gewesen. Bei uns war es eben John Peel, Rias Treffpunkt, die ganzen Sender aus dem Westsektor. Ich wollte gerade sagen, aus dem Westsektor Ost-Berlins, aber man muss ja sagen, aus dem Westsektor Berlins. Und ich habe direkt an der Mauer gewohnt, mit Blick auf Kreuzberg, aber eben im Osten, auf der Fischerinsel, in so einem Neubau. Und habe da eben sozusagen den Westen abgehört. Klar, man ist eingestiegen, vielleicht mit Glamrock oder so, aber dann kam ich mit Punk. Und das ist ja immer interessant, dass sozusagen der Moment der Initiation, was Punk angeht, in Ost wie West sehr vergleichbar ist. Es werden immer die Unterschiede betont, aber es gibt sehr, sehr viele Gemeinsamkeiten. Und es ist ja ganz egal, ob man jetzt mit einem Punk aus Hamburg oder aus Alabama spricht, der Moment der Entfesselung ist eigentlich immer derselbe gewesen.
1: Wenn du jetzt auch zu dem Thema auf die Wiedervereinigung schaust, wie siehst du da praktisch diese Zusammenschmelzung vielleicht auch zwischen dem Westpunk und dem Ostpunk, oder war das immer noch irgendwie was Separates?
2: Ich glaube, Letzteres, weil es war eben früher so und so ist es auch geblieben, dass der Osten sich immer für den Westen interessiert hat, aber selten. Ich will nicht sagen nie, aber doch selten umgekehrt. Ich habe gerade vorhin gesagt, Jürgen Teipel verschwendet deine Jugend. Wie gesagt, der Osten kam nicht mal Randnotiz vor. Und also nicht mal in der Erwähnung oder im Glossar oder irgendwo, gar nichts, null. Und das ist ziemlich bezeichnend. Das hat sich leicht gebessert, würde ich sagen. Einfach vielleicht auch durch die Arbeit, die Panko und ich dann losgetreten haben und die ich dann weitergemacht habe mit anderen Leuten wie Mike Reichenberg von El Attentat oder Alexander Pelemann von Iron Curtain Radio. Aber im Grunde genommen ist es so geblieben. Also die Szene im Westen hat sich, bis heute hat die wenig Interesse an dem, was zeitgleich im Osten passierte, und für andere Generationen kann ich nicht sprechen. Also ich bin da nicht wirklich involviert gewesen, was dann nach der Wende so mit Punk ablief. Das kann ich nicht sagen.
1: Und wenn du jetzt vielleicht auch auf eine Art von Pflicht, sich darüber zu informieren, also ich empfinde, dass ich theoretisch eine Art von Pflicht habe, mich darüber zu informieren, was es für Subkulturen in der DDR gab, weil das ist ja irgendwie auch die Leute, die den Weg geebnet haben, um das zu haben, was wir jetzt haben. Eine Szene, eine Gerber und ähnliches. Wie sehr siehst du da auch vielleicht so in dir das Bedürfnis, das so aufzuarbeiten, aber auch gleichzeitig irgendwie das Gefühl, dass die Leute sich dafür auch interessieren müssen?
2: Nun ja, also ich habe ja sozusagen als Zeitzeuge, so wird man ja heute genannt, letztendlich als Ex-Punk, viel auch mit jungen Leuten zu tun gehabt. Also ich habe an Gymnasien gesprochen, an Realschulen, auch an Universitäten, übrigens nicht nur in Deutschland. Habe das aber immer nicht als so einen Vortrag aufgezogen, jetzt erzählt der Alte mal vom Krieg, sondern bin immer in den Dialog gegangen, weil ich natürlich auch gesagt habe, wisst ihr, ihr habt von mir im Grunde genommen keine Ahnung, aber das kann ich genauso gut auch umgekehrt feststellen. Ich weiß von euch auch wenig, von euren Bedürfnissen. Und wenn man denen dann aber mal zuhört, rennt man wirklich offene Türen ein. Dann haben wir uns ausgetauscht über das Bedürfnis, heute noch vielleicht subkulturell unterwegs zu sein, in irgendeiner Weise von der Norm abzuweichen. Und das artikuliert sich heute nur anders als damals, aber es ist vorhanden. Und ich würde jetzt, ich sag mal, Punkrock oder Subkultur, Gegenkultur im Osten nicht zum Pflichtstoff in der Schule machen. Aber ich habe jetzt zum Beispiel vor ein paar Monaten in Baden-Baden, da hatte ich ein Stipendium, da habe ich auch an einer Realschule vor zwei Klassen gesprochen und die wussten natürlich gar nichts. Die wussten nicht mal, was Punkrock ist. Nicht mal das wussten sie. Die sind so weit davon entfernt und die DDR ist für die wie Zweiter Weltkrieg. Also um dir mal eine Anekdote zu erzählen, am Ende stand dann so ein junger 16-jähriger Typ auf und fragte mich so, haben Sie schon mal jemanden umgebracht? Und da war ich erstmal total konsterniert und habe ihn dann gefragt, wie kommst du denn auf die Frage? Und dann hat es bei mir so gerattert und dachte ich, so wegen Krieg? Und ja, genau. Der dachte wirklich, das ist alles Zweiter Weltkrieg. Na, das halten die gar nicht mehr auseinander. Und ich habe dafür ein gewisses Verständnis für Leute, die um 2010 geboren sind oder von mir aus 2005. Da haben wir die erste Ausstellung gemacht 2005. Woher sollen sie das auch wissen? Und in der Schule werden die so bombardiert mit allem möglichen Kram. Und da findet das in einer Stunde mit viel Glück mal statt. Und woher sollen sie es haben, wenn die Eltern ihnen das nicht vermitteln, und in Baden-Baden werden die das kaum tun, weil das ist wie Ausland. Die DDR, das ist für die ein anderer Stern.
1: Siehst du da auch irgendwie eine Spaltung praktisch, die man eben mit der Vermittlung dieser Geschichte auch bekämpfen kann, was diesen abgeschotteten Blick, den einfach viele Menschen in Westdeutschland haben. Also ich bin lange in Hessen aufgewachsen und habe das da sehr viel mitbekommen, wie da gar kein Interesse da ist und eine Ignoranz praktisch auch, dass man vielleicht auch durch die Erzählung von Subkulturen die Leute praktisch auch wieder zueinander bringen könnte.
2: Naja, also meine Erwartungen sind ja sehr gering und das meine ich jetzt gar nicht, um hier so einen gepflegten Pessimismus zu verbreiten, weil zum einen interessiert in Ost wie in West die meisten Subkulturen nicht. Wir reden ja auch über eine absolute Minderheit, ja, das darf man nicht vergessen. Das waren wenige tausend Jugendliche unter 16,1 Millionen DDR-Insassen letztendlich. Und das hat auch im Osten nicht viel interessiert. Meine Erfahrung ist, bei Leuten, die dazu eine Berührung haben, die das als Thema eben durchaus wahrnehmen und spannend finden, dass die dann bass erstaunt sind, wenn sie hören, was Punk hat es im Osten gegeben oder von mir aus auch Darkwave, Postpunk, überhaupt eine Szene, ja, dass es das gab. Das ist für die immer noch verblüffend und für mich verblüffend daran ist, nach all dem, was wir auch geleistet haben, nach einer Kinodokumentation, die wirklich auch gut lief, ja, das darf man auch nicht so hochhängen, aber die lief ganz okay, der Film lief auf Festivals, es gibt inzwischen zig Bücher über Punkrock in der DDR, die Autoren waren auch alle unterwegs und haben Lesereisen gemacht, ich war mit meinem Buch Tanz den Kommunismus auch in, keine Ahnung, Bonn, Nürnberg, Hamburg und das ist auch auf Interesse gestoßen, aber man sieht ja auch bei wem und ich glaube nicht, dass wir da groß über das Thema eine Spaltung überwinden werden. Ich glaube, wenn überhaupt noch möglich, muss das auf einer anderen Ebene passieren, aber nicht auf dieser.
1: Was sind denn aber generelle Resonanzen, die du bekommen hast für auch den Film und das Buch?
2: Nun ja, das kann ich sagen, die waren immer gut bis überwältigend. Also der Film hat seine Webfehler, das ist ganz klar. Ich stehe denen nicht unkritisch gegenüber, aber es war ein wichtiger Film, weil es wirklich der erste 90-Minüter war, der sich mit dem Thema auseinandergesetzt hat. Und das Buch war sozusagen, die erste Auflage war durch Vorbestellungen ausverkauft. Und mich hat das insofern gewundert, weil ja schon eine Menge erschienen ist zum Thema, auch durch mich übrigens, aber auch eben durch andere. Und dachte, gut, das Interesse hat sich erschöpft. Aber das war eben gar nicht so. Man muss auch sehen, da wachsen ja Generationen nach. Also wenn ich vor 10 Jahren klingt immer so altväterlich, aber vor jungen Leuten gesprochen habe, dann ist das ja auch schon, sind das ja auch schon nicht mehr dieselben Leute. Die sind heute alle 26, 30 rum und heute stehe ich wieder vor 16-Jährigen, ja, die überhaupt keine Berührung damit haben oder die gerne Punk sein würden, aber nicht wissen wie. Kann dir mal eine Geschichte erzählen, die ich 2007 erlebt habe in Hamburg. Da haben wir den Film vorgeführt und es gab eine sehr lebhafte Diskussion, war ausverkauft, da in der Schanze in so einem Kino. Und ganz am Ende meldete sich so ein kleiner Punk mit Iro und der meinte so zu mir, ja, okay, ihr wart verfolgt in der DDR, habe ich verstanden und ihr hattet es nicht leicht, alles klar. Und dann sagte der diesen großartigen Satz, aber ihr habt euch gespürt. Und dann fragte der, was kann ich heute tun, um mich zu spüren? Ja, und ich war so verblüfft von dieser rührenden Offenheit. Und habe dann aber vielleicht auch, ja, nicht sehr einfühlsam, aber ich war ihm gegenüber ehrlich und habe gesagt, das Erste, was ich tun würde, wäre mir den Iro abrasieren. Weil wir waren ja schon eine Kopie im Prinzip von den Londoner Punks, auch wenn wir im Osten die Originale waren. Aber im Osten gab es ja dann schon die dritte Generation und das waren auch nur noch Kopien von uns. Und wenn ich heute Kids sehe mit Schleimkeim-T-Shirts, die wissen ja teilweise gar nicht mehr, dass es da mal einen Sänger namens Otze gab, der die Band gegründet hat. Für die ist das schon was vollkommen anderes. Und wozu das immer wieder aufwärmen? Und damals war eben so Street Art, Banksy, das heiße Ding. Und da habe ich gesagt, wenn ich in deinem Alter wäre, würde ich vermutlich Street Art machen. Würde mich irgendwie da eingerufen, das würde mich heute interessieren. Aber Punk? Ganz sicher nicht.
1: Glaubst du, da gibt es auch wegen Schleimkeimen so einen großen Kult, weswegen Leute das machen wollen, statt wirklich eine Motivation, die ja der Kern von Punk ist, die zum Beispiel politisch ist?
2: Puh, das sind so Fragen. Ich weiß immer gar nicht, ob ich die wirklich beantworten kann. Da kann auch der eine oder andere Hörer eine andere Meinung vertreten. Ich habe eher so ein Gespür dafür, dass gerade was Schleimkeim betrifft, die heute so zur Supergroup des DDR-Punk erklärt werden, die sie gar nicht waren. Ich habe die 83 live erlebt, fand es übrigens grauenvoll. Da haben andere Bands gespielt, Sendeschluss an dem Abend oder Klick und Aus, die waren viel spannender. Kennt nur heute niemand mehr. Aber Schleimkeim war eine wichtige Band und die waren vermutlich im Thüringer Becken, waren die auch eine Supergruppe, aber nicht in Berlin und auch nicht in Dresden und auch nicht in Leipzig. Da gab es Planlos, Namenlos, El Attentat, Wutanfall, das waren die Bands. Schleimkeim war eine von mehreren Bands. Und ich glaube, dass da so ein bisschen der Ai Weiwei-Effekt waltet. Ja, also Ai Weiwei steht immer, das ist so grandios nervig für chinesisches Dissidententum und für eine chinesische Kunst, die eben widerständig ist. Dabei gibt es so viel andere chinesische Oppositionelle und auch regimekritische Künstler, die im Hausarrest sitzen, die in Lagern eingesperrt sind. Von denen redet in der Öffentlichkeit kaum niemand. Oder wenn mal jemand von ihnen redet, sind die sofort wieder verschwunden. Da heißt sie wieder Ai Weiwei, der seit vielen Jahren, was ihm gegönnt sei, als Millionär in Westeuropa lebt. Und bei Schleimkeim ist es, glaube ich, ein bisschen ähnlich. Das hat auch mit einer Bequemlichkeit der Medien zu tun, sich wirklich mal da reinzudenken. Und die fangen eben immer wieder diesen Namen auf, wobei mir, das muss ich eben auch sagen, das lieber ist, als jetzt immer wieder irgendwelche Bands zu nennen, stellvertretend für Punkrock in der DDR, die sich der FDJ angedient hatten und Förderverträge hatten, FDJ-Förderverträge und da stellvertretend für Punkrock in der DDR stehen. Das stört mich dann eher noch mehr. Insofern ist das schon okay mit Schleimkeim. Vielleicht noch eine Sache anzumerken zu deiner Frage. Vielleicht hat es auch ein bisschen mit dieser Sehnsucht, die ich vorhin angesprochen habe, zu tun, mit dieser Hilflosigkeit. Wo kann man denn heute noch den Hebel ansetzen in der Gesellschaft? Ja, es wird ja alles sofort absorbiert. Also wenn Parkour das neue Ding ist, dann ist Adidas da sofort dran. Und da legt das mit Dubstep oder keine Ahnung, was gerade en vogue ist. Und das dauert 3 Wochen. Früher hat das 2 Jahre gedauert oder sagen wir mal anderthalb. Ja, aber heute ist das innerhalb von Wochen in der Werbung. Und du kannst eigentlich heute, also junge Menschen haben es heute sehr, sehr viel schwerer, in irgendeiner Weise noch bewusst anzuecken. Die Eltern sind super tolerant, die haben das alles ausgelebt und waren eigentlich so die Coolen. Ja. Und die jungen Leute haben heute zu tun, in irgendeiner Weise noch ja, mal aus der Reihe zu tanzen.
0: Wir machen eine kurze Pause vom Interview mit Musik und zwar auch mit 2 Songs, die man bei Tapetopia finden kann, so wie alle Songs, die wir heute in dieser Sendung hören werden. Und zwar hören wir L'Ambassadeur des Ombres mit Terrible Beauty is Born.

0: Das waren die Happy Straps mit Tape Song und wir machen weiter mit dem Interview mit Henrik Gericke.
1: Und wenn du jetzt eben über das Thema auch redest, dass manche dann doch ein bisschen liniengetreuer waren und das aber nicht mitverkauft haben natürlich und das heute auch nicht wirklich beachtet wird, wie sehr achtest du dabei darauf, wenn du die Musik, die du dann wieder an den Vordergrund bringst durch Tapetopia, ob die Leute da praktisch Dreck am Stecken hatten?
2: Über mich kursieren ja, das ist einfach so, wenn man eine semi-öffentliche Persönlichkeit ist, so bestimmte Klischees, Gerüchte, die sind manchmal halb wahr, aber sie sind meistens nie ganz wahr. Zum Beispiel, dass ich eben alles, was ich in der DDR mit Behörden eingelassen hätte, für nicht satisfaktionswürdig halte oder für nicht würdig beachtet zu werden. Das ist totaler Unsinn. Ganz im Gegenteil, durch meine Arroganz damals, weil ich bin einfach nicht in FDJ-Clubs gegangen, weil ich rausgeschmissen wurde, sofern ich überhaupt erstmal reingelassen wurde oder auch verprügelt wurde. Ja. Aber dadurch habe ich eben eine gewisse Abneigung entwickelt, die vielleicht auch tendenziell in eine gewisse Arroganz mündete. Und heute bedauere ich eben sehr, bestimmte Bands nie live gesehen zu haben dadurch. Also AG Geige zum Beispiel oder die von mir sehr verehrten Non-Toxic. Ja, das ist schon sehr schade. Ich achte aber bei der Serie sehr drauf, dass es schon, dass das Label Underground Tapes DDR in gewisser Weise auch seine Erfüllung findet. Also ich würde jetzt keine Bands verlegen, die bei FDJ-Festivals aufgetreten sind. Sollen sie gemacht haben, von mir aus. Mit mir hat das einfach nichts mehr zu tun, mit Tapetopia auch nicht. Erleichternd kommt hinzu, dass es mich musikalisch meistens einfach nicht interessiert. Das war dann eben so gefälliger Wave meistens. Und was ich verlege, bedient ja doch eher so die Grenze von dunkleren Klängen bis hin zu Avantgarde. Aber wichtig festzuhalten ist, dass Tapetopia für mich eine große Erleichterung darstellt, weil noch bei Too Much Future, bei diesem Vorgängerprojekt, was ich mit Mike Reichenbach gemacht habe, dieses Triple-Vinyl-Album, da haben wir eben ausschließlich illegale Bands veröffentlicht. Und bei Tapetopia stört es mich nicht, wenn eine Band eine Einstufung hatte. Das ist mir total egal. Für mich ist wichtig, dass es musikalisch relevant ist und nicht nur einfach einer Dokumentation dient und dass die Bands sich jetzt dem Staat auch nicht unbedingt an den Hals geworfen haben.
1: Und wenn du jetzt schaust, wie sieht die Arbeit aus, wenn du eine Band verlegst? Wie findest du dann die Musik? Wie läuft es ab?
2: Sehr unterschiedlich. Also begonnen habe ich, weil ich ja bestimmte Tapes von früher noch hatte und die eben doch viel gehört habe. Also von Ornamente Verbrechen, Local Moon, Klick und Aus. Und damit habe ich eigentlich begonnen. Und dann kenne ich natürlich sehr, sehr viele Leute aus der Zeit. Und der Witz ist übrigens, die mir teilweise liebsten Bands in der Serie, mit den Leuten war ich befreundet, habe damals aber überhaupt nicht gewusst, dass die da so eine Projekte nebenbei zu laufen haben. Und das hatte einfach auch damit zu tun, dass es von den Kassetten teilweise nur Kopien gab. Und das ist natürlich auch immer eine Kopie an mir vorbeigesegelt. Ich stand jetzt da nicht im Auge des Sturms. Ich war ja nur Teil von was und war jetzt nicht so ein Multiplikator oder Impresario. Ich war ein ganz normaler Szene-People. Ja. Und das ist schon erstaunlich, was da zum Vorschein kommt. Und dann ist einiges wieder Recherche. Ich nenne jetzt mal ein aktuelles Beispiel. Wir werden eine Box machen mit Material von der Demokratische Konsum aus Ost-Berlin. War eine wichtige Band. Da ist aber kaum noch was vorhanden. Also musste eben in die Keller, auf die Dachböden, im bequemsten Fall auf die Hängeböden und gucken, was es da noch an Bändern gibt, an Kassetten, an Film oder Fotomaterial. Und das hat oft eben mit Recherche zu tun. Und dann gibt es einen anderen Fall, dass mir eben auch viele Sachen angetragen werden. Also es melden sich Leute bei mir und fragen, ob ich nicht das Tape von ihnen damals veröffentlichen würde. Oder wie jetzt gerade vor einem Vierteljahr der Fall, bei mir meldet sich jemand, der gegen Ende der DDR mehrere Bands gemanagt hat und dem eben immer wieder Tapes zugesteckt wurden von anderen Bands, weil die eben gehofft haben, dass er sie dann auch übernimmt. Und der hat eben zwei Kisten voll mit Tapes. Und das ist natürlich ein Traum, ja. Andererseits auch ein Albtraum, weil man denkt, irgendwann ist man fertig mit der Serie und dann findet man wieder was, was einen irgendwie begeistert und eigentlich ist man schon gedanklich mit der Nummer 30 am Ende und weiß, okay, jetzt geht's wieder bis zur Nummer 35.
1: Und du hast ja auch dann diesen Vorteil, dass du eben so sehr drinne bist, aber gleichzeitig hast du so eine Aufgabe, die dokumentarisch ist. Wie schätzt du das da ein, praktisch so eine Distanz zu haben irgendwie, aber auch gleichzeitig die gar nicht zu haben?
2: Naja, ich hatte ja, was du gerade sagst, dokumentarisch vorher schon dementiert. Also ich veröffentliche nichts und das ist wirklich Teil des Konzeptes zur Dokumentation. Es gibt in Ost wie West genug Dinge, die es wert sind, dass auch verschwinden. Ja, und ich glaube, dass dort einige derjenigen, die das hervorgebracht haben, mir auch gar nicht widersprechen würden. Ganz im Gegenteil, die sind froh, wenn das niemand hört, weil entweder sehr englisch grauenvoll war oder weil es eben einfach musikalisch dürftig war. Durch, um es ganz offen zu sagen, mit meiner Band, hier, The Leistungsleichen, das kann man normalerweise niemandem zumuten. Ja, ich weiß auch nicht, ob die bei Too Much Future auf den Sampler gekommen wären, wenn ich nicht selbst der Herausgeber mit gewesen wäre. Ich habe die dann natürlich rauflanciert, weil ich da beteiligt war und das einfach auch mal manifest haben wollte. Aber musikalisch ist das natürlich, es war okay für die Zeit, es hatte seine Funktion, aber was du aber zur Distanz sagst, ist eine gute Frage, weil im Grunde genommen kann ich die gar nicht beantworten. Die muss wirklich jemand beantworten, der Teptopia-Sachen hört. Weil ich bin natürlich auch befangen durch Freunde, die beteiligt waren an Bands, das gebe ich klar zu. Aber ich habe jahrelang auch eine Galerie gemacht, die Staatsgalerie Prenzlauer Berg. Und da habe ich gelernt, Nein zu sagen. Weil da kamen natürlich viele Leute an, die ich kannte, die ihre Fotografie bei mir ausstellen wollten, ihre Malerei, die Performances da machen wollten in der Galerie. Und da musste ich einfach lernen zu sagen, du, tut mir leid, betrifft mich nicht. Und da habe ich mir natürlich auch Feinde gemacht. Es bleibt nicht aus bis dahin, dass mich Leute auf der Straße nicht mehr gegrüßt haben. Einfach weil ich, ein Jahr hatte ja auch nur 12 Monate, ja, das einfach nicht verwirklichen konnte und mir andere Künstler, Künstlerinnen wichtiger waren oder entscheidender für die Galerie waren und auch für das, was ich da eben ästhetisch vertreten wollte. Aber für mich ist wichtig, es sind vielleicht zwei Dinge. Ich nenne mal zwei Beispiele. Eine Band wie die Gehirne aus Karl-Marx-Stadt, was ich schon toll finde, dass mal eine Band nicht aus Berlin ist. Ja, auch immer, das ist übrigens auch ein wichtiges Kriterium. Ich bin immer froh, wenn mich was erreicht, was mich anspricht, anspringt, was aus Rostock kommt oder aus Leipzig oder Karl-Marx-Stadt ist ja sehr viel gewesen und mal nicht aus Berlin kommt. Das war nun einfach mal das Zentrum, das muss man einfach so sagen. Aber die Gehirne, die zum Beispiel stehen sehr für eine Fusion aus Musik, bildender Kunst und Experiment und Text. Also das, was man vielleicht im Westen unter geniale Dilettanten gelabelt hat. Und dafür sind sie ein sehr gutes Beispiel, dass das in der DDR eben auch durchaus eine Ausprägung hatte und eben existent war. Und auch wenn das musikalisch nicht so einfach zu vermitteln ist, aber das ist eine Platte, die einfach in die Serie gehört. Einfach aus, ich sag mal, auch historischen Gründen, die aber nicht dokumentarisch sind, weil das musikalisch natürlich trotzdem interessant ist. Eine Band wiederum, wie, ich nenne jetzt mal, was nenne ich denn? Korp Kruet. Eigentlich Ornamento Verbrechen unter einem anderen Namen. Das ist aber die Originalbesetzung gewesen. Das ist vom Experiment her, von einer gewissen Post-Punk-Attitüde her, absolut jetztzeitig. Das kannst du, ich habe das auch schon gemacht. Ich arbeite ja als DJ und habe das in Sets integriert mit Musik aus derselben Zeit, aus den 80ern, aber ich spiele auch viel aus der Jetztzeit und das fällt nicht auf. Ja. Es gibt auch andere Bands wie 9 Tage. Ja, also wenn die zum selben Zeitpunkt in den 80er Jahren auf der anderen Seite der Mauer aktiv gewesen wären, würden die heute ganz, ganz sicher in den Kanon der West-Subkultur, vielleicht sogar der Popkultur zählen, weil das, was die an Melodien kreiert haben, das, man fragt sich, woher die das genommen haben. Und die haben 10 Kopien von ihren Kassetten verteilt. Das kannte kein Mensch. Oder sehr, sehr wenige Leute, sagen wir mal so. Und insofern ist mir natürlich eine musikalische Qualität auch wichtig. Ja. Und ich hoffe, dass ich mich da nicht zu sehr blenden lasse.
1: Wenn man jetzt auch auf das Internationale schaut, ich meine, Tapetopia, die Seite ist auf Englisch auch. Wie oft kommen da auch Leute auf euch zu und wie kriegst du da so eine Resonanz mit?
2: Nun ja, also das war ein erklärtes Ziel von Teptopia. Deswegen sind auch alle Texte zu den Platten, auf die ich oder wir, kann ich auch teilweise sagen, sehr viel Wert legen. Die sind also auch redaktionell betreut. An denen wird gearbeitet. Da wird nicht einfach nur veröffentlicht, was jemand schickt. Die sind eben immer auch auf Deutsch und auf Englisch. Einfach um sozusagen dem Rest der Welt dann Zugang zu ermöglichen. Und ein erklärtes Ziel von Teptopia war eben, das auch zu forcieren dadurch. Und da ist noch sehr, sehr viel Luft nach oben. Es gibt aber so Leute in Rotterdam. Es gibt, jetzt ist gerade was erschienen in einem englischen Magazin zum Cold War der 80er Jahre, also zur Musik des Kalten Krieges in den 80er Jahren in Deutschland und England. Das ist eine CD, da sind immerhin 5 Teptopia-Tracks drauf. versammelt auf einer CD von, ich glaube, 21 Songs oder so. Das ist natürlich großer Erfolg, aber da muss ganz sicher noch mehr passieren. Wo wir ganz gut verkaufen, ist einfach Deutschland und da auch, und das ist toll, auch im Westen Deutschlands. Also wenn man diese Unterteilung heute noch, es gibt da in Mainz einen Laden, es gibt in Oberhausen Münsterläden, in Hamburg, die das vertreiben. Und ich bin jetzt so gerade im Gespräch mit einem großen Vertrieb, da sehe ich eigentlich Land. Innerhalb Deutschlands wird das funktionieren. International, mal gucken.
1: Wie siehst du da auch diesen Blick vielleicht von außen, international, vielleicht auch von Westdeutschland und dann aber von Ostdeutschland? Gibt es da mehr Leute, die dann sagen, ja, mich hat das früher nicht interessiert und jetzt interessiert es mich auch nicht, so lass die Geschichte Geschichte sein?
2: Also mit dieser Spezies habe ich ja ohnehin wenig zu tun. Ja. Also wenn ich Platten versende, also zum Beispiel an Wire in England oder so, dann haben die dafür, das ist meine Erfahrung, ein wirklich großes Herz. Ja. Also die Besprechungen sind teilweise von einer Warmherzigkeit, dass man nicht anders sein kann als gerührt. Ja, Mark Reeder in Berlin, ein sehr bekannter Name, der ist mit Joy Division Ende der 70er Jahre nach Berlin gekommen und geblieben. Und das ist ja auch ein wichtiger Multiplikator. Der ist ein großer Tape-Topia-Fan, der hat viel für uns getan, für die Serie. Das ist nun per se ein Engländer. Und also da habe ich sowieso immer eher mit den Leuten zu tun, die ohnehin ein Faible dafür haben. Und die sind, das kann ich sagen, fast ausnahmslos immer total neugierig und interessiert. Aber was einfach zu im Moment noch anzuerkennen ist, wenige wissen davon, trotz der ganzen Arbeit, die man seit Jahren leistet. Und das hat natürlich auch mit der Konkurrenz zu tun, dass eben auch Projekte aus dem Westen, die nicht so berühmt waren, aus Hamburg oder sonst woher, versuchen jetzt mit dieser ganzen Renaissance von Post-Punk nochmal Gehör sich zu verschaffen. Denen fällt das natürlich irgendwie leichter. Andererseits muss man auch wiederum sagen, dass diese Gleichung Subkultur, Diktatur auch eine gewisse Libido weckt bei vielen Leuten, und dass sie das natürlich total interessant finden, so Widerstand und Kunst in der Diktatur. Da hat man es manchmal auch leichter wiederum als Projekte und Bands aus dem Westen zur selben Zeit. Das gibt's auch. Ich weiß nicht, ob das deine Frage beantwortet, aber.
0: Nachdem Henrik sie auch in diesem Abschnitt genannt hatte, hören wir in unserer musikalischen Pause Cop Crew mit Sex Box Man.

0: Non-Toxic war das mit Drunken und das ist natürlich auch ein Song, den man bei Tapetopia finden kann. Wir hören unseren letzten Abschnitt vom Interview mit Henrik Gericke, der Herausgeber bei Tapetopia ist, aber auch Schriftsteller und durch den wir sehr viel von Subkultur in der DDR mitbekommen dürfen.
1: Da wir ja jetzt nicht mehr so viel Zeit haben, wenn jetzt Leute Lust haben, sich generell mit dem Thema zu beschäftigen und du ja einfach so, so viel gemacht hast, wie findest du, sollten Leute sich praktisch deinem Werk widmen, um mehr in Subkultur der DDR reinzukommen?
2: Eine ganz einfache Antwort, die sollen meine Platten kaufen. Die sollen die Serie kaufen, die sollen die Botschaft streuen und in die Welt entlassen. Ja, das wäre mir am liebsten, ja, weil wir machen 500er Auflagen und man denkt so, okay, die gehen von selber weg. Aber das ist sehr viel Arbeit und daran merkt man auch, wo man steht. Das ist einfach eine Nische und es wird auch eine Nische bleiben, das ist okay. Letztendlich gehört das auch zu unserem Selbstverständnis, eben nicht Mainstream zu sein. Insofern klage ich gar nicht. Aber am schönsten wäre, wenn Sie sich die Website angucken und sich für das interessieren, was da passiert. Und übrigens nicht nur für die Musik, sondern auch für die Texte, die auf den NSCs abgedruckt sind, weil die sind voller absurder Geschichten und Anekdoten und bizarrer Konstellationen. Das lohnt sich schon, der Texte wegen. Und ich kenne auch Leute, die gar keinen Plattenspieler mehr haben, die die Platten wirklich der abgedruckten Texte wegen kaufen. Das habe ich auch schon gehört.
1: Wenn wir jetzt auch auf Thüringen gucken, du kommst ja dann nach Weimar. Welche Bedeutung hat die Weimarer Szene oder generell die Thüringer Szene für dich auch?
2: Nun ja, also damals zu DDR-Zeiten gar keine. Das hat aber eben doch damit zu tun, dass ich als Berliner, wie viele andere, auch ziemlich arrogant war, was den Rest der Republik betraf. Also ich bin lieber nach Budapest geflogen oder nach Prag getrennt, ich mich mal herabgelassen habe, nach Weimar zu fahren oder nach Jena. So war das eben. Ich habe den Osten einfach auch. Ich fand es einfach nur furchtbar. Ich habe aber beim Schreiben des Buches Tanz in Kommunismus gemerkt, Kommunismus

0: nur Virus X, aus denen mehr oder weniger alles dann hervormeanderte. Und in Leipzig, klar, war eine wichtige Szene. Aber im Grunde genommen, man kann nach Thüringen gucken und ich sag mal, jede größere Kleinstadt, wenn man das formulieren kann, hatte, ob das jetzt Eisenberg war oder Hermsdorf, die hatten eine Punkband. Und das ist mir erst beim Schreiben klar geworden, und das findet sich in dem Buch auch wieder, ein großer Respekt davor. Ja, das hat es in keiner anderen Region der DDR, nun gab es auch nicht so viele, aber trotzdem, das hat es nicht in Sachsen so gegeben. Und wenn man jetzt mal Mecklenburg und Brandenburg nimmt, von mir aus Preußen, auch nicht. Das hat wirklich in Thüringen stattgefunden. Und ich glaube, die Erkenntnis hat auch mit einem Missverständnis zu tun, weil man hört mal vom Thüringer Wald gehört und dachte immer, ja, Wald, das ist eine Idylle. Aber Thüringen war ja auch sehr, sehr durchindustrialisiert. Und Punk hat vor allem da stattgefunden, wo Industrie war, wo es auch eine proletarische Klientel gab. Und das waren eben in Thüringen nicht nur Förster und Waldarbeiter, das waren eben doch Leute, die mit Stahl gearbeitet haben oder mit Tuch. Die ganze Tuchfabrikation hat ja zu großen Teilen in Thüringen stattgefunden. Dafür war die DDR auch bekannt. Und Maschinenbau. Insofern hat mich das später gar nicht mehr gewundert. Und das beschreibe ich aber auch in dem Buch. Ja, also das ist auch ein Erkenntnisprozess gewesen und den habe ich sozusagen dann in dem Buch auch wirklich protokollarisch fast niedergelegt.
1: Wenn du jetzt auch guckst, wenn du mit den ganzen Leuten irgendwie Kontakt hast oder mit denen zu tun hast und mit denen über ihr Werk redest, wie nimmst du das dann wahr? Also ich jetzt in dieser Sendereihe nehme es wahr, dass alle immer sehr, ja, schon fast das Gefühl haben, dass sie es gar nicht verdienen, irgendwie in den Mittelpunkt gerückt zu werden. Wie nimmst du das wahr?
0: Also das gibt es auch. Aber das ist eben wie in der übrigen Gesellschaft auch. Ich finde, die Leute, die da das Bedeutendes geleistet haben, das sind oft die Bescheideneren. Und die Leute, die klar auch interessant waren und da vielleicht auch sozusagen einen Moment erwischt haben, ein Momentum hatten, die führen sich manchmal wirklich auf, also als wären sie die Superstars gewesen und hätten sie den Rest der Szene beeinflusst. Das ist sehr, sehr, sehr unterschiedlich. Ja. Es gibt wirklich auch Leute, die glauben, sie machen mir ein Geschenk damit, wenn ich ihre Sachen veröffentlichen darf. Ich sehe das andersrum. Ich opfer denen meine Zeit, meine Energie, meine Kraft, mein Geld. Ich finanziere das ja zu großen Teilen, nicht ausschließlich, aber zu großen Teilen privat. Und das verstehen manche nicht. Aber es gibt auch nicht wenige Leute, die wirklich... Das heißt dankbar. Man will ja auch keinen Dank haben. Anerkennung auf einer anderen Ebene wäre schön, ja, eben durch Verkäufe zum Beispiel. Aber die wirklich Tapes hervorgebracht haben von einer Qualität, wo man sich einfach, wo man nur den Kopf schüttelt und sich fragt, woher kommt das? Ja, und die dann allen Ernstes zu dir sagen, ja, aber eigentlich war ich kein Musiker. Kompletter Quatsch ist. Ja. Und ich begebe mich dann manchmal auch in die Debatte mit denen, aber was willst du Leute von sich selbst überzeugen? Ja, das müssen sie schon selber leisten. Und am Ende ist es doch eigentlich eher angenehmer als umgekehrt. Ja.
1: Henrik Gericke war das. Er ist Schriftsteller, Herausgeber und Galerist, selber Künstler, aber gibt auch Leuten, die früher oder heute auch noch Kunst gemacht haben, in der Subkultur, in der DDR, im Punk ihre Musik veröffentlicht haben, gibt er heute noch die Chance, unter Tapetopia ihre Musik nochmal neu rauszubringen und nochmal breiter zu vertreiben. Außerdem schreibt er viel über das Thema. Und so ist auch zum Beispiel Tanz den Kommunismus rausgekommen. Aus diesem Werk liest er im Rahmen des Festivals Wir tanzen im Mikado-Wald. Da ist er dann am Donnerstag, dem 10.9., also im 10. September, in der ACC-Galerie zu Gast um 19 Uhr. Und da gibt es dann auch Musik zu hören und ein Gespräch, was die Lesung natürlich auch umschließt. Ihr habt die Sendung Ich rede über mein Kaninchen und niemand kann mich aufhalten gehört. Eine Sendung, die eigentlich kein Konzept hat, aber sich gerade die letzten Monate und auch noch bis dann das Festival im September stattfindet, mit dem Festival Wir tanzen im Mikado-Wald beschäftigt. Da geht es um Subkultur im Weimar von 1979 bis 89. Da werden Filme gezeigt. Es gibt eben diese Lesung, eine Fotoausstellung und Live-Musiken mit Bands wie den Madmans und anderen Bands, mit denen wir auch schon, also mit den Mitgliedern mit halt schon gesprochen haben, im Gaswerk vom 11. bis zum 13. September in Weimar und ja, mit Auftaktveranstaltungen wie der, die ich eben genannt habe. Ich bin Jule Niedergesäß, ich verabschiede mich, hören noch zwei Songs und zwar Rosa Beton mit Müde und dann das Malzdorfer Wohnstubenorchester mit Japanese Came from Mars.

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4: Einen wunderschönen guten Abend, herzlich willkommen zu 27FM. Hallo Weimar, hallo Berlin, wir sind in Kalenderwoche 31. Wenn das läuft, und ich freue mich heute einen ganz besonderen Gast begrüßen zu dürfen, nämlich Nifty MC. Hallo.
5: Hallo, schön, dass ich da sein darf.
4: Wenn du dich kurz vor, die Weimarer sollten dich eigentlich alle kennen.
5: Ne? alle Weimarer sollten mich kennen, finde ich auch.
4: mindestens. Aber bevor ich was sage, vielleicht könntest du dich kurz umreißen zur Person. Also das kann ganz knapp sein. Mir hilft es immer ganz toll, wenn ich ungefähr weiß, wann du geboren bist.
5: Mhm. Ich bin 91 geboren und bin Rapperin, auch produziere selbst Musik, mache selbst Radio, habe einen Hip-Hop-Podcast und Hip-Hop-Radiosendung Doper than Dope. Genau, also beschäftige mich in meinem Leben vor allem mit allem, was man hören kann, würde ich sagen.
4: Das prädestiniert dich dazu, hier zu Gast zu sein, weil wir haben es ja auch mit den Ohren. Du hast mich im Vorfeld gefragt, wie ich auf dich gekommen bin. Und das war so. Hier bei uns macht gelegentlich die Florence mit. Die hat in Weimar lange die Sendung Das Geheime Zimmerarchiv immer Samstag gemacht. Das gibt es ja nun nicht mehr. Und ab und zu irgendwie in irgendeiner gemeinsamen Sendung, da haben wir zwei, also die Florence und ich, sind so Pop-Narrativen irgendwie nachgespürt. Und da ging es irgendwie um, ich weiß nicht, ob ich es noch zusammenkriege, aber Florence meinte so sinngemäß, es gibt so dieses Narrativ Zweisamkeit und brachte dann von dir den Song Alleinladung.
5: Mhm.
4: Da habe ich dich zum ersten Mal gehört und ich weiß nicht, ob es die Florence gesagt hat oder ob ich das irgendwo in einer Selbstbeschreibung von dir gelesen habe. Da war davon die Rede, dass du das alles quasi auf die, wie man so schön sagt, School of Hard Knocks, dass du das quasi alles von der Pike auf, von klein auf, diese große Leidenschaft für Hip-Hop, die du ja offensichtlich hast, und das immer machen wolltest. Und das ist aber, ich meine, Weimar war mal ein kulturelles Zentrum, aber heute ist es zwar eine schöne Stadt, aber das ehrt dich ja auch, dass du da geblieben bist. Normalerweise gehen ja dann alle immer nach Berlin, ja. Hamburg, München, Köln.
5: Ja, voll.
4: Genau. Das ist der Grund, ich habe dann diese Sachen angehört und finde es eigentlich ganz witzig, so in der Summe. Und das ist jetzt nicht bös gemeint, aber es gibt ein paar Videos von dir auch auf YouTube und deine Musik auf Bandcamp. Hier Zwischenfrage, das ist alles nur digital oder hast du schon mal was auf Vinyl oder Tape veröffentlicht?
5: Ich habe Sachen auf Tape und auf CD veröffentlicht, aber nicht über offizielle Wege, sondern halt echt alles DIY. Also ich habe jetzt mal mit dem Mixtape, ich habe halt das Album selbst auf Kassette überspielt, also auf alte Tapes, und habe dann so Sleeves dazu gebastelt und so. Also so ganz individuelle Tapes sind das, ja, jedes in Handarbeit gemacht. So, also auf die Art physisch Musik veröffentlicht, aber jetzt nicht über irgendwie einen Vertrieb oder so.
4: Super DIY. Woher kommt diese große Leidenschaft für Hip-Hop?
5: Jetzt könnte ich sagen, sie kommt von Aaliyah. Das steht hier als der erste Song in deiner Liste oder in unserer Liste. Das ist eine riesige Frage. Für mich ist Hip-Hop einfach eine unglaublich wunderschöne Musikkultur, wo Leute, die irgendwie an den Rand, also ne, ja auch historisch gesehen, an den Rand gedrängte Leute, also ja, aus einer schwarzen und Latino-Community kommend ursprünglich, an den Rand gedrängte Leute aus ihrem Leben erzählen. Also Leute, die kein Sprachrohr, kein Outlet hatten oder denen das nicht zugestanden wurde irgendwie, die erzählen jetzt von sich aus ihrer Perspektive. Und das, finde ich, ist so was Wunderschönes.
4: Das klingt wunderschön, ja, das stimmt, aber es klingt auch nach einem intellektuellen Zugang so. Das klingt jetzt, als ob du das erst durchdacht hättest und dann erst angehört. Meistens ist es so, dass die Musik zuerst zu den Leuten kommt und man sich fragt, hey, was ist das denn?
5: Ja, so war das aber bei mir auch. Also mein Zugang zu Hip-Hop war kein intellektueller. Ich habe mich dann wegen Hip-Hop mit Themen beschäftigt. So, also meine Politisierung ist wegen Hip-Hop gewesen. Das war nicht irgendwie bei mir so ein, oh, ich bin jetzt an der Uni und bin da in irgendeiner, weiß ich nicht was, Gruppe, sondern es war so, oh, okay, Hip-Hop, ich höre ganz viel aus dem Leben von zum Beispiel schwarzen Frauen und beschäftige mich dann mit Themen.
4: Was hast du da zum ersten Mal gehört? Wann war das ungefähr? Wann kam das zu dir? Die ersten Hip-Hop-Sachen, an die du dich erinnerst?
5: Also die allerersten Hip-Hop-Sachen, an die ich mich erinnere, waren tatsächlich Grundschulzeit. Das war also deutschsprachig, Fantastische Vier und Tic-Tac-Toe. Was jetzt, ich meine, Fanta 4 ist jetzt, kann man durchaus drüber schreiten, wie viel das auch so mit Hip-Hop dann doch am Ende als Kultur zu tun hatte. Aber also auch gerade Tic-Tac-Toe bin ich sehr glücklich darüber, dass die sehr früh in meinem Leben irgendwie gekommen sind. Aber das habe ich natürlich auch als kleiner Knirps überhaupt nicht verstanden, dass das Hip-Hop ist oder was das für eine Kultur ist oder so. Also wie gesagt, irgendwie, also ich glaube nicht mal Grundschulkind, das war Vorschule, also wirklich, wirklich klein. Und dann als Jugendliche wieder kam das in mein Leben, da dann erstmal tatsächlich über so Berliner Gangster-Rap, also so dieses alles, was so über das Label Akro Berlin lief, war dann sehr wichtig für mich. Natürlich auch inhaltlich heute Sachen, wo ich auch sage, ja gut, feiere ich jetzt nicht mehr, aber damals auf jeden Fall super wichtig gewesen. Und dann aber der Weg zu der Musik, die ich auch heute nach wie vor höre und ganz toll finde, die Art von Hip-Hop, kam dann eben tatsächlich über Aaliyah, die ich zufällig entdeckt habe und dann über Aaliyah auf Namen gekommen bin, wie Missy Elliott, Lil' Kim und von da aus dann immer weiter, dann hat sich da so ein ganz großes erstmal Bild von US-amerikanischem Rap mir aufgetan, den ich vorher nicht kannte, weil ich auch nie Radio gehört habe. Ich war kein Radio-Kid, lustigerweise. Ich mache heute Radio. Ich habe als Kind oder als Jugendliche nie Radio gehört. Ich hatte gar keinen Zugang dazu. Also
4: das komplette Gegenteil zu uns. Wir sind alle Radio-Kids. Aber das ist jetzt die Stelle, wo sich ein Aaliyah-Song anbietet. Magst du ihn ansagen?
5: Gerne. Wir hören jetzt von Aaliyah den Song John Blaze.

0: schön, Alia. Noch ein Gedanke zu dem, weil du meintest, es klingt für dich nach einem intellektuellen Zugang. Ich glaube, das ist so ein Missverständnis zu so diese Idee von, dir sind Texte, du hörst irgendwie auf die Geschichten, die dir erzählt werden und dann ist es ein intellektueller Zugang. Ich glaube, das ist bei Rap, dadurch, dass Rap ja sehr textlastig ist. Also, und ganz moderne Produktion natürlich auch nicht mehr so, aber ich sag mal, klassischerweise bringst du in einem Rap-Song viel mehr Text unter als jetzt in einem klassischen Pop-Song. Und deswegen so dieses, ja, Geschichten aus dem eigenen Leben erzählen, glaube ich, ist sowas, was für mich als jemand, der sehr gerne auch textlastigen Rap hört, so ganz, ja, ganz, ganz relevant oder also ganz eng damit verbunden, was diese Musik für mich auch so besonders macht.
1: Ja, absolut. Also diese Texthäufung ist ja gerade das Besondere und es macht es ja eigentlich für nahezu alle anschlussfähig. Ne? Also diese Art, und sie ist ja auch relativ leicht zu, also sage ich mal relativ, man kann es leicht selbst machen. Die Einstiegsschwelle ist relativ niedrig. Also bevor du dir jetzt, einen großen Synthesizer oder ein Piano kaufst, das ist schon viel, viel, viel besser. Ich hatte das vorhin auch nicht so gemeint. Du hast gleich erzählt, die Bedeutung schwarzer Frauen und so und dieses ganze Rabbit Hole, was sich da so aufgetan hat. Normalerweise sagen die Leute hier, ja, ich bin über diesen oder jenen Song gestolpert, weißt du? Also es war eher so niederschwelliger gemeint. Aber ich habe noch eine andere Frage, die hatte ich mir so in Klammern notiert, weil ich mir nicht sicher war, ob ich sie dir stellen kann.
0: Oha, was kommt jetzt?
1: Es ist überhaupt nichts Schlimmes. Ich hatte mir als eine der möglichen Fragen notiert, was sagt denn Nifty MC dazu, dass Tic-Tac-Toe, deren Debütalbum in diesem Jahr übrigens 30 Jahre wird, jetzt gerade wieder so als Vorreiter wiederentdeckt, kann man nicht sagen, aber sage ich mir rückwirkend als Vorreiter bezeichnet werden. Damals ist es eher so trashig im Fernsehen, ich weiß nicht, ob du dich erinnerst, so wiedergegeben worden, gerade die Sachen zum Streit, dann gab es ja diese unsägliche Parodie von, Anke Engelke, Rickys Popsofa und so. Die sind ja damals schon auch eher so behandelt worden, schon so wie Dummchen. Und jetzt rückwirkend steht es plötzlich in einem anderen Licht da. Es ist eine Sache, also das ist nicht meine Musik, aber ich freue mich über diese Entwicklung.
0: Ja, absolut. Ich habe auch, weiß nicht, ob du das mitgekriegt hast, es gibt so einen Podcast, der vor ein paar Wochen erschienen ist, der in, 4 oder 5 Folgen die Geschichte auch echt ganz interessant nochmal aufarbeitet, der Band. Und ich bin total froh darüber, dass jetzt sehr spät, sehr nachwirkend, das nochmal eine Aufmerksamkeit dafür gibt, was Tic-Tac-Toe für einen unglaublich wichtigen Beitrag geleistet haben und was das einfach für eine krasse, schlimme, sexistische, rassistische Scheiße ist, die da mit dieser Band und mit diesen jungen Frauen gemacht wurde, das irgendwie ja als so eine Lachnummer darzustellen, obwohl das also auch damals auch inhaltlich also eigentlich total fortschrittlich war, also wirklich wirklich krass, wirklich cool, auch musikalisch cool und ganz, ganz wichtig für ganz viele Mädchen und Frauen damals, die irgendwie, ja, die auch irgendwie schon Bock auf Hip-Hop hatten, Bock auf die Art von Musik hatten und dann da weibliche Stimmen zu hören und natürlich gerade auch für schwarze Frauen da eine Repräsentation zu sehen. Und deswegen ist es so schlimm, dass es dann so, sich da so drüber lustig gemacht wurde und das so wie so eine Lachnummer verkauft wurde, was es überhaupt nicht war.
1: Ist das jetzt, meinst du, das ist ein Single-Phänomen, nur Tic-Tac-Toe betreffend, oder ist es eigentlich Teil einer Strömung, dass ich, also persönlich glaube ich, es ändert sich viel, ja generell wird ja jetzt anders über dieses ganze Themenfeld diskutiert, aber ich glaube, es tut sich ein bisschen was, noch nicht genug, aber ich glaube, das ist nicht, es hat nicht nur mit Tic-Tac-Toe zu tun, sondern generell mit so einem, ja, mit mehr Öffentlichkeit, mit der Veränderung von Bewusstsein für diese Art von Problematik.
0: Das glaube ich auch und gleichzeitig stelle ich mir gerade die Frage, ob wir da schon wieder auf einem Weg zurück sind. Also ne, irgendwie der Backlash ist irgendwie krass. Viele Ich würde mal sagen, gesellschaftliche Entwicklungen, die wir in den letzten Jahren gesehen haben, die ich positiv finde, sind irgendwie, habe ich gerade Sorge, dass da auch Sachen sich gerade schon wieder am Zurückbewegen sind. Das weiß ich nicht, ob, also so auch im Kunstkulturbetrieb, wo ich so den Eindruck hatte, das war vor ein paar Jahren, haben das Leute so richtig gecheckt, okay, wir müssen hier irgendwie schauen, dass wir eine Diversität auch in unserem Programm haben. Und da sieht man jetzt schon wieder Beispiele, dass das schon wieder so ein bisschen zurückgebaut wird tatsächlich. Also ich finde es gut, wenn es ein Trend ist, der sich weiterentwickelt, aber ich fürchte, es ist kein Selbstläufer, dass es jetzt so weitergeht, sondern ich glaube, die Rückentwicklung steht auch so vor der Tür schon wieder, leider.
1: Absolut. In Amerika mit Trump, jetzt zweite Amtsübernahme, haben ganz viele große Firmen auch ihre Diversity-Maßnahmen eingestellt, haben sofort eingelenkt. Dann die AfD ist auf dem Vormarsch. Ne? Ja. Das sind alles so Sachen, die einen Angst machen können.
0: Total.
1: Gut, bleibt für uns nur, laut zu bleiben und zu tun, was man kann. Ich hätte übrigens einen Song da von Tic-Tac-Toe. Also wenn du magst, du musst es nur sagen. Also, ansonsten weiter in deiner Liste.
0: Also Tic-Tac-Toe ist auch super. Aber genau, ich hatte ihn jetzt hier tatsächlich. Es ist aber auch schwer. Ich muss dazu sagen, ich habe sehr, sehr, sehr, sehr lange überlegt, was nehme ich mit rein oder also was nehme ich nicht mit rein? Was kann ich gerade so für mich entbehren? Und genau, du hast in meiner Liste gesehen, ich habe Tic-Tac-Toe nicht mit reingenommen, obwohl sie sehr wichtig für mich waren. Einfach weil dann doch die Musik, die ich auch heute noch höre, dann doch auch andere ist tatsächlich. Aber ja, Tic-Tac-Toe ist immer super, aber wir können auch einen anderen reinmachen. Interessiert dich denn was? Kennst du die Songs, die ich dir geschickt habe?
1: Offen gesagt, ein paar Namen, aber das meiste nichts. Ich bin jetzt nicht, also Hip-Hop war nie, also ja, vieles sprach zu mir. Ich verfolge auch manche Sachen so, aber eher so aus kulturellem Interesse. Zum Beispiel, du hast vorhin Akro erwähnt. Mhm. Diese ganzen Sachen aus Berlin, Akro, Kool Savas, Boogie MC, ich betrachte das, ich habe auch mal lange in Berlin gelebt, mit so einer Mischung aus Ekel und Faszination. Mhm. Oder Typen wie Kollega Farid Bang, wo ich mir denke, was ist mit euch? Und dann sehe ich, wie oft das rezipiert wird, diese Skandale. Du erinnerst dich vielleicht, Farid Bang und Kollega, da mit dieser, was war das, eine Echo oder Bambi-Verleihung, ja, oder keine Ahnung. Mhm. Und dann denke ich mir, oh, ich bin ja noch Kind, ich bin in den 80ern sozialisiert. Und meine erste Begegnung mit Hip-Hop war natürlich, wie viele im Osten, mit Beat Street, ne? Mhm. Du kennst die Geschichte, der Film ist ja von Harry Belafonte produziert.
0: Ja.
1: Und im Gegenzug dafür, dass er auf diesem Friedenskonzert in Berlin aufgetreten ist, hat er zur Bedingung gemacht, dass sein Film in den Kinos läuft. So ist Hip-Hop zu den Kids im Osten gekommen.
0: Ja.
1: Es hat dann übrigens eine unglaubliche Breakdance- und Graffiti-Welle ausgelöst.
0: Ja, ja.
1: Ich komme eigentlich aus Apolda. Es gab da sogar eine Breakdance-Crew, die Kramong City Dancers. Da gab es DDR-Meisterschaften und die waren mal DDR-Meister.
0: Aus Apolda?
1: Aus Apolda.
0: Geil.
1: Die hatten aber auch der Trainer, der es am besten konnte, der hatte auch zur Hälfte afrikanische Wurzeln. Großer, junger Mann. Also das haben die gut gemacht. Ich erinnere mich dann noch an Auftritte, ja. Und in Berlin irgendwann mal DDR-Meister geworden. Das hat es also tatsächlich gegeben, ja. Mhm.
0: Cool. Aber du hast nicht mitgetanzt.
1: Nein, um Gottes Willen. Ich war ganz, ganz andere Baustelle in der Zeit. Ganz andere Baustelle. Und ansonsten Hip-Hop, naja, es gibt so Sachen, die sind so die Evergreens, sag ich mal. Ne? Sugar Hill Gang ganz am Anfang, diese Sachen. Und von neueren Sachen vielleicht Kendrick Lamar. Ich verfolge das aber auch nicht so gezielt. Es gibt manchmal so Platten, die kommen zu mir. Ich bin zum Beispiel, ich finde Kneecap gerade ziemlich faszinierend. Kennst du?
0: Nee, sagt mir gar nichts.
1: Kneecap ist eine irische Band, nicht unumstritten wegen ihrer Haltung zu Palästina. Mhm. Es gibt eine aktuelle Single zusammen mit Kay Tempest.
0: Ah,
1: Und die sind aus Belfast, republikanisch, also wieder für den Anschluss. Und die Platte ist Fenian, heißt die. Das ist auch so eine, machen so eine Art Reclaiming dieses Begriffs Fenian. Ich finde die Platte faszinierend. Also das ist so, aber auch so kulturell, ne? Also weil so ein bisschen sich irgendwie auszufanzen scheint, was so unter links verstanden wurde. Gerade. Aber sehr weites Feld. Also Kneecap ist so eine aktuelle Platte. Ich habe zum Beispiel auch Karten, gerade hier in Shanghai ist es immer mit Konzerten ein bisschen schwierig, aber in Kürze spielen Bad Bad No Good, keine Ahnung. Die haben ein paar Platten gemacht mit dem Ghostface Killer. Mhm. Das ist eher so eine Jazzband. Sowas, ja. Aber es ist nicht, dass ich das gezielt alles verfolge und alles anhöre. Unser Freund Christian, der inzwischen nach Kanada gegangen ist, der hat ein großes Faible für weiblichen Hip-Hop. Da kam manchmal so mit Lizzo, erinnere ich mich. Mhm. Solche Namen sind da gefallen, ja. So. Aber es ist jetzt nicht, es ist ein Genre unter vielen.
0: Ja, ja, okay. Aber jetzt haben wir ganz viel über Berlin auch gesprochen. Dann würde ich ja fast vorschlagen, dass wir mal Lena Störfaktor anmachen, um mal irgendwie so richtig guten Berliner Rap zu hören und nicht nur so Akro-Zeug zu besprechen.
1: Auch wenn man das so sieht im Zeitlauf, ne? Ich erinnere mich an die Anfänge und inzwischen ist ja Sido nachmittagsprogrammfähig.
0: Ja.
1: So, also Lena Störfaktor. Magst du noch was dazu sagen oder soll ich einfach loslegen?
0: Lena spricht gut für sich, finde ich. Einfach rein da.

0: Ja, Lena Steuerfaktor bei 27FM zu Gast. Nifty MC, Nifty gefällt mir ausgenommen gut. Lena Schön. Steuerfaktor, höre ich jetzt zum ersten Mal. Habe ich mir aufgeschrieben.
1: Sehr gut. Ja, Lena ist ganz, ganz toll. Lena Steuerfaktor. Und also der Song hat sie selbst mir erzählt, dass so für Leute irgendwie. Also für sie ist der Song auch ganz wichtig, aber ganz viele andere Leute sagen immer, das wäre eher so ein B-Seiten-Track, also wird gar nicht so als so ein Highlight sozusagen genannt von so vielen Fans oder so, aber mir liegt der ganz, ganz sehr am Herzen, deswegen wollte ich den gern mitbringen, auch wenn es genau jetzt bei weitem nicht ihr bekanntester Track ist, aber ich finde den ganz, ganz wunderbar.
0: Super, aber denkt man im Digitalzeitalter noch in B-Seiten?
1: Naja, Lena ist auch eher oldschool unterwegs, würde ich sagen, auf jeden Fall.
0: Okay, hier passt ganz gut. Erzähl doch mal was zu Doper Than Dope. Du bist ja ganz offensichtlich, das ist ja schon mehr als klar geworden, auch großer Fan dieser ganzen Angelegenheit, die du da selbst betreibst. Dann hast du ja bei Doper Than Dope auch die Gelegenheit, mit Leuten zu reden, die du gern magst.
1: Genau.
0: Aber ich erinnere mich, hast du das angefangen? Ich glaube, da waren noch mal bei Doper Than Dope gibt es ja sehr lange. Du bist sehr erfolgreich, muss ich hier mal einwerfen. Das läuft auf ganz, ganz vielen Sendern. Du triffst damit ganz offensichtlich einen Nerv. Also wird ja super verteilt. Doper, wenn man mal nachschaut, wo das überall läuft, also Hut ab.
1: Danke.
0: Aber sag doch mal kurz was zur Geschichte von Doper Than Dope.
1: Also das ging los vor echt vielen Jahren. Ich glaube 2013 habe ich das erste Mal noch nicht unter dem Namen Doper Than Dope, aber das Konzept von irgendwie Hip-Hop-Musik spielen und auch wirklich mehr einen Fokus auf weibliche und queere Artists zu legen. Das ging damals los, 2013, mit einer Sendeschiene, 6 Stunden, also damals habe ich es noch genannt, 6 Stunden Female Rap. Und das war von irgendwie nachts um 1 bis früh um 7 live. Hart. Und genau, das lief dann bei Lotte. Also das war ich habe hier in Weimar an der Bauhaus-Uni studiert und da war das so Teil eines Semesterprojekts, da 48 Stunden Live-Radio zu machen.
0: Bauhaus
1: und
0: FM.
1: Genau, ich habe dann so diesen einen Nachtslot gefüllt. Genau, also zusammen, ich hatte noch eine Freundin aus Leipzig mir dazu eingeladen und dann haben wir da, also auch wirklich sehr auf einem anderen Niveau, als ich heute Radio mache, da halt Musik gespielt und da so drüber gelabert. Heute bereite ich das alles deutlich mehr vor, damals war das so eher spontan. Aber so ging das im Prinzip los. Mit dieser Sendestrecke, 6 Stunden, und dann habe ich das übertragen in so dieses monatliche Format. Habe das mit verschiedenen Leuten auch eine ganze Zeit lang gemacht. Also ich habe das nicht immer alleine gemacht. Aber dann irgendwann, es war, glaube ich, während der Pandemie, also ja, es muss 2021 gewesen sein, ist dann die Person, mit der ich das damals gemacht hatte, auch ausgestiegen, die hatte keinen Bock mehr und dann habe ich auch überlegt, okay, was mache ich jetzt damit? Und es war mir aber klar, das liegt mir so am Herzen, ich will das jetzt nicht aufhören und ich will jetzt auch nicht mir irgendjemanden suchen, ich gucke einfach mal, ob ich das nicht auch alleine machen kann. Und das war, glaube ich, eine sehr gute Entscheidung, weil, also gleichzeitig natürlich ist es schön, sowas auch gemeinsam zu machen. Es ist schön, so eine kleine Redaktion zu haben, um auch mal wirklich Sachen auch besprechen zu können und mehrere Perspektiven zu haben. Total. Und trotzdem war es, glaube ich, für mich an der Stelle gut, das dann auch alleine zu machen, um mich da auch wirklich mehr auch auf mein Handwerk konzentrieren zu können, weil ich habe das immer mit Leuten zusammen gemacht, die nicht aus dem Journalismus zum Beispiel kommen, und dann hatte das schnell immer so ein bisschen so ein Friends sitzen zusammen und labern Ding. Und ich glaube, genau, es hat schon eine Professionalisierung dann auch mit sich gebracht, dass ich mich dann da auch auf mein Handwerk da alleine konzentrieren konnte, indem ich es alleine gemacht habe. Genau, und dann habe ich vor 2 Jahren, glaube ich, die Entscheidung getroffen, Doper Than Dope auch als Podcast zusätzlich zum Radiosendetermin zu veröffentlichen, weil ich das halt schade fand, dass die Interviews, die ich führe, viele, viele Interviews mit wirklich tollen Leuten, dass sie dann ihren Sendetermin haben und dann, ciao, sind sie fort. Und da gibt es ja verschiedene Möglichkeiten, wie man das dann online auch noch zur Verfügung stellen kann. Und ich habe dann entschieden, okay, ich mache jetzt wirklich hier so richtig Podcast, den man auch überall kriegen kann, um irgendwie, ne, das niedrigschwellig zu halten. Sehr, sehr viele Leute hören über Spotify ihre Podcasts. Okay, dann kümmere ich mich darum, dass es das Doper Than Dope auch dort gibt. Und genau, und seitdem gibt es Doper Than Dope, der Hip-Hop-Podcast als Podcast. Und es gibt weiterhin die Radiosendung. Genau, die hast du schon sehr schön betont. Danke. Bei, ich glaube, 10 Sendern aktuell deutschlandweit läuft. Und ja, ein Herzensprojekt von mir auf jeden Fall.
0: Kamen die eigentlich auf dich zu oder bist du... Hast du gefragt, wer senden möchte?
1: Unterschiedlich. Also manche Sender haben mich direkt angeschrieben, weil sie irgendwie genau die Sendung irgendwo anders gehört haben. Und dann hatte ich aber auch Sender selbst angeschrieben, ob sie es übernehmen wollen.
0: Ja, cool.
1: Beides.
0: Cool. Ja. Kannst du was sagen zu den Abonnentenzahlen bei deinem Podcast?
1: Nee, kann ich gerade gar... Also ich habe es jetzt nicht im Kopf tatsächlich. Es ist nicht riesig. Es sind keine riesigen... Also es ist auch nicht übelst winzig, also es ist auf jeden Fall mehr als 50, aber ich weiß nicht, ob es ja irgendwie so um die 100 rum, glaube ich.
0: Ja, ich wollte dich jetzt nicht in Verlegenheit bringen, das war jetzt echtes Interesse, weil ich die Erfahrung mache.
1: Nee, voll.
0: Weil ich die Erfahrung mache, dass wirklich das Radio als Medium auch, das ist also das ist wirklich so ein Nischending geworden.
1: Ja, leider und genau, und das ist halt schade, ne, weil, und ich meine, ich merke es ja selbst, also ich bin Radiomacherin und trotzdem muss ich mich dann irgendwie dran erinnern, die und die Sendung wolltest du hören, weißt du? Also wenn du es so irgendwie, es gibt einen Sendezeitpunkt und du musst es dann irgendwie so ein bisschen in deinen Tag einplanen. Ich verstehe voll, warum das bei vielen Leuten nicht so reinpasst. Und dann, genau, ist es irgendwie gut, wenn man Leuten anbieten kann, so hier und da kannst du es aber auch nochmal nachhören. Du musst jetzt nicht 19 Uhr vorm Radio unbedingt sitzen, aber cool. Also auf jeden Fall Shoutout an die Leute, die noch so Radio hören. Ist mega geil.
0: Ja, absolut, absolut. Ich kenne es ja genau, the other way round. In DDR war das Radio war das Fenster eigentlich und dann hattest du da zu sein, zur Sendezeit, ja. Weißt du, schön mit dem Rekorder, ja. Damit du aufnehmen konntest. Mhm. Das konntest du dann nicht irgendwo abrufen. Mhm. Das kann natürlich nervig sein, aber wir haben uns in der Tat auf manche Sendungen echt schon gefreut. Ewig, ne? Schön. Rekorder, Kassette schön zurechtgespult auch schon, ne? Damit das auch alles passt. So.
1: Voll, ja.
0: Ja, aber andere Zeiten. Das mit den digitalen, wie heißt sowas? Man nennt sowas, glaube ich, diese Podcasts und nicht lineare Formate, oder? Heißt sowas?
1: Mhm.
0: Hat ja auch was für sich, wenn man es hören kann, wann immer einem danach zu. Wir zum Beispiel machen jetzt auch, also die, Mixcloud. Die hatten das GEMA-Problem zufriedenstellend gelöst inzwischen. Deswegen kann man diese Sachen ja auch auf Mixcloud noch hören.
1: Sehr gut. Genau, bei meinem Podcast, den ich da überall bei den Podcast-Plattformen auch so habe, da läuft es dann halt ohne Musik. Also es sind zwei verschiedene Sachen sozusagen. Die Radiosendung, die ich mache, ist wirklich das Interview in Stückchen und da immer Musik von jeweiligen Artists dazu und dann der Podcast ist dann das relativ ungeschnittene Interview am Stück ohne Musik. Also es macht auch durchaus Sinn, beides zu hören.
0: Ist aber deutlich mehr Arbeit, weil ich habe mal was Ähnliches gemacht.
1: Voll.
0: Man muss ja im Prinzip zwei Formate basteln, ne? Also was heißt basteln, aber genau.
1: Ja, genau.
0: Zeit für Musik? Nifty.
1: Absolut. Was machen wir denn?
0: Kunde ist König. Such dir was aus.
1: so viele schöne Sachen. Dann lass doch mal Lady Leisha hören. Lady Leisha mit R.I.P.
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0: musikalisch auf alle Fälle sehr lehrreich für mich. Das ist auch so, ich habe lange keine Interviews gemacht. Also ich habe so an klassischen Band-Interviews irgendwann mal das Interesse verloren. Wir machen jetzt dieses Talk-Format hier. Und das Schöne ist eigentlich, dass die Gäste immer Musik mitbringen. In vielen Fällen kenne ich eine Menge von dem, was da so reingereicht wird. In deinem Fall ist ganz viel Neues. Was, wie gesagt, daran liegt, dass ich mich nicht so tief mit Hip-Hop beschäftige. Ja, nochmal zurück zu Doper Than Dope. Gab es irgendwie ein Interview, das dir besonders, oder mehrere auch, das dir besonders in Erinnerung geblieben ist?
1: Auf jeden Fall einige. Also jetzt, genau, wir haben vorhin schon Lena Störfaktor den Song gehört. Also mit Lena habe ich ein langes Interview gemacht. Ich glaube, vorletztes Jahr war das. Das war ganz, ganz toll, von ihr zu erfahren, einfach wie sie, also sie ist auch schon wirklich richtig, richtig lange dabei eben und ja, ihren Weg in dieser Hip-Hop-Welt irgendwie zu hören und ist einfach ein Mensch mit so tollen, stabilen Werten und also so ganz, für mich auch ganz anschlussfähig und das war auf jeden Fall sehr, sehr schön. Mit Ebo, eine ganz tolle queere Rapperin, habe ich ein Interview geführt, auch vor 2 Jahren, glaube ich. Das hat mir ganz viel bedeutet. Habe ich auch noch einen Song dabei, können wir dann auch noch hören. Das sind so die 2, die mir jetzt als erstes in den Kopf kommen. Aber ich hab echt Glück, dass ich so schon viele Leute, die ich wahnsinnig feier, da irgendwie treffen konnte. Oder so Reverie. Reverie ist eine meiner Heldinnen, eine kalifornische Rapperin, die mich schon übelst lang begleitet. Mit ihr habe ich auch schon Interviews geführt und so. Also das ist echt mega toll für mich, durch Doper Than Dope da natürlich nochmal einen anderen Zugang zu bekommen, auch zu den Leuten, deren Musik ich eh feier. Aber ich führe auch Interviews mit Leuten, wo ich jetzt die Musik privat vielleicht nicht so höre. Ich höre ja auch nicht alles, was Hip-Hop ist, ne? Also ich habe ja auch einen eigenen Geschmack und finde irgendwie manche Sachen cooler als andere. Und wenn ich dann aber sehe, ah, da ist jemand vielleicht irgendwie auf Tour und gibt ein Konzert irgendwo in der Nähe, wo ich gut hinkomme und ich höre vielleicht die Musik privat gar nicht so, aber ich finde die Person trotzdem super spannend oder super wichtig, dann führe ich mit der auch ein Interview und das sind dann auch schöne Gespräche. Also genau, es ist jetzt nicht nur ein Fanprojekt, wo ich nur die Leute interviewe, die ich toll finde, so privat. Aber das ist natürlich auch ein Teil davon.
0: Das ist der Lohn der Sache.
1: Ja, absolut.
0: Machst du es eigentlich lieber, machst du bestimmt teilweise auch so, wie wir es gerade tun, online?
1: Mhm. Ja.
0: Oder lieber in Persona? Gegenüber. Also ich finde es zum Beispiel so von der Organisation her ist sowas hier digital ist einfacher zu handeln, aber so also was den technischen Aspekt betrifft, aber jemanden zu treffen ist natürlich dann nochmal was ganz anderes. Ne?
1: Absolut. Also ich mag das auch viel, viel lieber in Persona. Ich habe es auch jetzt gemerkt, ich habe am Samstag Interview geführt mit Alice, kann ich schon mal spoilern, das ist jetzt Interview gestern für die nächste Ausgabe von Doper Than Dope. Und das war mal wieder ein Interview in Persona, weil die letzten Interviews davor waren alle digital und das habe ich sehr genossen, jetzt am Samstag auch mal wieder wirklich zusammenzusitzen an einem Ort und genau, so irgendwie nochmal anders sich ja auch zu begegnen an der Stelle.
0: Ja, cool. Wie oft kommt eine neue Folge Doper Than Dope? Jede Woche eine?
1: Nee, um Himmels Willen. Nee, einmal im Monat. Einmal im Monat. Einmal die Woche würde ich niemals schaffen. Auf gar keinen Fall. Weißt du, ich nehme mir so viel Zeit für die Vorbereitung der Interviews. Also wirklich, ich nehme richtig, richtig viel Zeit für so Recherchen. Deswegen könnte ich niemals eine Folge pro Woche schaffen. Also das könnte ich nur schaffen, wenn ich Doper Than Dope bezahlt kriegen würde und keine andere Arbeit machen müsste.
0: Naja, dann ich drück dir die Daumen. Hast du eigentlich mal mit, ich weiß, du bist mit Suki aufgetreten, aber hast du sie auch schon mal interviewt?
1: Ja, Ja.
0: Da bin ich ein bisschen neidisch jetzt.
1: Tatsächlich, wenn du schon danach fragst, Suki war, ich glaube, wirklich meine allererste Rapperin, die ich interviewt habe, aber damals noch nicht mal für Doper den Dope, sondern, also ich habe Journalistik studiert und ich habe meine Bachelorarbeit, also mein Bachelorprojekt, man musste so eine Arbeit schreiben und man musste ein praktisches Projekt abgeben. Und ich habe ein Radio-Feature gemacht über Suki und dafür habe ich sie mehrfach getroffen und interviewt. Also das war 2012 oder so und genau, ja.
0: Ach goldig, das hätte ich gern mal bitte.
1: Muss ich mal gucken, ob ich das dir raussuchen kann.
0: Ja, sei mal so gut, würde mich sehr freuen. Genau.
1: Okay.
0: Wollen wir noch einen Song spielen?
1: Na gerne, voll. Warte mal, wen machen wir denn? Mach mal Reverie, die habe ich gerade schon erwähnt. While I'm Still Here.

0: So, auch das schreibe ich mir auf meinen Zettel.
1: Das ist sehr schön. Das lohnt sich für dich ja heute richtig.
0: Ja, ja, auf alle Fälle. Genau, deswegen mache ich das.
1: Sehr gut.
0: Ich glaube, wir können uns an der Stelle schon mal vorsichtig von unseren Hörern in Berlin verabschieden. Da geht es nämlich nicht immer eine ganze Stunde, weil auf Alex kommen dann immer noch Nachrichten zur vollen Stunde. Da fehlen 3 Minuten. Mhm. Dann machen wir das zur Sicherheit schon mal. Und auch für diejenigen, die es in Weimar in der Wiederholung hören, das ist dann immer Freitag, 16 Uhr meine ich, macht es gut. Man kann das auch auf Mixcloud nachhören dann. Mit Musik. Mit Musik. So.
1: Perfekt.
0: Zu Gast heute nämlich Nifty MC. Also, sag mal, du bleibst in Weimar, oder? Du gehst nicht in irgendwie in die großen Metropolen dem Ruhm hinterher.
1: Nee, also dem Ruhm hinterher schon mal gar nicht. Also ich meine, wovor, ganz ehrlich, also wirklich ganz im Ernst, ich weiß nicht, was ich mache, wenn hier eine Björn Höcke AfD-Regierung irgendwann in Thüringen kommen sollte. Das ist ja leider irgendwie, so wie es gerade aussieht, nicht auszuschließen, dass das zu irgendeinem Zeitpunkt passieren könnte. Ich weiß nicht, was ich dann mache, aber vielleicht dann erst recht hier bleiben, ich weiß es nicht. Aber so dem Ruhm hinterher in der Großstadt nicht, nee. Es muss auch noch jemand in Weimar bleiben.
0: Ja, das stimmt. Weimar ist ja auch eine schöne Stadt zu leben, ne? Das ist so gar keine Frage. Ich habe auch mal in Weimar gewohnt. Ja, mit Höcke, das ist so eine Sache. Was mich bei denen wundert, ist, bei allem, was man sonst über die AfD auch noch sagen kann, aber ich sage, jeder mit halbwegs normalem Menschenverstand sollte erkennen, dass der komplett soziopathisch ist. Der redet 3 Sätze unheimlich. Unheimlich. Ja. Also, es ist mir völlig unverständlich, wie solche Menschen. Ja, nee, gut, aber. Wir müssen jetzt auch hier wieder abbiegen, sonst verfranzen wir uns, ver,

0: Interview oder Leute, die einfach schon so richtig viel Musik gemacht haben, weil ich habe schon eigentlich den Anspruch, mir auch einmal alles von denen anzuhören. Das schaffe ich nicht bei jedem, weil wenn jemand schon 12 Alben veröffentlicht hat, die vielleicht auch nicht nur eine halbe Stunde gehen, das wird dann schon manchmal schwierig, ja. Also das ist ja ein Extra, das ist ja leider nicht meine Lohnarbeit. Wie gesagt, wäre cool, wenn, aber ist ja irgendwie alles einfach nur so nebenbei. Aber das kann schon richtig, richtig viel sein. Also ich habe auch schon bei Leuten ungelogen 30, 40 Stunden Recherche und Interviewvorbereitung gemacht. Also ich nehme das sehr ernst und kriege dafür auch gutes Feedback auf jeden Fall. Auch von den Leuten, die ich interviewe, kriege ich sehr oft sehr schöne Rückmeldungen, was mir natürlich auch was gibt und ich auch einfach da so die Gewissheit haben kann, hey, das ist ein gutes Interview. So, ich verschwende jetzt auch nicht die Zeit der Leute, die sich das anhören, weil die kriegen hier irgendwie vielleicht mehr als die Standardfrage präsentiert. Und das ist mir sehr wichtig, das gut zu machen, aber es ist auch eigentlich ein ganz schöner Wahnsinn, so in irgendwie, was ich da an Zeit und Energie reinstecke, ehrlich gesagt. Und man könnte es wahrscheinlich auch mit weniger, ich bin auch einfach so ein Typ, ich mache auch Sachen zu übergenau und alles und verliere mich in Details. Deswegen, man könnte wahrscheinlich auch sehr viel weniger da reinstecken und immer noch sehr gute Sachen machen, aber naja.
1: Bist du eigentlich aufgeregt vorher, bevor dem unmittelbaren Kontakt dann, also quasi, wenn du in den Raum trittst oder quasi in eure Online-Konferenz, wie auch immer?
0: Wenn ich von den Leuten richtig Fan bin, dann ja, auf jeden Fall. Also wenn ich jetzt von den Leuten irgendwie, genau, wenn, was ich vorhin meinte, wenn ich die privat auch nicht so höre oder so, dann habe ich das nicht so. Aber so weiß ich nicht, als ich Sarah Rock interviewt habe, habe ich auch dabei, können wir dann auch mal noch einen Song hören, die ist so krass, weißt du. Und da, als ich da irgendwie in dem Backstage dann mit ihr bin, nach ihrem Konzert, da habe ich schon so gemerkt, okay, meine Hände zittern, meine Stimme zittert, weil das einfach krass war, so, oh, ich sitze jetzt hier mit Sarah Rock, krass. Also, das gibt's auf jeden Fall, die Aufregung, aber das ist dann wirklich so dieses persönliche, okay, wow, ich bin einfach starstruck, wie man so sagt.
1: Oh, starstruck, dann lass uns doch direkt mal Sarah Rock hören.
0: Sehr gerne. Wild Seeds.
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2: VMT erhöht Fahrpreise ab August. Jedes Sommer startet Festivalwoche und Kunsthaus Apolder wird weiter gefördert. Ab Samstag müssen die Fahrgäste des Nahverkehrs in Weimar und weiteren Städten Mittelthüringens etwas tiefer in die Tasche greifen. Das hat der Verkehrsverbund Mittelthüringen angekündigt. Eine Einzelfahrt für Erwachsene wird demnach von 2,90 Euro auf 3 Euro angehoben. Auch für Kinder steigt der Preis. Ihre Einzelfahrt kostet künftig 2 Euro statt bisher 1,90 Euro. Eine Tageskarte innerhalb der City-Zone steigt von 7,40 Euro auf 7,60 Euro. Auch das VMT-Hopper-Ticket für Hin- und Rückfahrt wird teurer, mussten dafür bislang 7,90 Euro gezahlt werden, sind für das Ticket ab morgen 8,20 Euro fällig. Grund für die Erhöhung seien laut VMT steigende Kosten für Energie, Personal und Infrastruktur. Wer noch Fahrscheine zum alten Preis besitzt, kann diese noch bis Ende Oktober nutzen. Das Deutschlandticket ist von den Preiserhöhungen nicht betroffen. Der Jiddish Summer Weimar rückt in seiner diesjährigen Festivalwoche jiddischsprachige Frauen in den Mittelpunkt. Das teilten die Organisatoren des Festivals mit. Im Fokus steht das Projekt Jiddish Woman – Another Story of Modernity. Gefördert wird es von der Kulturstiftung des Bundes. Mehr als 50 Veranstaltungen sind geplant, der Großteil davon kostenfrei. Zu erleben sind sie in der Adam Music Academy, im Kulturzentrum Mon Ami und auf dem Marktplatz. Am Samstag, dem 1. August, beginnt das Programm um 16 Uhr mit einer Präsentation zu jiddischsprachigen Frauen und der Geschichte des Buches. Danach eröffnen das Duo Fran und Flora und das Quartett der Geigerin Anna Lowenstein zusammen Mon Ami das Konzertprogramm. Das Musiktheaterstück Talk Book wird dann am Sonntag Premiere feiern. Es erzählt von der jiddischen Schauspielerin Rose Shoshana Kahan und ihrer Zeit im Shanghaier Ghetto der 40er Jahre. Bis zum 8. August wird die Festivalwoche stattfinden. Nähere Informationen zum Programm sind auf der Homepage jiddischsummer.eu zu finden. Für das Kunsthaus Apolder gibt es auch im kommenden Jahr wieder Fördergelder vom Land. Laut MDR habe das Kulturminister Christian Tischner am Mittwoch bei einem Vorortbesuch zugesagt. Rund 75.000 Euro sollen wieder in die Einrichtung fließen, so viel wie in diesem Jahr. Das Kunsthaus habe überregionale Bedeutung und liege im Interesse des Landes, begründete Tischner die Entscheidung. Selbstverständlich sei die Förderung jedoch nicht, allein sein Ministerium müsse 72 Millionen Euro einsparen. Geld vom Land gäbe es auch für den bevorstehenden Umbau. Wegen der Bauarbeiten wird das Haus ab Herbst schließen. In den vergangenen Wochen hatten sich die Mitarbeiter Sorgen um die Zukunft der Einrichtung gemacht. Zwar sind Ausstellungen bis 2031 geplant, die Finanzierung war aber alles andere als sicher. Zum 33. Mal wird zum Thüringer Schäfertag geladen. Verantwortlich sind der Landesverband Thüringer Schafzüchter und das Freilichtmuseum Hohenfelden. Los geht es morgen um 9 Uhr auf dem Museumsgelände am Eichenberg in Hohenfelden. Zum Auftakt tritt der Titelverteidiger bei der Landesmeisterschaft der Thüringer Schäfer gegen die Sieger der Regionalausscheide an. Mit ihren eigenen Hunden und einer fremden Herde müssen die Schäfer verschiedene Stationen meistern, etwa das Ein- und Ausfärchen der Herde. Eine Jury bewertet das Können von Hütern und Hunden. Die Siegerehrung ist für etwa 15.30 Uhr geplant. Dazu gibt es ein Bundesrahmenprogramm. Rund 20 Spinnerinnen und Spinner wetteifern um den längsten Faden. In einer Tierschau lassen sich Thüringer Schaf- und Ziegenrassen entdecken. Auch wird die Schafschuhe per Hand und Maschine vorgeführt. Auf einem kleinen Markt gibt es zudem Produkte rund um Schaf sowie Spezialitäten wie Schafsalami und Schafskäse. Für das leibliche Wohl ist ebenfalls gesorgt. In dem heute erscheinenden Sonderamtsblatt der Stadt spielt die Eingemeindung Vollersroda eine zentrale Rolle. Das geht aus einer Pressemitteilung der Stadtverwaltung hervor. Sie machten dem Blatt auf eine Anwohneranhörung zur geplanten Eingemeindung aufmerksam. Das heißt, können die Bürger und Bürgerinnen vom 10. August bis 11. September schriftlich beim Thüringer Landesverwaltungsamt dazu Stellung nehmen. Die Anhörungsunterlagen liegen im selben Zeitraum im Büro des Stadtrates im Rathaus aus und sind auch online abrufbar. Das Sonderamtsblatt selbst ist in den Verwaltungsgebäuden in der Schwanzigstraße, am Herderplatz und im Rathaus zu finden. Auch steht es online zur Verfügung. Das waren die Nachrichten auf Radio Lotte Weimar mit Michael Tuscher.

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1: Ja, damit kommen wir zu einer neuen Ausgabe von unserem Frequenzwechsel und wir sind mal wieder am Ende unseres Frequenzwechsels angelangt, denn wir sind bei Radio Enno in Nordhausen und was es da Neues aus der Region zu berichten gibt, das verrät uns jetzt Anja, sie ist hier bei mir in der Leitung. Ja, moin.
4: Ja, moin. Hier ist die Anja aus Nordhausen, aus dem schönen Südharz und ich grüße dich ganz herzlich.
1: Was gibt's denn Neues bei euch aus der Region zu berichten?
4: Ja, bei uns gibt's was Neues zum Thema Bowling. Wann warst du das letzte Mal beim Bowling?
1: Oh, das ist schon eine ganze Weile her. Also bestimmt 7, 8 Jahre mindestens.
4: Ja, so ist das bei mir auch. Also ich kann mich gar nicht erinnern, wann ich das letzte Mal beim Bowling war. Bist du noch sattelfest, was die Regeln angeht? Weißt du, wie viel Kegel man umwirft?
1: Oh, das weiß ich jetzt auch gar nicht mehr. Ich weiß nur, es gibt ja den Ausdruck alle Neune oder alle Zehne. Ich bin mir jetzt aber gar nicht sicher, wie viele Kegel dann am Ende da beim Bowlen stehen.
4: Genau, dann beenden wir das Quiz. Es sind alle Zehne beim Bowling und alle Neune beim Kegeln. Also wir haben in Nordhausen mal, ich glaube, wir hatten mal 3 Bowlingbahnen und davon ist jetzt nur noch eine übrig geblieben. Und unser letztes verbliebenes Bowlingcenter in Nordhausen hat zum November 25 den Besitzer gewechselt. Die neuen Besitzer haben viel vor. Sie haben es erstmal türkis gestrichen, das Häuschen, wo die Bowlingbahn ist, weil sie wollen auffallen. Die neuen Inhaber sind Robert Steinmetz und Philipp Buchert und die sind in Nordhausen keine Unbekannten, weil die leiten hauptberuflich eine Umzugsfirma. Und der Robert Steinmetz betreibt nebenberuflich eine Kneipe hier in Nordhausen, das Promenadeneck. Und sie wollen den Stadtteil Salza hier von Nordhausen neu beleben oder wiederbeleben, sagen wir es mal so. Und diese Bowlingbahn war 18 Jahre in den Händen von Pascal Schreiber und der hat das jetzt abgegeben und die beiden Neuen haben halt den Pachtvertrag für das Objekt unterschrieben. Das sind erfahrene Unternehmer, kann man so sagen, wenn man eine Umzugsfirma betreibt. Ich glaube, dann hat man schon was auf dem Kasten. Die haben natürlich keine Vorerfahrung mit Bowling, aber Learning by Doing und haben eine hohe 5-stellige Summe investiert in den Biergarten, in die Küche, in die Tapfanlage und neue Bowling-Software. Ja, und jetzt soll ab sofort da wieder Bowling stattfinden und es gibt ein großes Sommerfest dort am 1. August ab 15 Uhr. An dem kann zwar nicht gebowlt werden, aber an dem kann fleißig der Biergarten genutzt werden. Mit Hüftbogenschminken, leiblichem Wohl, fürs leibliche Wohl ist gesorgt, mit Kaffee und Kuchen, Eis, gegrillten DJs sind vor Ort und da hängen auch schon mächtig die Werbeschilder in der Stadt, also das kann richtig groß werden.
1: Dann hoffen wir mal, dass die Eröffnung, die große, dann auch gelingt, dass das Wetter gut ist und vor allem, wie du es gesagt hast, dass der Stadtteil dadurch auch mal so ein bisschen belebt werden soll. Wie ist denn da, wenn du sagst, der soll wiederbelebt werden, die Situation dort in dem Ort oder in dem Stadtteil von Nordhausen?
4: Ja, das ist halt ein reines Wohngebiet, muss man so sagen. Ne? Ein paar kleine Geschäfte gibt's dort, aber selbst die sind jetzt, da wird ein großer Supermarkt neu gebaut, der wurde abgerissen. Also die haben gerade gar nichts zum Einkaufen da, ne? Und ein anderer Supermarkt, wenn wir nachher Zeit haben, komme ich da noch drauf hin. Das ist auch eine Bio-Supermarktkette, die zieht sich aus Deutschland zurück und da wird dann auch bald nichts mehr stattfinden, ne? Also das ist schon traurig.
1: Dann immerhin dadurch mal so ein bisschen wieder leben, das ist ja eigentlich was ganz Schönes.
4: Genau, genau. So, dann kommen wir zum nächsten Thema. Die Südharzer wollen das letzte Hochmoor retten. Also der Harz ist ja bekannt für seine Moore und im Sophienhof, das ist so ungefähr so 534 Meter über Normalnull, das gehört zur Landgemeinde Harztor und ist somit auch ein Teil von Nordhausen. Dort war immer ein Hochmoor, das ist auch noch da und der Harz ist ja bekannt für seine jahrhundertelangen großen Moorgebiete und die meisten sind mittlerweile ausgetrocknet und das soll sich bei einem Moor bei Sophienhof ändern. Da möchte man verhindern, dass das austrocknet. Das heißt Kälberbruch und ist das letzte Hochmoor im Landkreis Nordhausen. Also die Lage ist, ja, die könnte man so beschreiben, so quasi am nördlichsten Zipfel Thürings bei Sophienhof. Das ist das kleinräumige Hochmoor und das weist Moorelemente auf, wie zum Beispiel Torfmoose, Wollgrasflächen und hat Übergangsbereiche zu umgehenden Wäldern. Also Moore, die lieben das total nährstoffarm im Boden, die lieben nasskühle Bedingungen und das ist so eine charakteristische Vegetation aus moortypischen Pflanzenarten, wie zum Beispiel Moororchideen, die kennt man, Sonnentau kennt man, Moosbären und der Kälberbruch ist auch ein Flächennaturdenkmal. Und dieser Titel Flächennaturdenkmal, der schützt das Moor vor Entwässerungsmaßnahmen, forstlicher Umwandlung und auch unkontrollierter Torfentnahme. Du kennst ja bestimmt aus dem Baumarkt die Blumenerde, wo immer draufsteht torffrei oder torfreduziert.
1: Genau, da gibt's ja, da kann man beim Kauf drauf achten, dass man am besten torffreie Erde kaufen sollte.
4: Genau, so ist es. Ja. Und wissenschaftliche Untersuchungen zur Vegetation im Moor werden durch diesen Titel quasi erleichtert, durch den Titel Flächennaturdenkmal. Und man muss aber fairerweise sagen, das Moor trocknet immer weiter aus, trotz dieses Schutzstatuses. Und deswegen möchten unterschiedliche Interessengruppen ihn wieder benennen. Und jetzt hat der Rotary Club, das ist ja so ein großer Club, der immer mit Spenden große Projekte realisiert, überlegt, das Hochmoor mit Geldern bei der Sanierung zu unterstützen. Und ja, das hat leider nicht geklappt, aber man hat jetzt eine andere Finanzierungsmöglichkeit gefunden und jetzt hoffe ich, dass unser Moor gerettet wird, weil laut Wissenschaft ist die Moorlandschaft auch ein natürlicher Wasserspeicher.
1: Ja, das ist ja auch super wichtig, auch für den Klimaschutz.
4: Ja, total.
1: Dann hoffen wir auch hier in Weimar, dass das Moor in Nordhausen bzw. Sophienhof dann gerettet werden kann. Ich drücke euch auf jeden Fall sehr die Daumen.
4: Dankeschön.
1: Gibt es denn noch was von aus Nordhausen zu berichten?
4: Ja, es gibt noch eine Menge. Also, wir haben jemanden hier, der heißt Gerald Michael Fehnrich. Das ist ein Kollege von Radio Enno, der auch Musiker ist und Komponist. Und der hat ein Rockmusical auf die Beine gestellt, weil das spielt im August. Und erst war die Finanzierung weggebrochen, ähnlich wie beim Moor. Dann hatte man die Thüringer Kulturstiftung ins Auge gefasst. Das ging auch nicht. Und jetzt hat man einige Sponsoren gewinnen können. Und jetzt findet die Aufführung am Sondershäuser Marktplatz am 29. August um 17 Uhr statt. Also der Sondershäuser Marktplatz gehört zu Sondershausen. Das ist eine Stadt, eine Mittelkreisstadt im Kyffhäuser Kreis. Also das sind so 40 Minuten, 35 Minuten von Nordhausen entfernt. Und wir kooperieren auch immer und wir hatten da auch eine Medienbürgerpatenschaft von Radio Enno mit der Stadt. Und man kann sagen, es gibt unterschiedliche Preiskategorien. Es gibt Sitzplätze, Stehplätze, Ermäßigungen, barrierefreier Zugang zum Marktplatz. Das finde ich sehr schön, gerade weil wir Inklusion leben wollen. Ja, und der Gerald Michael Fehnrich sagt, das ist das größte Werk seines Lebens. Er arbeitet seit 10 Jahren dran. Und manche der Lieder wurden sogar schon uraufgeführt im Schloss in Hering, in der Burgruine Hohenstein bei Neustadt und in der Barbarossa-Höhle. Und ja, die richtige Uraufführung ist dann am 29. August. Und es wird auch nur in Sondershausen das Werk im Ganzen zu sehen sein.
1: Also am besten schon mal, Entschuldigung.
4: Ja, erzähl ruhig.
1: Also am besten schon mal im Kalender vormerken, auch für die Leute hier, die in Weimar zuhören. Am 29. August war das Konzert in Sondershausen.
4: Genau, am 29. August um 17 Uhr in Sondershausen auf dem Marktplatz.
1: Dann auf jeden Fall ein Veranstaltungstipp, den man sich nicht entgehen lassen sollte.
4: Genau, und jetzt vielleicht noch zum Abschluss, wenn wir die Zeit noch haben. Worum geht es da überhaupt? In dem Werk geht es um den Aufbruch und die Gefahren des Dritten Kreuzzuges unter Kaiser Friedrich I. Und der wurde ja auch Barbarossa genannt. Und der ist auf dem Weg nach Jerusalem und ringt damit und muss eine unausweichliche Entscheidung treffen. Und das ist der Beginn der großen Reise.
1: Das hört sich auf jeden Fall super spannend an. Jetzt muss ich ein wenig schon auf die Zeit gucken. Wir neigen uns so langsam, aber sicher auch dem Ende zu. Vielen Dank dir, Anja, auf jeden Fall für das Gespräch und für den Einblick in eure Region und vor allem, was da so drumherum passiert.
4: Sehr gerne.

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1: Willkommen zu einer neuen Ausgabe vom Sportplatz am Freitag. Heute zum ersten Mal mit mir am Mikrofon. Ich bin Etienne Bergmann. Schön, dass ihr dabei seid.
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1: Es ist nun ganze 12 Tage her, dass Spanien im WM-Finale das argentinische Team rund um Superstar Lionel Messi besiegt hat und sich zum zweiten Mal in der Geschichte zum Fußball-Weltmeister gekrönt hat. Und damit ist nun auch diese ganz besondere Fußballzeit vorbei, in der sich gut einen ganzen Monat lang eigentlich alles nur um Fußball drehte. Morgens der Blick auf die neuesten Schlagzeilen, tagsüber die Diskussion über die Spiele vom Vortag und abends dann auf der Couch das nächste große Duell schauen. All das ist jetzt erstmal vorbei und statt täglich auf den Spielplan zu schauen, sich auf das nächste Highlight zu freuen, heißt es jetzt erstmal warten. Denn bevor die ganz großen Vereine aus der Bundesliga wieder richtig loslegen, vergehen erstmal noch ein paar Wochen. Ein paar lange Wochen. Und wer jetzt gerade ganz genau hinhört, der hört vielleicht schon das nervöse Klacken der Fernbedienung aus den Weimarer Wohnzimmern, die verzweifelt auf der Suche sind nach dem nächsten Fußballspiel. Die gute Nachricht ist aber, ganz ohne Fußball müssen wir hier in Thüringen gar nicht auskommen. Denn seit dem vergangenen Wochenende rollt auf dem heiligen Rasen wieder der Ball. Die Regionalliga Nordost ist zurück und damit geht es für die Vereine der Region wieder um Punkte, Tore und natürlich den Traum vom Aufstieg in die dritte Liga. Mit von der Partie sind natürlich auch die beiden größten Vereine aus dem Freistaat, nämlich Rot-Weiß Erfurt und der FCK Zeiss Jena. Die Erfurter hatten sich für diese Saison ein klares Ziel gesetzt, denn nach Platz 5 in der vergangenen Spielzeit wollen sie nun wieder ganz oben angreifen. Dafür wurde der Kader rund um Trainer Fabian Gerber nochmal gezielt verstärkt. Und der Start, naja, der ist schon mal mehr als gelungen, denn besser hätte es eigentlich gar nicht losgehen können. Vor genau einer Woche gewann Rot-Weiß zum Auftakt nämlich deutlich mit 4:1 gegen den BFC Dynamo und setzte schon mal ein starkes Ausrufezeichen Richtung Konkurrenz. Die Botschaft ist dabei klar, in dieser Saison ist mit Erfurt definitiv wieder zu rechnen. Beim FCK Zeiss Jena lief der Start dagegen etwas anders. Dass er wohl die Vorbereitung durchaus Hoffnung gemacht hat, unter anderem mit einem starken 2:0-Sieg gegen den Bundesligisten Union Berlin. Im ersten Pflichtspiel musste sich die Mannschaft des neuen Trainers Marco Grote nämlich mit 1:2 gegen den FSV Zwickau geschlagen geben und steht damit zunächst erstmal noch ohne Punkte da. Dabei ging der FCC zunächst verdient in Führung und hatte dabei über weite Strecken auch mehr vom Spiel. Die Gäste aus Zwickau zeigten sich vor dem Tor allerdings einfach etwas kaltschnäuziger. Viel Zeit zum Ärgern bleibt aber nicht, denn heute Abend geht es für die Jenenser direkt schon weiter, dieses Mal auswärts beim SV Babelsberg. Erfurt will dagegen am Sonntag beim hallischen FC direkt nachlegen und den gelungenen Auftakt nochmal bestätigen. Und natürlich schauen viele Thüringer Fußballfans auch jetzt schon gespannt auf den Kalender, denn bereits in der nächsten Woche, ebenfalls an einem Sonntag, steigt bereits das große Thüringen-Derby. Ein Spiel, das sicherlich nicht nur aufgrund der Rivalität und der Ambition beider Mannschaften spannend wird, sondern auch, weil es eine erste Richtung vorgeben kann, wer von beiden im Aufstiegsrennen aktuell die Nase vorn hat. Während also im Steigerwaldstadion und im Ernst-Abbe-Sportfeld bereits fleißig um Punkte gekämpft wird, wird parallel nur wenige Kilometer entfernt ebenfalls intensiv gearbeitet. Denn Thüringen bekommt gerade auch ein kleines bisschen Bundesliga-Atmosphäre ab. Nachdem der VfL Wolfsburg bereits in den vergangenen Wochen im Freistaat zu Gast war, kommt nun Bayer Leverkusen ins Weimarer Land. Die Werkself absolviert nämlich ab morgen ihr Trainingslager direkt hier um die Ecke in Blankenhain. Dabei wollen sie so einiges wieder gut machen, nachdem die letzte Saison für die Leverkusener alles andere als einfach war. Begonnen hat sie nämlich direkt mit einer ordentlichen Schlagzeile, nachdem Ex-Manchester United-Trainer Erik ten Hag bereits nach 3 Pflichtspielen entlassen wurde. Sein Nachfolger Kasper Hjulmand konnte die Erwartung ebenfalls nicht so ganz erfüllen. Deshalb setzt Leverkusen, nachdem es mit Meistertrainer Xabi Alonso bereits so gut geklappt hat, erneut auf einen spanischen Trainer, nämlich Carles Martinez. Der stand zuvor in der französischen Ligue A an der Seitenlinie und ist sicherlich schon ganz aufgeregt darüber, mit dem Golfkart über die Thüringer Landschaften zum Trainingsplatz zu fahren. Ob diese Idylle am Ende auch sportlich hilft, wird sich spätestens beim ersten Spiel gegen den Neuaufsteiger SV Elversberg zeigen. Und auch wenn das noch ein paar Wochen auf sich warten lässt, würde es für Fußballfans in Thüringen ganz sicher nicht langweilig, denn bei uns rollt der Bayer schon wieder. 1, 2, make you wanna.

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1: Ab September können Jugendliche in Thüringen etwas ganz Neues ausprobieren. Ein freiwilliges soziales Jahr im Digitalbereich. Sozial- und Digitalministerium haben das Programm gemeinsam auf den Weg gebracht. In einem Pilotjahrgang stehen 15 Plätze bereit. Eingesetzt werden die Freiwilligen in der Medienbildung. Was genau hinter dem Angebot steckt und wen es erreichen soll, darüber spreche ich jetzt mit Staatssekretärin Milen Starke. Frau Starke, schönen guten Tag.
2: Ja, vielen lieben Dank, dass ich dabei sein darf. Freut mich.
1: Ja, schön, dass Sie da sind. Und Frau Starke, bevor wir zum FSJ Digital kommen, können Sie vielleicht kurz erklären, was Ihre Aufgabe als Staatssekretärin genau umfasst, beziehungsweise wofür sind Sie zuständig?
2: Das mache ich doch sehr, sehr gerne. Ja, als Staatssekretärin für Digitales und sogenannte Landes-CIO bin ich sozusagen für alles rund um Digitalisierung in Thüringen zuständig. Also alles, was sozusagen die Umsetzung unserer Digitalisierung in der Landesverwaltung und der kommunalen Verwaltung betrifft, landet alles bei mir auf dem Tisch. Ich bin für die Strategie zuständig, für die Umsetzung zuständig und natürlich auch für unseren Erfolg.
1: Wunderbar. Und jetzt kommen wir zum eigentlichen Thema. Worum geht es beim FSJ Digital genau? Also was machen die Freiwilligen konkret vor Ort?
2: Genau, also das FSJ ist ja tatsächlich ein Konzept, das schon bekannt ist, ne? Ein Freiwilligendienst, der geleistet wird, besonders auch in vor allen Dingen auch ehrenamtlichen Einrichtungen. Und unser Ziel ist vor allen Dingen jetzt, einen Freiwilligendienst im Digitalbereich zu etablieren. Das heißt, dass wir jungen Menschen Medienkompetenz vermitteln und dann sie in entsprechende Einsatzstellen unterbringen, um sozusagen auch diese Digitalkompetenz weitergeben zu können, aber auch natürlich sich zu einem gewissen Grad auch berufsorientiert zu schauen, ob sozusagen auch Berufe im Digitalbereich, im Medienbereich, im Bereich Informatik für die jungen Menschen etwas sein kann, weil das ist ja eben auch der Sinn und Zweck eines freiwilligen Jahres, wirklich zu schauen, wo will man denn sozusagen im Nachgang mit der Karriere starten. Und wir sind der Meinung, dass das tatsächlich in Thüringen noch gefehlt hat. Wir haben viele Bereiche, die wir schon abdecken, im Bereich Politik, im Bereich Kultur und jetzt eben auch im Bereich Digitalisierung.
1: Ja, braucht man dafür denn schon digitale Vorkenntnisse oder ist das offen für alle mit Schulabschluss?
2: Genau, also es ist tatsächlich offen für alle, die die sogenannte Vollzeitschulpflicht erfüllt haben. Es ist sozusagen nach der 9. bzw. 10. Schulklasse. Man muss mindestens 15 Jahre sein, nicht älter als 27. Und das war's auch schon. Das heißt, man muss eben keine entsprechenden Vorkenntnisse im Bereich Digitalisierung haben, denn wir arbeiten mit der Thüringer Landesmedienanstalt zusammen, die diese jungen Menschen tatsächlich im Vorfeld an ihren Einsatz nochmal grundgesohlt und ausbildet, ihnen auch entsprechend schon Medienkompetenz mit an die Hand gibt, damit natürlich dann auch in den Einsatzstellen entsprechend auch sofort losgelegt werden kann.
1: Und Sie starten mit 15 Plätzen. Ist das jetzt bewusst klein gehalten als Testphase und was passiert danach?
2: Genau, richtig. Wir haben gesagt, wir starten einfach mal und versuchen, wie es funktioniert. Wir sind tatsächlich hier bei uns auch im Ministerium einfach mal die Leute, die versuchen, Dinge mal auszuprobieren, um zu schauen, ob es funktioniert, anstatt lange zu reden und Konzepte zu schreiben. Und deswegen haben wir gesagt, wir starten erstmal mit einer kleinen Kohorte von 15 Personen, um dann wirklich zu schauen, ob unsere Träger die richtigen sind, ob die Medienkompetenzen, die wir im Vorfeld vermitteln, die richtigen sind, ob auch die Einsatzstellen sozusagen den Bedarf entsprechend haben. Und unser Ziel ist es natürlich, das am Ende zu verstetigen. Das heißt natürlich auch in den nächsten Jahren die Kohorten größer werden zu lassen, mehr Einsatzstellen auch mit reinzunehmen. Und das hat natürlich auch alles etwas mit Finanzen zu tun. Das heißt, wir müssen natürlich auch schauen, dass wir die Gelder in den Haushalten etabliert bekommen. Aber wir sind da sehr positiv gestimmt, dass wir das als Ministerium gemeinsam auch mit dem Sozialministerium entsprechend auf die Beine stellen können.
1: Ja, und Sie sprechen von ausgewählten Stellen der Medienbildung. Können Sie dazu Beispiele nennen, wo die Freiwilligen konkret eingesetzt werden?
2: Genau. Also die Einsatzstellen, die definieren wir gerade noch. Also hier auch nochmal der Aufruf ganz klar an jede Einsatzstelle im Bereich Medienbildung, Medienkompetenz in Thüringen, die vielleicht Lust haben, auch entsprechend Freiwillige mit unter die Fittiche zu nehmen sozusagen. Aber ein Beispiel ist unsere Smart City in Jena. Dort gibt es einen sogenannten Probierladen. Das ist tatsächlich ein physisches Geschäft, wo man als ganz normaler Bürger, ganz normale Bürgerin hingehen kann und sich das Smartphone erklären lassen kann, sich den smarten Saugroboter erklären lassen kann oder sich einfach mal erklären lassen kann, wie man einen digitalen Antrag bei einer Behörde stellt. Und da werden zum Beispiel unsere Menschen dann eingesetzt und genau in solchen Einsatzgebieten, um solche Einsatzgebiete geht es, ja, da, wo wir tatsächlich auch wirklich einen Mehrwert schaffen können im Bereich Digitalisierung für die Gesellschaft.
1: Ja, ich verstehe. Und es fehle an digitalen Weiterbildungsmöglichkeiten für junge Menschen, so Digitalminister Schütz. Wo genau klemmt es denn in Thüringen?
2: Naja, also man muss zunächst erstmal sagen, dass wir in Thüringen schon recht gut aufgestellt sind. Das heißt, wir sind eines mit der einzigen Bundesländer, die verpflichtend das Thema Medien und Informatik ab der 5. beziehungsweise 6. Klasse als Pflichtfach definiert haben. Das heißt, wir haben tatsächlich da schon eine gute Grundlagenarbeit geleistet. Aber wir sehen tatsächlich auch, und das haben wir auch belegen lassen von einer Studie von der D21-Initiative, dass einfach unsere jungen Menschen weniger Medienkompetenz haben und sich auch selbst tatsächlich gering einschätzen, wenn es darum geht, mit digitalen Medien zu arbeiten. Und das ist natürlich ein Umstand, wo wir als Digitalministerium gegensteuern müssen. Und wir sind der Meinung, zusätzliche Angebote kann es nie genug geben. Und deswegen haben wir gesagt, wir wollen mit diesem FSJ digital genau ein zusätzliches Angebot schaffen, neben der klassischen Schulausbildung eben noch etwas anzubieten, damit eben junge Leute nach ihrer entsprechenden Schulpflicht dann auch noch zusätzliche Kompetenzen erwerben können, um sich dann tatsächlich auch für die darauf folgende Karriere ordentlich ausgebildet zu sein.

0: Und können Sie dir vielleicht sagen, woran es bislang beim Thema informatische Grundbildung hakt? Also fehlt es da an ausgebildeten Lehrkräften, an Ausstattung, an beiden oder etwas ganz anderem?
1: Naja, also ich würde tatsächlich im ersten Moment sagen, dass wir durchaus in Thüringen schon recht gut aufgestellt sind, eben genau aus dem Hintergrund, dass wir tatsächlich Informatik und Medienbildung schon als Pflichtfach definiert haben. Aber es geht natürlich auch noch mehr. Das heißt, wir müssen uns die Curriculum oder Curricula als angucken, die an den Schulen gelehrt werden und tatsächlich da auch nachjustieren, dass das Thema Medienbildung auch in andere Fächer entsprechend mit Einzug erhält. Das ist etwas, wo wir auch mit dem Bildungsministerium hier in Thüringen natürlich auch schon direkt zusammenarbeiten, wie wir das tatsächlich hinbekommen. Und es ist natürlich auch immer wieder ein Thema der entsprechenden Fachkräfte. Das heißt, wir brauchen Lehrerinnen und Lehrer, die natürlich auch in der Lage sind, entsprechende Lehrkonzepte zu nutzen, aufzubauen. Das heißt, dass wir auch es schaffen, Medienkompetenz eben auch im Lehrkörper zu etablieren. Auch da sind wir hier in Thüringen mit dem TILM gut aufgestellt. Aber es geht, wie gesagt, natürlich noch etwas mehr. Das heißt, wir müssen sowohl Kompetenz beim Lehrkörper etablieren, als auch Kompetenz bei den Schülerinnen und Schülern.
0: Und wie sieht das für die Jugendlichen dann selbst aus? Gibt es ein Taschengeld wie beim klassischen FSJ? Und wie ist die Betreuung organisiert?
1: Also beim klassischen FSJ gibt es 350 Euro Taschengeld und auch das wird sozusagen in der Pilotphase vom sogenannten der Landesvereinigung Kulturelle Jugendbildung Thüringen auch mit umgesetzt. Das heißt, ja, dieses Taschengeld, was es normal für das FSJ gibt, gibt es natürlich dann auch entsprechend für das FSJ digital. Und die Betreuung, wie gerade schon gesagt, wird genau von diesem Verein auch durchgeführt. Das heißt, diese Landesvereinigung Kulturelle Jugendbildung Thüringen ist genau dieser Projektträger. Das heißt, wenn die jungen Menschen Fragen haben, nicht weiter wissen oder ähnliches, können sie sich sozusagen direkt an diese Vereinigung wenden, die tatsächlich auch die gesamte übergreifende Betreuung durchführt. Das heißt, die werden auch nicht in ihren Einsatzstellen alleine gelassen, sondern sie werden entsprechend betreut, dass da sozusagen auch keine Fragen offen sind und wir sozusagen auch direkt immer im direkten Austausch sind.
0: Ja, dabei ein kleiner Blick noch nach vorne. Wenn der Pilotjahrgang gut läuft, wie viele Plätze können es in Zukunft werden und wie wird die informatische Grundbildung an Schulen parallel ausgebaut?
1: Also wie viele Stellen es dann in Zukunft werden, das können wir heute tatsächlich schlicht und ergreifend noch nicht sagen. Wir planen natürlich damit, dass es irgendwann auch auf dem Niveau landet, wie auch die anderen FSJ sich aktuell befinden. Da sind wir im 100er-Bereich. Das ist natürlich etwas, was wir uns auch als Ziel sozusagen gesetzt haben. Und wir gehen davon aus, dass das auch erreicht werden kann. Und wenn wir uns natürlich die Schulen angucken, ist das etwas, was, wie gesagt, das Bildungsministerium sich auch ganz klar auf die Fahne geschrieben hat, das Thema Informatik und Medienbildung weiterhin in den Schulen besser zu etablieren. Es gibt eine sogenannte Digitalstrategie für die Bildung. Da kann man sich dann auch noch mal ein bisschen belesen im Nachgang, welche konkreten Maßnahmen das Bildungsministerium plant. Ich kann Ihnen auf jeden Fall sagen, wir unterstützen als Digitalministerium unser Bildungsministerium da auf jeden Fall sehr, weil wir auch die Notwendigkeit sehen, das Thema Medienbildung und Informatik in den Schulen, sowohl Grundschule als auch weiterführende Bildungseinrichtungen entsprechend zu etablieren.
0: Ja, und abschließend möchte ich Sie noch fragen, was wünschen Sie sich persönlich von diesem Programm? Was soll am Ende dabei rauskommen?
1: Ja, mir ist es natürlich ein ganz persönliches Anliegen, dass wir die Studie, die ich vorhin genannt habe, wo sich unsere Jugendlichen hier in Thüringen selbst nicht gut einschätzen in der Nutzung von digitalen Medien, dass wir diese Zahl natürlich entsprechend steigern. Das heißt, dass wir Vertrauen schaffen und dass tatsächlich junge Leute hier in Thüringen wirklich sagen können, ja, sie können mit digitalen Medien umgehen und sie fühlen sich im digitalen Raum tatsächlich auch sicher. Und ein ganz wichtiger Punkt für mich ist, wir sehen nämlich in dieser Studie auch, dass die Diskrepanz zwischen Jungen und Mädchen auch noch mal größer ist. Das heißt, vor allen Dingen auch junge Mädchen schätzen sich selbst tatsächlich noch schlechter ein in der Nutzung von digitalen Medien als Jungen. Und das ist natürlich für mich als Digitalstaatssekretärin

0: wäre ganz wichtig zu sagen, dass wir da auch diesen Digital Gender Gap schließen und wir hoffen, dass wir das entsprechend auch mit diesem Programm entsprechend etablieren können.
1: Ja, das war Staatssekretärin Milen Starke zum neuen Freiwilligen Sozialen Jahr digital in Thüringen. Vielen Dank für die Einblicke und das Gespräch, Frau Starke.
0: Ja, vielen lieben Dank. Hat mir sehr viel Spaß gemacht.

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1: Hallo, hier ist Klaus Wegener vom DNT. Und heute möchte ich euch die Geschichte erzählen, Glups Erdenurlaub. So wie die Menschenkinder auf der Erde wohnen, so lebte Glup, das Marsmännchen, auf dem Mars, einem großen roten Planeten im Weltall. Urlaub machen Marsmenschen natürlich auch. Und am ersten Tag nach den Sommerferien saß Glup mit großen leuchtenden Augen im Erzählkreis von Mars-Kindergarten. Na, auf welchem Planeten habt ihr eure Ferien verbracht? Fragte die Erzieherin. Ich war auf dem Saturn, sagte Glup.
2: Ich war auf der Venus, rief Glibbel.
3: Und ich war auf dem Merkur,
1: piepste Glübbelchen, der noch ein sehr kleines Marsmännchen war. Und du? Fragte die Erzieherin Glup, als die andere mit Erzählen fertig war. Zu welchem Planeten bist du denn gereist?
4: Ich war auf der Erde, sagte Glup.
1: Da wurde es ganz still. Auf der Erde war noch keiner gewesen.
4: Wie sieht die Erde denn aus? Fragte Glup.
1: Vom Weltall aus, sagte Glup, ist die Erde eine blau-weiße Murmel. Aber von nahem ist sie noch viel schöner.
2: Wie denn?
1: Fragte Glibbel.
4: Bunt, sagte Glup. Es gibt gelben Sand, türkises Wasser, grüne Wiesen, braune Erde, graue Straßen, rote Ampeln.
1: Ampeln? Unterbrach ihn Glup. Was sind denn Ampeln?
4: Zauberlichter, erklärte Glup.
1: Wenn sie rot sind, bleiben die Menschen stehen. Bei grün gehen sie. Ist echt lustig.
2: Und wie sind die Menschen?
1: Glibbelchen kippelte vor lauter Neugier fast von seinem Hocker.
2: Hast du welche kennengelernt?
1: Glup wurde grün. Von oben bis unten. Da wurde es im Mars-Kindergarten noch stiller. Grün wird ein Marsmännchen nämlich nur, wenn etwas Besonderes geschehen ist.
4: Ich habe ein Menschenmädchen kennengelernt, sagte Glup leise.
2: Oh, hauchte Glup.
1: Machte Glibbel.
2: Und? Piepste Glibbelchen. War sie hübsch? Hatte sie Hörner? Oder Flügel? Oder Hängeohren? Hatte sie 8 Nasen und 17 Münder und 4 Millionen Augen?
1: Quatsch, sagte Glup. Sie hatte Arme und Beine und eine Nase und einen Mund und 2 Augen.
2: Genau wie wir, rief Glibbelchen.
1: Naja, sagte Glup, ein bisschen anders sah sie schon aus.
4: Was hat sie denn alles so gemacht? Fragte Glibbel.
1: Sie hat mir die Erde gezeigt, sagte Glup. Ich habe ihr vom Mars erzählt und zum Abschied habe ich ihr meine Marsmurmel geschenkt.
4: Und sie, wollte Glup wissen, hat das Menschenmädchen dir auch was geschenkt?
1: Jetzt wurde Glup wirklich ganz und gar dunkelgrün.
4: Sie hat mir einen Kuss geschenkt.
1: Die anderen schauten sie verständnislos an. Auf dem Mars gibt es nämlich keine Küsse.
2: Was ist das, ein Kuss?
1: Fragte Glibbelchen.
2: Zeig mal, hast du ihn dabei?
1: Glup schüttelte den Kopf. Hilfesuchend sah er zur Erzieherin. Die war zum Glück selbst einmal auf der Erde gewesen.
4: Ein Kuss, erklärte sie den anderen, ist etwas ganz Besonderes. Damit zeigen sich die Menschen, dass sie sich lieb haben. Stimmt's, Glup?
1: Glup konnte nur nicken. Er schloss die Augen und konnte den Kuss des Menschenmädchens wieder fühlen. Ganz weich war er gewesen. Und nach irgendetwas Wunderbarem hatte er geschmeckt. Nach Himbeereis. Aber das gibt es nur auf der Erde. Genau wie Küsse. Das war die Geschichte Glups Erdenurlaub aus dem Buch Isabel Abedi erzählt aus dem Löwe Verlag. Und auch für euch ist jetzt die Zeit für den Gute-Nacht-Kuss gekommen. Kommt gut ins Bett, schlaft schön, träumt was Feines und wir hören uns das nächste Mal wieder. Gute Nacht, euer Klausi.

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1: Hallo und herzlich willkommen zu Radio Goethe. Ich bin Arndt Peltner. Gestern trainierte ich hier ein bisschen vor mich hin und dachte mir, ich sollte mal eine Sendung dafür zusammenstellen. Von daher gibt es heute mal eine Ausgabe zum Pumpen, zum Berglauf, zum Fahrradfahren oder was auch immer euch da antreibt. Am Anfang die Krups, will nicht muss.

Hämatom, wir haben Dorf, sie spielen ja in diesem Jahr auf dem Wacken-Festival. Nun ein Doppelpack von Megahertz, erst was Älteres und danach ein großartiger Song von ihrer jüngsten Platte.

Deutschland ist für mich der beste Song von Rammstein, einfach genial. Sänger Till Lindemann kann ja nicht einfach ruhig rumsitzen und ist eigentlich immer mit seinem Nebenprojekt unterwegs oder veröffentlicht neue Songs. Hier ist Lindemann, Altes Fleisch.

Joachim Witt und Signale aus seinem Album Der Fels in der Brandung. Joachim ist auch auf dem letzten Eisbrecher-Album zu hören. Ein großartiges Duett. Hier ist Zeitgeist.

Mittelalter-Metal in extremo Ave Maria. Nur noch ein paar englischsprachige Songs. Aus Hamburg kommen Mono Inc., My Deal with God. Danach geht es in die Schweiz zu Samuel und von dort nach Essen zu dem legendären Creator. Vielen Dank fürs Zuhören. Ich hoffe, euch hat diese Workout-Ausgabe von Radio Goethe gefallen. Tschüss, euer Arndt Peltner.

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